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I guess. Ich bin gerade am Ort daheim und ich weiß, es ist spät, aber wenn ich allein bin, weißt du, dann wirst du mir schon ein bisschen hoch. Ich rufe es halt zurück, oder? Oder ich rufe nochmal an und du hilfst.

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5: Hallo, hier ist der David und jetzt kommen wieder die Nachrichten von dieser Stunde. In dieser Woche findet der Tag der Freundschaft statt. Der findet jetzt schon zum 16. Mal statt und er ist von den Vereinten Nationen, also von ganz vielen Ländern der Welt gleichzeitig bestimmt worden. Man soll sich an diesem Tag daran erinnern, wie wichtig Freundschaft ist. Bei einer Studie sind 1000 Menschen befragt worden, was für sie Freundschaft bedeutet. Dabei ist rausgekommen, dass für die meisten Menschen Vertrauen und Ehrlichkeit ganz oben stehen. Dass man aufeinander zählen kann, ist am zweitwichtigsten. Und es spielt da auch gar keine Rolle, ob zwei Menschen unterschiedlich sind. Wenn zum Beispiel jemand eine Behinderung hat, dann finden Menschen, die mit ihnen befreundet sind, das sogar als Bereicherung und sie lernen viele Dinge zu verstehen. Überleg mal, was dir denn besonders wichtig ist in einer Freundschaft. Der älteste Zoo der Welt feiert am Freitag Geburtstag. Und der ist in unserer Bundeshauptstadt Wien. Es handelt sich nämlich um den Tiergarten Schönbrunn. Der wird jetzt nämlich unglaubliche 274 Jahre alt. Der Zoo ist nämlich im Jahr 1752 von Kaiser Franz Stephan und seiner Frau Kaiserin Maria Theresia als Privatzoo gegründet worden. Die beiden sind damals Kaiser und Kaiserin von Österreich gewesen und haben das Land regiert. Sie haben also bestimmt, was gemacht werden soll und welche Regeln und Gesetze es gibt. Damals hat es 12 kreisförmige Gehege gegeben. Heute ist der Zoo in Schönbrunn um einiges größer. Jetzt leben nämlich über 6000 Tiere dort. Die Venus könnte noch heute vulkanisch aktiv sein. Forschende der ETH Zürich, das ist eine Universität in unserem Nachbarland der Schweiz, haben eine aufregende Entdeckung gemacht. Die Venus, unser Nachbarplanet, könnte noch heute Vulkane haben, die aktiv sind. Lange Zeit hat man gedacht, dass alle vulkanischen Aktivitäten auf der Venus schon vor über 100 Millionen Jahren erloschen sind. Mit Hilfe von speziellen Computermodellen haben die Forscher jetzt gigantische Gräben auf der Venus Oberfläche untersucht. Diese Gräben sind bis zu 10.000 Kilometer lang, viel größer als alles, was es auf der Erde gibt. Die Modelle zeigen etwas Faszinierendes. An den Rändern dieser Gräben türmen sich breite Erhebungen auf. Das ist ein klares Zeichen dafür, dass sich diese Gräben noch bewegen oder erst vor kurzem bewegt haben. Das bedeutet, die Venus könnte immer noch vulkanisch aktiv sein. Das ist eine große Überraschung für die Wissenschaftlerinnen und Wissenschaftler. Demnächst wollen die NASA und die Europäische Weltraumorganisation ESA neue Missionen zur Venus schicken. Vielleicht können sie dann endlich herausfinden, ob die Vulkane wirklich noch aktiv sind.
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7: Kilian, 9 Jahre, und seine Schwester Leni, 7 Jahre, aus dem Burgenland, haben unser Mitmachformular zu Radinos bare Münze auf www.meinkinderradio.at ausgefüllt und uns zwei voll coole Fragen geschickt. Kilian hat gehört, dass man von einem Euroschein kein Foto machen darf und fragt sich, warum das so ist. Und dann hat sich Leni gedacht, warum Spielgeld nicht wie echtes Geld aussehen darf. Weißt du das, Josie?
8: Also, das sind zwei wirklich gute Fragen und die sind gar nicht so leicht zu beantworten. Ich fange mal mit Kilians Frage an. Dafür gibt es eine relativ einfache Erklärung. Immer wieder versuchen Leute, die Euroscheine zu fälschen, also sie zu kopieren oder nachzumachen. Das ist dann aber Falschgeld und mit dem darf man nicht bezahlen.
7: Falschgeld? Das ist doch unfair! Wenn das so leicht geht, dann könnten wir das doch auch selber machen und mehr Geld haben, oder?
8: Auf gar keinen Fall. Das ist nämlich strengstens verboten. Und genau deshalb darf man nicht einfach so ein Foto von einem Euroschein machen. Beziehungsweise gibt es dafür eigene Regeln. Diese Regeln hat die Europäische Zentralbank festgelegt, damit man Euroscheine eben nicht so einfach fälschen kann.
7: Echt? Da gibt es eigene Regeln? Und was sind das für welche?
8: Also digitale Kopien von einem Euroschein, wie zum Beispiel ein Foto, dürfen nicht die gleiche Größe haben wie der echte Geldschein. Außerdem muss man immer das lateinische Wort Spezimen, was auf Deutsch Exemplar bedeutet, darauf schreiben. Das sind aber nur ein paar der Vorschriften, die man beachten muss. Es gibt noch viel mehr. Diese Vorschriften sind sehr wichtig, denn so ist es leichter, echtes Geld von Falschgeld zu unterscheiden.
7: Das macht schon Sinn, weil sonst könnte man das Foto ja einfach ausdrucken und hätte Falschgeld gemacht. Darf wegen dem Fälschen jetzt auch das Spielgeld nicht wie echtes Geld aussehen?
8: Ja, genau. Beim Spielgeld ist das ganz gleich. Da gibt es auch Vorschriften von der Europäischen Zentralbank. Es darf nicht die gleiche Farbe oder das gleiche Material haben wie echte Euroscheine. Auch die Größe darf nicht der eines echten Scheins entsprechen. Es darf eben auf keinen Fall passieren, dass Leute glauben können, es sei ein echter Schein. Das gleiche gilt übrigens auch für Münzen.
7: Das ist wirklich interessant. Ich meine, das Spielgeld aus meiner Spielkasse schaut zwar eh ganz anders aus als echtes Geld, aber ich habe noch nie darüber nachgedacht, warum das so ist. Danke, Josie, dass du uns das so gut erklärt hast.
8: Sehr gerne, Konrad. Wenn du mehr über Falschgeld oder die Europäische Zentralbank wissen willst, kannst du uns gerne auch eine Frage dazu schicken. Am besten gleich über eine Sprachnachricht in Radinos Smartphone-App. Vergiss aber nicht, deinen Namen und deinen Wohnort dazu zu sagen. Oder du füllst unser Mitmachformular zu Radinos bare Münze auf www.meinkinderradio.at aus.
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0: Hallo du. Ganz schön früh, oder? Weißt du, was mir in der Früh am besten hilft? Ein warmer Kakao mit Milchschaum. Yummy, yummy, yummy. Und dazu die lustigsten Lieder aus meiner geheimen Liederkiste. Ja, so macht Aufstehen Spaß. Also raus aus den Federn und mittanzen.

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1: Schönen guten Morgen in Wien und überall sonst, wo du uns gerade zuhörst. Ich hoffe, du hast heute gut geschlafen und freust dich so wie wir auf den neuen Tag. Es gibt ja immer so viel zu erleben. Marina hat uns geschrieben und sie sagt, dass sie jeden Tag von Radino im Radio und von ihrem Hund Rambo geweckt wird. Der freut sich immer so auf Marina, dass er vor ihrem Bett wie ein Gummiball auf und ab hüpft. Das schaut sicher total lustig aus. Vielleicht magst du uns ja auch etwas von dir erzählen? Dann schreib Radino doch einfach eine Mail an radino@meinkinderradio.at. Radino freut sich da sehr drüber. Jetzt aber schnell das nächste Lied.

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1: Na, die App. Mama, weißt du nicht, was eine App ist? 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
0: Ach so, na klar. Ich hab dich nur nicht ganz verstanden. Stimmt, mein Schatz, natürlich gibt's auch die App fürs Handy.
1: Also eigentlich kann man uns immer und überall hören, oder?
0: Naja, also in der Schule zum Beispiel nicht gerade.
1: Schade. Dabei erzählen die in der Schule auch nur Geschichten. Nur nicht so spannende wie unsere.
0: Na, die Lehrer sehen das aber ganz sicher anders, mein Schatz. Solltest du nicht eigentlich wieder ein Lied starten?
1: Ja, eins für die Lehrer und Lehrerinnen. Und bitte nicht immer so streng sein.

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0: Mama, wann gibt's wieder Geschichte?
1: Gleich, mein Schatz. Gleich gibt's wieder ein Abenteuer hier auf mein Kinderradio. Du kannst es dir ja schon einmal gemütlich machen.
0: Juhu!

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0: Es ist ein herrlich warmer Frühlingstag. Die Vöglein singen und die ersten Sonnenstrahlen laden zum Spazierengehen im Garten ein. Aber dafür hatte der kleine König heute keine Zeit. Schon den ganzen Morgen hat er Gretes Stall gründlich ausgemistet. Jetzt ist er endlich mit der Arbeit fertig. Sein Lieblingspferd ist glücklich über den Frühjahrsputz und macht es sich im frischen Stroh sofort gemütlich. Der kleine König stellt die Mistgabel ab und verlässt erschöpft und verschwitzt den Stall.
1: Also das war ja so anstrengend. Also wirklich, ich bin fix und fertig. Oh.
0: Trotzdem ist er in guter Stimmung. Und kommt jetzt fröhlich pfeifend ins Schloss zurück.
1: Ich bin fertig, Puffilein, ich bin fertig,
0: ruft der kleine König schon von Weitem und winkt.
1: Puffi!
0: Schnell läuft er hinein ins Schloss. Auf dem Fußboden hinterlassen seine Schuhe schmutzige Spuren. Der kleine König achtet nicht darauf. Er freut sich zu sehr auf seinen Freund Wuff.
1: Ja, Wuffilein! Ach, ich war ziemlich lange beschäftigt, nicht? Aber jetzt können wir endlich spielen. Schön, dass du die ganze Zeit auf mich gewartet hast.
0: Kaum hat Wuff den kleinen König mit Schwanzwedeln und munterem Gebell begrüßt, fängt seine Hundenase an zu zittern. Er reißt die Augen auf, schielt und beginnt dann wild zu jaulen. Der kleine König beugt sich zu seinem Hündchen herunter und tätschelt ihm besorgt den Kopf.
1: Was ist denn nur los mit dir, Wuffi? Willst du denn nicht mit mir spielen? Was hast du denn?
0: Aber das macht es nur noch schlimmer. Wuff hält sich mit beiden Pfötchen die Nase zu, wirft sie flach auf den Boden und er jault noch jämmerlicher als zuvor. Wuff benimmt sich wirklich seltsam, kleiner König, aber hier riecht es auch so eigenartig. So nach stinkigem alten Käse. Unschuldig schaut der kleine König an die Decke.
1: Also ich riech nix. Also das muss jemand anders sein. Also ich bin's nicht.
0: Wuff aber ist anderer Meinung. Er schüttelt den Kopf, jault noch einmal schwach auf und zeigt mit der Pfote anklagend auf den kleinen König. Wuff hat recht. Du muffelst, kleiner König. Ich glaube, du solltest ein Bad nehmen. Naja, kein Wunder nach der Arbeit im Stall. Und gestern Abend hast du ja auch nur Katzenwäsche gemacht. Los, los, hopp in die Wanne.
1: Och, nö. Ich will nicht. Ich hab doch erst gebadet.
0: Ach ja? Wann denn?
1: Na, also ich glaube, das letzte Mal war Ostern. Nee, ach, zu Gretes Geburtstag. Ach nee, da habe ich mich bloß abgestaubt. Mal überlegen. Könnte Weihnachten gewesen sein.
0: Der kleine König möchte gern noch ein bisschen Zeit gewinnen. Schließlich ist er den ganzen Tag noch nicht zum Spielen gekommen. Und jetzt soll er es schon wieder verschieben.
1: Ich bade dafür später, ja? Nächste Woche oder so oder so. Also zuerst spiele ich mit Wuffi, ja? Mein kleiner Wuffi. Nanu, Wuffi? Wuffi? Wo bist du denn plötzlich?
0: Aber Wuff ist schon davongehüpft. Voraus ins Bad. Man hört es rauschen. Der kleine König stellt sich dumm und verschränkt widerstrebend die Arme.
1: Also, ich weiß nicht, was da rauscht. Ich kann mir nicht vorstellen. Ach, doch, vielleicht der Wind. Ist der Wind, der durch die Bäume rauscht? Der Wind, das himmlische Kind.
0: Das Rauschen kommt natürlich aus dem Badezimmer, kleiner König. Und nach einigen Minuten hört es auf. Los jetzt, kleiner König, ab in die Wanne. Du hast doch genau gehört, dass Wuff schon das Wasser eingelassen hat.
1: Hab nicht gehört.
0: Der kleine König seufzt.
1: Ach, gut, dann gehe ich eben ins Badezimmer.
0: Aber er geht sehr, sehr langsam. Dort sitzt Wuff auf dem Rand der vollen Badewanne neben dem Wasserhahn. Er schaut den kleinen König streng an. Der kleine König kauert sich lustlos vor die Wanne, schaut ins Wasser und brabbelt vor sich hin.
1: Ja, ja, ich gehe ja gleich baden. Da rein, in diese Wanne, in dieses Wasser. Ja, ja, ja, gleich. Mach ich ja, aber, Moment. Ich brauche noch, was brauche ich denn noch?
0: Er schaut sich suchend im Badezimmer um und dann fällt es ihm ein.
1: Genau, ich brauche zuerst mal das Handtuch mit dem Bärchen drauf.
0: Er geht zur Kommode auf der anderen Seite des Badezimmers. Dort sucht er in den Fächern nach seinem Lieblingshandtuch.
1: Nee, das ist es nicht. Das ist es auch nicht. Nein, ich will nicht das mit der Ende. Wo hab ich's denn nur? Da liegt ja mein Bärchenhandtuch.
0: Er zieht das hellblaue Lieblingshandtuch vorsichtig aus dem Stapel heraus.
1: Und ich brauche ja noch mehr. Mein Badeentchen brauche ich. Da ist es ja auch, ist das süß. Komm, Andy, du musst auch mit rein. Und natürlich noch die Taucherbrille, damit kein Schaum in die Augen kommt. Die brauche ich ganz dringend.
0: Der kleine König presst sein ganzes Zubehör an sich und geht zur Wanne zurück. Zuerst setzt er sein Schwimmtier aufs Wasser.
1: So, Schwimmchen, Entchen.
0: Er bleibt stehen und schaut dem Quietschtier zu, wie es munter auf dem Wasser wippt. Einsteigen bitte, kleiner König. Der kleine König legt sein Handtuch ab und wirft die Taucherbrille in die Wanne. Gluckernd sinkt sie auf den Grund. Der kleine König schaut ihr nach und seufzt wieder.
1: Ich muss aber erst mal die Wassertemperatur prüfen.
0: Probehalber taucht er seinen Finger ins Wasser. Er zieht den nassen Finger wieder heraus und seine Augenbrauen hoch.
1: Ha, es ist zu kalt, viel zu kalt.
0: Ja, weil du so lange getrödelt hast, kleiner König. Wuff lässt also heißes Wasser nachlaufen und der kleine König macht wieder die Fingerprobe. Diesmal zieht er den Finger ganz schnell heraus. Er grinst.
1: Jetzt ist es nicht mehr zu kalt. Jetzt ist es zu heiß.
0: Wuff bellt ihn empört an, dreht aber den Wasserhahn noch einmal auf und lässt diesmal kaltes Wasser in die Wanne laufen. Wieder prüft der königliche Finger die Wassertemperatur. Und, kleiner König, wie ist es diesmal?
1: Jetzt ist es richtig.
0: Na bitte, dann ab in die Wanne mit dir.
1: Ja, aber es ist zu voll.
0: Kleiner König, alles ist genau richtig, rein ins Wasser.
1: Aber eigentlich wollte ich gar nicht baden, sondern mit Wuffi spielen. Willst du nicht mitbaden, Wuffi?
0: Na, für Wuff ist die Wanne wirklich zu voll.
1: Na, das sag ich doch auch. Viel zu viel Wasser.
0: Nun mach schon, kleiner König. Also wirklich, dafür, dass du nicht gerne badest, ziehst du es ganz schön in die Länge. Nun kann sich der kleine König wirklich nicht mehr länger drücken.
1: Ja, ich mach ja schon. Aber zuerst lasse ich ein bisschen Wasser ablaufen, ja?
0: Der kleine König taucht seinen Arm ins Badewasser und tastet nach dem Stöpsel. Hier, er hat ihn schon. Er zieht ihn heraus. Blasen blubbern, es gurgelt im Abfluss. Das Badewasser fließt ab und der Wasserspiegel sinkt. Schnell, kleiner König, mach den Stöpsel wieder rein. Es fließt ja alles davon. Der kleine König taucht mit dem Stöpsel wie mit einem U-Boot im Wasser herum. Immer noch fließt rauschend Badewasser ab.
1: Ich will ja, aber ich finde das dumme Loch nicht mehr. Wo ist es denn? Ich kenne nicht. Wo ist das Loch? Na super, so hi, hi. Ja, gleich war ich. Ach ja, hier. So. Der Stöpsel ist wieder drin.
0: Ja, der Stöpsel ist wieder drin, aber dafür ist in der Wanne selbst nicht mehr viel. Schade ums Wasser, kleiner König. Damit hätte man den halben Schlossgarten gießen können.
1: Oh ja! Prima! Gute Idee! Mit dem Rest gieße ich die Blumen. Komm mit in den Garten, Wuffi!
0: In dem Rest wirst du jetzt baden, kleiner König.
1: Dann nicht. Bitte verdursten die Blumen eben. Dann muss ich jetzt baden.
0: Endlich zieht der kleine König sein muffiges Hemd aus.
1: Ach!
0: Dann die Hose und die schmutzigen Schuhe auch. Vorsichtig steigt er in die Wanne. Er setzt sich. Das Wasser reicht ihm gerade bis an den Bauchnabel. Dass sein Kopf dabei nass werden könnte, ist nicht sehr wahrscheinlich. Trotzdem zieht er seine Taucherbrille an.
1: Ach so.
0: Der kleine König prüft sehr genau, ob auch wirklich alles dicht ist.
1: Ja, so müsste es gehen.
0: Damit auch bestimmt kein Wasser und kein Schaum in die Augen kommt. Schließlich schaut er auf seine Knie, die immer noch trocken sind.
1: Jetzt ist das Wasser nicht mehr zu tief.
0: Bestimmt nicht, kleiner König.
1: Und überhaupt, eigentlich ist zum richtigen Baden viel zu wenig Wasser in der Wanne.
0: Kleiner König, du bleibst aber trotzdem im Wasser.
1: Ja, ich will ja. Denn zum Spielen und Planschen ist es nämlich genau richtig. Komm rein, Muffi, wir spielen enden, ja.
0: Das lässt sich Wuff nicht zweimal sagen. Er hüpft ins Wasser, bellt freudig und planscht mit den Pfoten. Dann versucht er dem kleinen König das Entchen abzunehmen. Beide toben, spritzen und tauchen unter. Das macht Spaß. Alle werden dabei pitschnass. Der kleine König, Wuff, das Entchen und ich auch. Später darf sogar das Seifenschiff auf dem kleinen König herumfahren. Ausnahmsweise. Und es gefällt ihm sogar ganz gut. Denn schließlich kann er jetzt baden und spielen.
1: Ja, genau, das macht Spaß.
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0: Ui, ist das Lied schon wieder vorbei?
1: Ja, mein Schatz, warum denn?
0: Ich habe jetzt noch gar kein neues ausgesucht. Mama, bitte sag den Kindern was. Ich muss schnell zu meiner ganz geheimen Liederkiste.
1: Na dann lauf mal. Also, dann sage ich dir also was. Guten Morgen sage ich erstmal und hoffentlich hast du gut geschlafen. Und dann könnte ich dir erzählen, dass Radino heute ein ganz schöner Schussel ist. Zuerst hat er Kaffeepulver statt Kakao in seine Milch geschüttet. Dann hat er die Katze mit seinen Hauspatschen verwechselt und wollte sie anziehen. Ja, und jetzt das mit den Liedern, die er nicht vorbereitet hat. Na, das kann ja ein Tag werden.
0: Boah, da bin ich wieder. Jetzt habe ich gleich einen ganzen Haufen Lieder mitgebracht.
1: Sehr gut, mein Schatz. Dann leg mal eins auf und dann passt's ja wieder.
0: Ist gut. Was hast du den Kindern eigentlich erzählt, Mama?
1: Dass du ein Schussel bist.
0: Ein Schussel? Stimmt ja gar nicht.
1: Ist zufällig die Katze in deiner Liederkiste eingesperrt? Hm, kann das sein?
0: Die wollte halt auch mithelfen.
1: Bratino. Na bravo, jetzt muss ich aber echt aufpassen, dass dir den Rest des Tages kein Blödsinn mehr passiert. Jetzt starte mal das nächste Lied.
0: Wieso? Habe ich noch nicht gedrückt? Jetzt aber.
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3: Am Mikrofon ist der David. Hallo. Im Sommer verbrauchen wir mehr Strom. Du denkst vielleicht, dass wir im Sommer weniger Strom verbrauchen, weil wir nicht heizen müssen und es lange hell ist. Aber das stimmt nur zum Teil. Tatsächlich verbrauchen die Menschen in Österreich im Sommer durchaus viel Strom, nur aus ganz anderen Gründen. Der Hauptgrund ist die Hitze selbst. Deine Eltern stellen vielleicht den Kühlschrank kälter ein, damit die Lebensmittel nicht verderben. Manche Menschen kaufen sich einen Ventilator oder eine Klimaanlage und die verbrauchen auch eine Menge Strom. In großen Büros und Einkaufszentren laufen die Klimaanlagen auch auf Hochtouren. Auch Freibäder und andere Freizeiteinrichtungen benötigen im Sommer mehr elektrische Energie. Besonders in extrem heißen Sommern wie heuer steigt der Stromverbrauch also deutlich an. Das ist wichtig zu wissen, denn es zeigt, wir alle können durch bewusstes Verhalten, zum Beispiel durch weniger Kühlen oder intelligentes Lüften, Strom sparen und damit die Umwelt schützen. In dieser Woche geht der Monat Juli zu Ende und der August beginnt. Nach unserem Kalender, das ist der gregorianische Kalender, ist der August der 8. Monat des Jahres. Er hat 31 Tage. Der Name August kommt von einem Staatsmann aus dem alten Rom, nämlich von Kaiser Augustus, der in diesem Monat an die Macht gekommen ist. Zuvor hat der August Sextilis geheißen, das bedeutet der Sechste. Im römischen Kalender war er nämlich der 6. Monat und er hatte nur 29 Tage. Der August ist bei uns ein Sommermonat, aber das ist nicht überall so. Auf der südlichen Hälfte der Erdkugel ist der August ein Wintermonat. Und wenn es bei uns dann kalt ist, dann ist auf der Südhalbkugel Sommer, so wie bei uns jetzt. Vogelgesang ist wie ein musikalischer Baukasten. Forschende haben etwas Faszinierendes über Vogelgesang herausgefunden. Alle Sperlingsvögel der Welt nutzen nur 8 Grundmotive, um ihre Lieder zu singen. Das ist wie ein Baukasten mit 8 verschiedenen Bausteinen, aus denen man unendlich viele unterschiedliche Kombinationen erschaffen kann. Die Forscherinnen und Forscher haben über 116.000 Gesangsabschnitte von über 3.000 verschiedenen Vogelarten analysiert. Sie haben 3 Arten von Trillern, 3 Arten von Pfeifen sowie harmonische und chaotische Laute entdeckt. Jede Vogelart kombiniert diese 8 Motive auf ihre eigene Weise. Im Durchschnitt nutzt eine Art etwa 5 davon. Besonders spannend ist, dass größere Vögel lieber einfache, langsame Lieder singen, während kleinere Arten schnellere und komplexere Gesänge bevorzugen.
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4: Hallöle, hier ist André. Heute gibt's den Buchstaben F, also F wie Fake News. Vielleicht hast du den Begriff ja schon in letzter Zeit mal gehört. In der Welt der Erwachsenen reden nämlich ganz schön viele Leute darüber, über diese Fake News. Aber was heißt jetzt Fake News eigentlich? Einfach übersetzt sind Fake News falsche Nachrichten. Ja, eigentlich hört man in den Nachrichten ja immer nur die Wahrheit. Aber leider gibt's eben auch Leute, die vor allem übers Internet Dinge verbreiten, die einfach gar nicht wahr sind. Diese falschen Nachrichten nennt man Fake News. Über die sozialen Netzwerke, wie zum Beispiel Facebook, geht es ja echt sehr schnell, solche Fake News zu verbreiten, weil viele Menschen einfach alles glauben, was sie irgendwo lesen und dann es auch noch teilen. Und durch das Teilen sehen die Fake News dann noch mehr Menschen. Aber es gibt auch noch ein bisschen andere Fake News. So, dafür musst du noch einmal ganz schön gut aufpassen, weil jetzt wird es ein bisschen kompliziert. Weil es werden nicht nur falsche Nachrichten als Fake News bezeichnet, nein, es gibt auch Leute, die einfach zu echten Nachrichten sagen, ja, das sind aber Fake News. Jetzt fragst du dich wahrscheinlich, aber wieso sagt wer zu echten Nachrichten Fake News? Ja, das ist wirklich eine gute Frage. Und so ganz beantworten kann ich das auch leider gar nicht. Meistens machen das gewisse Leute, wenn ihnen Nachrichten einfach nicht passen. Ich gebe dir mal ein Beispiel. Das ist ungefähr so, wie wenn deine Mama zu dir sagt, der Geschirrspüler ist fertig, kannst du den bitte ausräumen? Und dann sagst du einfach, nein, das sind Fake News, der Geschirrspüler ist gar nicht fertig. einfach nur, weil du den Geschirrspüler nicht ausräumen willst. Und genau das machen manche Erwachsenen auch. Zwar nicht, wenn es um den Geschirrspüler geht, aber eben bei anderen Dingen. So sagen sie halt einfach, das stimmt gar nicht, obwohl es das aber doch tut. Vor allem manche Politiker machen das ganz schön gern und hoffen einfach, dass ihnen ganz, ganz viele Menschen glauben. Und wie gesagt, es ist alles ein bisschen kompliziert, aber du weißt ja, wie die Erwachsenen sind. Zumindest kennst du dich jetzt aus, wenn sie von Fake News reden. Und so eine gute Ausrede, wenn du den Geschirrspüler nicht ausräumen willst, hast ja jetzt auch, oder?
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2: Auf geht's in eine neue Stunde. Guten Morgen, wo auch immer du zu Hause bist. Hier im Radio sind Radino und seine Mama und wir gehen hier auch nicht mehr weg. Wir sind immer da, wenn du uns zuhören magst. Ja, und jetzt gibt's wieder eine ganze Stunde mit Liedern, Geschichten und ganz tollen Tipps für dich. Schön, dass du da bist.

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0: Oh ja, was für ein dinotastisches Lied bei meinem Kinderradio. Heute Nachmittag in der Minidisco, da gibt's ja wieder jede Menge Sprachnachrichten. Und da bin ich schon wieder voll gespannt. Hast du mir eigentlich auch schon eine geschickt über meine Handy-App? André, ich freue mich schon voll auf dich heute am Nachmittag.
1: Hallöle, Radino, und natürlich auch an deine Mama ein Hallöle.
2: André, heute am Nachmittag wird es ja wieder tolle Spiele bei dir geben in der Minidisco.
1: Natürlich, das Reimwörterspiel, Auswahlspiel und Gegenteilspiel.
0: Und das versteckte Spiel.
1: Psst, das darfst du ja noch nicht verraten.
0: Ja.
2: Das müssen die Kinder ja selber nennen, Radino. Aber du brauchst dir noch Sprachnachrichten für heute Nachmittag, oder?
1: Ja, bei den Anmeldungen für die Telefonate schaut es ja sehr gut aus. Da ist die Wartezeit sehr, sehr lange. Das muss man an dieser Stelle auch dazu sagen. Aber Sprachnachrichten, die gehen auch recht kurzfristig, und zwar über Radinos gratis Handy-App.
0: Und können wir nicht jetzt schon ein paar Sprachnachrichten vom Nachmittag hören, André?
1: Ja, müssen wir deine Mama fragen, ob wir überhaupt noch Zeit dafür haben.
2: Ja klar, das geht sich schon noch aus. Hören wir uns noch ein paar an.
0: Achtung, Achtung, jetzt kommt wieder eine dinotastische Sprachnachricht.
3: Hallo Radino, ich bin der Nikolaus. Ich wohne in Oberösterreich und immer grüßen die Paulina, die Valerie und Felix und die Maya und den Thomas und den Lukas und in die Marie und den Simon und den Xaver und den Theodor.
4: Hallo, ich bin Josefine, wohne in Bad Mitterndorf und ich wünsche meinem Papi alles Liebe zum Geburtstag. Tschüss!

0: Juhu, da ist schon wieder ein neuer Tag.
1: Ja, Radino, einer von 365 Tagen im Jahr. Und jeder Tag kann ein ganz besonders toller sein, wenn man mit seinen Freunden viel Spaß hat, mit seinen Eltern besonders lieb kuschelt.
0: Oder seinen Geschwistern einen gigantisch Dino-tollen Streich spielt.
1: Hast du schon wieder was angestellt?
0: Nö, fast überhaupt gar nicht.
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0: wollte ich auch gerade sagen.
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0: habe gerade eine E-Mail bekommen. Wir haben wieder ein Geburtstagskind.
1: Yeah! Schreib auch du, Radino, wenn du Geburtstag hast, eine Mail. radino@meinkinderradio.at.
0: Ich wünsche allen Geburtstagskindern einen Dino-starken Tag. Und das nächste Lied ist jetzt nur für euch.
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Hallo du, schön, dass du da bist. Hast du eigentlich schon mal was gesagt, woraufhin deine Mama und dein Papa ganz furchtbar lachen mussten? Nicht, weil es dumm war, sondern weil es einfach lustig geklungen hat. Also wenn du magst, dann könnt ihr uns so einen Spruch gern schicken. Schau mal auf unserer Homepage www.meinkinderradio.at. So, aber jetzt gibt's erst einmal eine Geschichte für dich, gleich hier bei uns auf Mein Kinderradio.

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3: Entspannungsrätsel für Kinder Nummer 11. Zeit für eine kleine Auszeit. Nimm dir, wenn du magst, ein Kissen und eine Decke und mach es dir damit ganz gemütlich. Dann schließ deine Augen und spür einen Moment in dich hinein. Ruhig und entspannt bist du nun. Dein Atem fließt ruhig und regelmäßig. Mit jedem Atemzug wirst du ruhiger. Dann stell dir vor, du bist etwas Besonderes. Wenn der gute alte Winter müde wird und seinen weißen Mantel von der Erde nimmt, wird es für dich endlich Zeit, dich zu zeigen. Langsam, ganz langsam, schickst du die wunderbar warmen Sonnenstrahlen hinunter auf die Erde. Dabei streichelst du die Erde ganz sanft und wächst alles aus dem tiefen Winterschlaf. Die kleinen Schneeglöckchen und Krokusse hören deinen Ruf und strecken neugierig ihre Köpfe aus der Erde, direkt der warmen Sonne entgegen. An den Büschen und Bäumen lässt du allmählich hellgrüne Blätter sprießen. Auch die Menschen lockst du nun öfter aus dem Haus nach draußen. Du bist die Jahreszeit, auf die sich nach dem Winter alle sehr freuen. Du bist der Liebe? Na, weißt du's? Die Lösung erklingt gleich nach dem Gong. Wenn du sie jetzt noch nicht wissen willst, dann drücke Pause. Na klar, du warst in diesem kleinen Rätsel der Frühling. Atme nun ganz tief ein und wieder aus. Ball die Hände zu festen Fäusten. Mach dich ganz groß und streck dich so lang, bis du dich wieder voller Kraft und Energie fühlst.

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0: Entschuldige, bin gerade mitten in einem Keksgemampfe.
1: Radino, so geht es nicht, gell? Du weißt genau, dass man mit vollem Mund nicht reden soll. Und das gilt natürlich auch fürs Radio.
0: Aber wenn das Lied vorbei ist und ich schon wieder dran bin?
1: Dann darfst du dir da halt keinen Keks in den Mund stecken, du kleiner Nimmersatt. Schmatzen und mit vollem Mund reden, das geht halt nicht. Also, zumindest bei uns nicht. In China, da darfst du's.
0: Was, echt? Die Chinesen dürfen schmatzen?
1: Ja, die dürfen sogar bei einem wichtigen Geschäftsessen schmatzen und schlürfen und rülpsen dürfen die sogar auch.
0: Ist ja Dino cool.
1: Ja, die Sitten sind dort eben ein bisschen anders als bei uns. Dafür darfst du zum Beispiel in Japan nicht die Hand geben zur Begrüßung.
0: Was tut man da sonst?
1: Dort verbeugt man sich.
0: Ist ja Dino lustig.
1: Ja, man sollte schon immer wissen, was da im Land wie gemacht wird. Dann hat man es vor Ort auch viel leichter. Aber ganz so schnell reisen wir jetzt eh nicht nach China oder nach Japan. Also, du brauchst dir diese Sitten jetzt nicht anzugewöhnen.
0: Schade, aber ein bisschen schmatzen geht ja auch in Wien, oder?
1: Nein, mein Schatz, geht's nicht. Und jetzt leg uns wieder ein Lied auf, hm?
0: Na gut,

0: große Klasse.
1: Nun habe ich aber auch eine Bitte an dich. Verrat mir das Geheimnis, wie die Menschen Feuer machen.
0: Davon verstehe ich auch nichts.

0: Bevor jetzt wieder ein paar Freizeittipps kommen, möchte ich nochmal ein ganz, ganz großes Dankeschön an alle Kinder in Österreich schicken, die uns immer so viele Basteleien und Zeichnungen zuschicken. Einfach dinotastisch. Ja, und falls du auch einmal eine von deinen Zeichnungen oder irgendwas selber Gebasteltes schicken magst, dann am besten einfach per E-Mail an radino@meinkinderradio.at. Einfach Foto machen und losschicken. Und jetzt geht's gleich weiter mit dinotastischer Musik.
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2: Hallo, hallo, da ist die Ines. Warst du schon einmal auf einer Spielstraße? Ja, die gibt es in der Landeshauptstadt Graz im Bundesland Steiermark am 11. August wieder. Hier kannst du Radfahren, tanzen, malen, bauen und noch vieles mehr. Komm einfach in die Kaiserfeldgasse nach Graz und spiele von 3:30 bis 5:30 mitten in der City. Wow, da ist ja bald richtig was los in der Stadt Hartberg im Bundesland Steiermark. Das Festival Hartberg tanzt Samba lädt große und kleine Tanzbegeisterte zum Karnevalsumzug und 10 Shows auf der Freiluftbühne am Hauptplatz ein. Los geht's am Freitag, dem 14. August um 3:30 mit Samba-Klängen und brasilianischem Flair bei der großen Eröffnung. Komm und tanz mit! Dieser Sommer ist einfach fantastisch. Komm zum Kinderfest im Wilhelmsdorfer Park im 12. Bezirk in der Bundeshauptstadt Wien. Mitmachen, mit Rätseln, singen und tanzen. Ein buntes Spiel- und Spaßprogramm wartet da auch auf dich. Sei am 15. August ab 10:30 Uhr vormittags ganz ohne Anmeldung und kostenlos mit dabei. Ja, und wenn auch du eine super coole Veranstaltung für uns weißt, dann meld dich gerne unter meinkinderradio.at.
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und guten Morgen zu Hause. Es ist kurz vor 8 und damit ist unsere erste Sendung des Tages wieder vorbei. Aufwachen mit Radino. Weil aufgewacht bist du ja mittlerweile schon. Gleich gibt's hier die Kindernachrichten. Da erfährst du wieder viel, viel Neues aus deiner Welt. Und danach kannst du dich wieder auf eine besonders lange und spannende Geschichte freuen. Bei Radinos Kopfkino. Ich bin Radinos Mama und ich gehe jetzt schon mal schnell meine Zähne putzen. Bis dann!

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5: Aus dem Nachrichtenstudio begrüßt dich der David. Servus. Forscherinnen und Forscher haben verborgene Weltraumstrukturen entdeckt. Sie haben an der Universität Wien mit speziellen Radioteleskopen die bisher schärfste Karte des Orionnebels erstellt. Der Orionnebel ist ein riesiges Gasgebilde im Weltall, das du bei klarem Himmel sogar mit deinen Augen sehen kannst. Es ist der nächste Platz in unserer Nähe, wo gerade neue Sterne entstehen. Die Forscher haben etwas Spannendes herausgefunden. Der Orionnebel ist viel komplexer aufgebaut, als man bisher gedacht hat. Sie haben nicht nur eine, sondern mindestens 2 große expandierende Blasen aus Wasserstoffgas entdeckt. Eine davon erstreckt sich sogar 4 Lichtjahre weit ins All hinaus. Das ist gigantisch. Noch überraschender ist, die Wasserstoffhülle des Nebels wiegt nur etwa ein Zehntel von dem, was Wissenschaftlerinnen und Wissenschaftler früher gemessen haben. Das ändert unser Verständnis darüber, wie Sterne entstehen. Die neuen Erkenntnisse zeigen, niemand versteht den Weltraum vollständig. Es gibt immer noch Spannendes zu entdecken. Der älteste Zoo der Welt feiert am Freitag Geburtstag. Und der ist in unserer Bundeshauptstadt Wien. Es handelt sich nämlich um den Tiergarten Schönbrunn. Der wird jetzt nämlich unglaubliche 274 Jahre alt. Der Zoo ist nämlich im Jahr 1752 von Kaiser Franz Stephan und seiner Frau Kaiserin Maria Theresia als Privatzoo gegründet worden. Die beiden sind damals Kaiser und Kaiserin von Österreich gewesen und haben das Land regiert. Sie haben also bestimmt, was gemacht werden soll und welche Regeln und Gesetze es gibt. Damals hat es 12 kreisförmige Gehege gegeben. Heute ist der Zoo in Schönbrunn um einiges größer. Jetzt leben nämlich über 6000 Tiere dort. Unsere Banknoten, wir sagen auch Geldscheine dazu, bekommen ein neues Design. Designerinnen und Designer aus ganz Europa haben Entwürfe und Ideen ausgearbeitet und zur Abstimmung abgegeben. Jeder kann sich die verschiedenen neuen Geldscheine im Internet anschauen und bis 21. September kann noch jeder

0: seine Stimme abgeben und für einen der 10 Finalisten abstimmen. Die Vorschläge der Künstlerinnen und Künstler beruhen auf 2 verschiedenen Themen. Einmal europäische Kultur und als zweites Thema geht es um Flüsse und Vögel. Gegen Jahresende soll es dann von der Europäischen Nationalbank eine Entscheidung geben, welches Design auf unseren zukünftigen Geldscheinen drauf sein wird. Übrigens, mit den alten Scheinen kann man dann ganz normal weiter bezahlen. Die Vorschläge für die neuen Geldscheine findest du übrigens auch auf der Mein Kinderradio Webseite.
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3: Hallo und willkommen wieder hier in Radinos Werkstatt. Die Linda aus Radstadt im Bundesland Salzburg hat uns ein Foto von einem dinotastischen Fußballtor geschickt. Das hat sie mit ihrem Papa gebaut. Und so eines möchte ich auch haben. Weil jeder, der gerne Fußball spielt, kennt das bestimmt. Bei einem schnellen Match macht man Tore mit Schultaschen oder mit Turnbeuteln. Das funktioniert zwar ganz okay, aber so richtig toll ist es nicht. Deswegen bauen wir heute unser eigenes Fußballtor. Oder vielleicht gleich 2, wenn man gegeneinander spielen will. Und dazu braucht man weniger als viele vielleicht denken. Verschieden lange Rohre, passende Winkelstücke, das Netz und Kabelbinder.
4: Und nicht die Packung Heringe vergessen.
3: Hä, bist du schon wieder hungrig?
4: Nein, nein, das sind so Metallteile in U-Form. Aber dazu kommen wir noch später. Ich bin übrigens der David und ich heiße euch auch herzlich willkommen. Schauen wir uns mal an, mit welchen Schritten wir unser Projekt starten.
3: In der Bauanleitung steht, dass wir zuerst die Rohre zurechtschneiden müssen. Da steht, dass man das mit einer Eisensäge machen muss.
4: Stimmt. Und weil ich ja weiß, dass nachher deine Freunde zu Besuch kommen, habe ich die Rohre schon mal mit der Metallsäge auf die richtige Länge zugeschnitten und mit der Halbrundfeile entgratet. Also die Schnittkanten so bearbeitet, dass man sich dabei nicht verletzen kann.
3: Das heißt, wir können sie jetzt schon mal miteinander verbinden.
4: Richtig. Und das machen wir mit den Winkeln. Das sind diese Zwischenstücke, weil die Rohre, die lassen sich ja nicht biegen.
3: So, sitzen die Rohre auch richtig fest? Mir kommt das noch ein bisschen locker vor.
4: Ja, das kannst du gerne selbst überprüfen. Nimm dafür einfach den Innensechskantschlüssel und ziehe die Schrauben in den Winkeln ordentlich an.
3: Jetzt schaut es schon aus wie ein echtes Tor.
4: Ja, und damit man den Ball nur noch nachlaufen muss, wenn man daneben schießt, befestigen wir jetzt noch das Netz. Dazu müssen wir es über das Torgestell legen, ausrichten und alle 10 bis 20 cm mit einem Kabelbinder an den Rohren fixieren. Aber achte darauf, dass die Laschen der Kabelbinder auf der Torrückseite liegen und zum Netz hin ausgerichtet sind. Danach können wir das überstehende Netz mit der Schere ganz einfach abschneiden.
3: Das muss aber super stabil sein, weil ich schieße immer mit voll Karacho drauf.
4: Ja, das habe ich mir schon fast gedacht. Dann nehmen wir am besten lieber noch den einen oder anderen Kabelbinder mehr. So, das war's dann aber eigentlich auch schon wieder, oder haben wir etwas vergessen?
3: In der Bauanleitung steht nur noch, dass wir das Tor auf der Wiese festmachen müssen.
4: Ach ja, dafür brauchen wir jetzt dann die Heringe. Und nein, das ist nichts zu essen, das sind so kleine Metall-Us, mit denen man das Tor auf dem Wiesenboden befestigen kann.
3: So, dass es halt nicht verrutschen oder umfallen kann.
4: Ja, genau so ist es. Dazu stülpen wir die 10 Metallheringe in gleichen Abständen über die Rohre am Boden und drücken oder schlagen sie in den Untergrund, bis das Tor richtig stabil steht. Ja, und wer jetzt Lust bekommen hat, sein eigenes Tor zu bauen, der findet die Bauanleitung inklusive der ganzen Materialliste auf meinkinderradio.at. Ja, und wir testen jetzt mal die Festigkeit vom Fußballtornetz.
3: Ole, ole, ole, ole.
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0: alles Freunde. Der Himmel an diesem Morgen ist strahlend blau. Nur ein paar kleine weiße Wölkchen ziehen ganz hoch oben ihre Bahnen, aber die stören die Sonne nicht. Sie lacht fröhlich auf die Lichtung hinunter, auf der heute etwas ganz Besonderes geschehen ist. Genau dort, mitten im dichten grünen Wald, ist nämlich gerade jemand angekommen. Ein kleiner schwarzer Rabe mit einem dicken gelben Schnabel und zwei dunklen Augen, die sehr vergnügt und neugierig in die Welt schauen und in denen es immer aufblitzt, wenn der kleine Rabe sich freut. Und das passiert ziemlich häufig.
1: Und was ist mit meinen Füßen? Die mag ich nämlich am allerliebsten.
0: Immer mit der Ruhe, zu denen komme ich ja jetzt. Der kleine Rabe hat nämlich sehr hübsche Füße. Orange sind sie, mit dicken Zehen dran. Drei rechts und drei links. Und das Lustigste? Am linken Fuß trägt der Rabe eine rot-weiß geringelte Socke, die ihm viel zu groß ist. Aber das stört ihn nicht. Er zieht sie niemals aus. Nur manchmal, wenn er krank ist.
1: Nee, wirklich, nie nicht. Aber los, erzähl doch weiter von meinem Einzug.
0: Natürlich. Der kleine Rabe ist also noch ganz neu im Wald. Er ist eben erst in sein Nest eingezogen, das auf dem Ast eines dicken braunen Baumes liegt, und hat alles picobello eingerichtet. Da gibt es zum Beispiel ein blaues Kuschelkissen, auf dem es sich herrlich träumen lässt. Einen riesigen Sonnenschirm mit einer gelben Krone obendrauf und einen Blumentopf samt Windrad. Sogar an eine Leiter hat der kleine Rabe gedacht.
1: Die ist sehr praktisch. Dann kann ich nämlich bequem in mein Nest klettern, wenn ich so viel getobt habe, dass ich keine Lust mehr habe zum Fliegen.
0: Was allerdings nur sehr selten passiert. Aber heute ist so ein Tag. Umziehen ist nämlich ganz schön anstrengend. Und nach so viel Arbeit hat der kleine Rabe wirklich eine Pause verdient. Er kuschelt sich bäuchlings in sein Nest, zieht seine rot-weiß geringelte Socke zurecht und freut sich über sein neues Zuhause. Es ist sehr gemütlich. Nur ein bisschen einsam auf die Dauer.
1: Viel zu ruhig hier. Ist hier denn nirgendwo was los?
0: Der kleine schwarze Rabe greift zu seinem Fernrohr und schaut aufmerksam hindurch. Vielleicht passiert ja gerade etwas Spannendes, aber alles bleibt still. Er sieht nur hellgrüne Bäume und dunkelgrüne Büsche und ein gelbes Kornfeld. Sonst nichts.
1: Schön ist es hier ja. Gute Aussicht, aber ohne Freunde ist das Leben Käse. Am besten, ich flieg gleich mal los und such mir welche.
0: Gesagt, getan. Erst fliegt der kleine Rabe nach rechts. Aber da ist niemand. Dann nach links. Da ist auch niemand. Eigenartig. Irgendwo müssen die anderen Tiere doch sein. Jetzt entdeckt der kleine Rabe am Rand der Lichtung einige Holzschilder mit Bildern drauf. Mit einem Bären zum Beispiel, einer Eule, einem Wildschwein oder auch einem Dachs.
1: Hab ich doch gewusst. Jetzt muss ich die anderen nur noch finden und dann toben wir zusammen, bis wir nicht mehr Piep sagen können. Ach, das Leben ist schön.
0: Der kleine Rabe macht sich sofort auf die Suche nach seinen zukünftigen Freunden und es dauert gar nicht lange, bis er zwischen den Bäumen ein Haus entdeckt. Es hat eine blaue Tür mit einer roten Klingel und im Garten hängt eine Wäscheleine, an der Handtücher und Socken in verschiedenen Größen und Farben baumeln.
1: Das sieht nach einer Familie aus. Aber wo sind die denn alle?
0: Der kleine Rabe schaut sich neugierig um und flattert dann um das Haus herum. Irgendwo müssen seine neuen Freunde doch sein.
1: Juhu, da ist ja auch schon einer. Wie toll ist das denn? Ja!
0: Der Rabe ist so außer sich vor Freude, dass er direkt auf den kleinen Dachs mit der blauen runden Brille zusegelt, der hinter dem Haus auf dem Rasen spielt. Mit Schmackes stürzt er sich auf seinen zukünftigen Freund, hat zu viel Schwung und schmeißt ihn um. Der Dachs ist davon allerdings gar nicht begeistert.
2: Hilfe! Mama! Der drückt mich platt! Oh!
1: Aber ich wollte doch nur...
2: Mama! Komm doch endlich! Mama!
0: Der kleine Rabe versteht die Welt nicht mehr. Er will den kleinen Dachs doch nicht erschrecken.
2: Au.
0: Aber das ist ja wohl gründlich in die Hose gegangen. Und jetzt kommt auch noch Frau Dachs angelaufen, die gerade Wäsche aufgehängt hat und sieht nicht besonders freundlich aus.
3: Was ist denn hier los? Wer ist das?
0: Der kleine Rabe springt auf und hüpft ein paar Meter weit weg. Irgendwas läuft hier gerade gründlich schief.
1: Aber ich wollte doch nur...
2: Der hat mich platt gedrückt. Das soll der nicht.
1: Hallo, au. Ich...
3: Ist doch alles wieder gut. Bestimmt war es nicht böse gemeint.
0: Vorsichtshalber nimmt der kleine Rabe erst einmal Reis aus. Jetzt hat er etwas gelernt. Jemanden umwerfen und platt machen hilft nicht beim Freunde finden. Das ist total ungeeignet.
1: Das muss ich anders anfangen. Aber wie? Ich hab's.
0: Sofort flattert der kleine Rabe nach Hause und sucht in seinem Nest nach Stiften. Einem roten, einem blauen, einem gelben und einem grünen. Der grüne ist ihm ganz besonders wichtig. Er liebt die Farbe grün. Als nächstes kramt er in einer großen Kiste nach Papier. Ah, da ist es ja. Endlich hat er alles zusammen.
1: Aber nichts verraten. Das soll doch eine Überraschung werden.
0: Nein, ich sag nichts. Versprochen.
1: Wehe, wenn nicht.
0: Der kleine Rabe greift nach den Stiften und nimmt alle auf einmal in die Hand. Natürlich kann er die nicht festhalten. Aber zwei auf einmal, das geht. Dann legt er los und ist mit Feuereifer bei der Sache. Als er fertig ist, liegen vor ihm viele kleine Zettel und er selbst hat überall rote, gelbe, grüne und blaue Farbtupfer. Zufrieden nimmt er die einzelnen Zettel, flattert los und befestigt sie überall im ganzen Wald. An den Bäumen und den Sträuchern, sogar auf einen Maulwurfshügel legt er einen.
1: Willst du nicht endlich mal sagen, was drauf ist?
0: Ich denke, ich sollte nichts verraten.
1: Doch, jetzt schon.
0: In Ordnung. Also, auf den Zetteln steht, dass du neue Freunde suchst. Und weil du noch nicht schreiben kannst, hast du das genau aufgemalt.
1: Gute Idee, was?
0: Eine sehr gute Idee. Allerdings finden die anderen Tiere das nicht. Sie verstehen nicht, was der kleine Rabe will, sondern schauen nur verdutzt und verdattert auf die Zettel, die wirklich nicht zu übersehen sind. Jeder sieht anders aus. Da gibt es zum Beispiel einen, auf dem der Rabe sich selbst und eine Eule gemalt hat.
4: Habt ihr das gesehen?
0: Auf einem anderen ist er mit einem Dachs zu sehen.
4: Was soll denn das bedeuten?
0: Auf dem nächsten mit einem Hasen und so weiter und so weiter. Die Zeichnungen sind wirklich gut. Aber was sie bedeuten, ist nicht so leicht zu erraten.
4: Ich verstehe es nicht.
0: Also drehen sich die anderen Tiere um und gehen. Keiner kommt zu dem kleinen Raben und will sein Freund sein.
1: Menno, die kapieren ja 0, gar nichts. Was gibt's denn daran nicht zu verstehen? Das habe ich mir echt anders vorgestellt. Dann eben nicht, lieber Egon. Dann machen wir es anders. Das wäre ja wohl gelacht, wenn ich das nicht hinkriegen würde.
0: Ungeduldig kramt der Rabe wieder in der Kiste. Bis er endlich gefunden hat, was er sucht. Eine große, knisternde Tüte, aus der es sehr lecker duftet.
1: Nach Geburtstagsfeiern und Weihnachten und Belohnung und so.
0: Kein Wunder. In der Tüte stecken die leckersten Bonbons der Welt. Besonders die roten mag der kleine Rabe sehr. Aber zum Naschen ist jetzt keine Zeit. Schnell nimmt er die Tüte, fliegt los und streut mit den Leckereien eine Fährte quer durch den Wald, die direkt unter seinem Nest endet.
1: Und dann sehen die Tiere die Bonbons und kommen zu mir nach Hause und dann spielen wir. Das wird so toll.
0: Der kleine Rabe kann es kaum noch erwarten. Er hockt sich gespannt in sein Nest und wartet.
1: Hoffentlich dauert das nicht so lange.
0: Nein, danach sieht es nicht aus. Schon bald biegt jemand um die Ecke. Es ist ein Bär. Ein brauner Bär mit einer hellen Rennfahrerweste. Er sitzt auf einem blauen Dreirad, das sogar eine Hupe hat. Und bremst sofort, als er die Bonbons auf dem Waldboden liegen sieht.
5: Oh, was ist das denn? Bonbons? Habe ich richtig gesehen? Das muss ich mir aber mal aus der Nähe anschauen.
0: Schon ist er vom Dreirad gesprungen, bückt sich und stopft sich ein Bonbon nach dem anderen in den Mund.
6: Das sind fast die besten Bonbons, die ich je gefuttert habe. Nur meine Honigbonbons mag ich doch lieber. Aber wieso liegen die hier einfach so rum?
1: Gleich entdeckt er mich und dann spielen wir.
0: Von wegen. Der Bär folgt zwar der Bonbonspur, aber leider geht er dabei in die falsche Richtung.
6: Das ist ja wirklich komisch. Da sind ja noch mehr. Das hört ja gar nicht auf. Vielleicht liegen da ja auch noch Honigbonbons. Das muss ich gleich mal überprüfen.
1: So ein Dussel. Wieso hat er mich denn nicht gesehen? Jetzt ist er wieder weg. Dabei war der Plan doch so gut. Und nun habe ich keinen Freund und keine Bonbons. Jetzt weiß ich auch nicht mehr weiter.
0: Enttäuscht hopst der kleine schwarze Rabe in sein Nest und greift nach seinem Kuschelkissen. Ihm ist zum Heulen zumute. Und er hat gar keinen Spaß mehr an seinem neuen Zuhause.
1: Ich glaube, ich ziehe wieder aus. Was soll ich denn hier, wenn niemand mit mir spielen will?
0: Auf einmal ist da ein dicker Kloß in seinem Hals. Doch was ist das? Plötzlich plumpst ein roter Ball in sein Nest. Einfach so. Der kleine Rabe nimmt ihn und springt auf.
1: Hey, was soll das? Wo kommt denn der Ball her?
0: Da sieht er, dass einige Tiere unter seinem Nest hin und her flitzen. Ein Hase mit sehr langen Ohren, ein Fuchs mit einem gepunkteten Kopftuch, ein Igel, der kleine blaue Schuhe trägt, ein Schaf mit Ellbogenschonern, eine Eule mit Stirnband, ein Eichhörnchen mit blauem Pulli, ein Wolf mit blau-weiß gestreifter Hose und der Dachs mit der blauen Brille ist auch dabei. Die Tiere laufen aufgeregt durcheinander und schauen hinter jeden Strauch und jeden Busch. Der kleine Rabe weiß sofort, was da los ist. Er beugt sich aus dem Nest und hält den Ball hoch in die Luft.
1: Huhu, ihr da unten, sucht ihr den hier?
7: Ja, das ist unserer. Woher hast du ihn?
1: Na, der ist eben in meinem Nest gelandet.
7: Aber wir brauchen ihn. Wirf ihn runter.
1: Ja, klar. Aber nur unter einer Bedingung.
7: Unter welcher denn?
1: Ich werfe euch den Ball nur runter, wenn ich mitspielen darf.
0: Das Schaf mit den Ellbogenschonern schaut die anderen an. Aber niemand muss lange überlegen.
7: Klar darfst du mitspielen.
6: Ja, ja.
7: Je mehr wir sind, umso lustiger ist es doch.
4: Na sicher.
6: Komm nur runter.
1: Juhu.
0: Dem kleinen Raben ist ganz warm ums Herz. Und seine Traurigkeit ist schwupps wie weggeblasen. Mit einem riesigen Satz springt er aus dem Nest. Schon ist das Spiel im vollen Gange. Und zusammen haben die Tiere eine Menge Spaß. Sie toben und kichern und lachen, bis es dunkel wird. Und als es Zeit wird, nach Hause zu gehen, sind sie die besten Freunde geworden.
7: Also, tschüss, morgen.
1: Das habe ich doch wirklich prima hingekriegt. So viele auf einen Streich. Ich glaube, ich bin der größte Freundefinder überhaupt.

0: alles wieder gut. Oder wie der kleine Rabe zu seinem Namen kommt. Der kleine Rabe fühlt sich sehr wohl in seinem neuen Zuhause. Es gefällt ihm ausgezeichnet im Wald. Aber am glücklichsten ist er über die vielen neuen Freunde, die er gewonnen hat. Über Eddie Bär, Stulle das Wildschwein, den Hasen Löffel, das Schaf Wolle und all die anderen. Am nächsten Morgen wacht er schon ganz früh auf.
1: Nanu, kitzelt mich denn da an der Nase? Ach so, das war nur die Sonne. Na, wenn ich schon mal wach bin, kann ich auch aufstehen.
0: Unternehmungslustig zieht der kleine Rabe seine rot-weiß geringelte Socke hoch und fliegt los. Gerade überlegt er, wen er besuchen könnte, da hört er plötzlich lautes Gezeter.
1: Was ist denn da los? Da muss ich doch sofort mal nachsehen.
0: Der kleine Rabe fliegt dem Geschrei neugierig hinterher und starrt verblüfft auf das Bild, das sich ihm bietet. Mitten im dichten Gras hocken 5 Mäuse. Sie halten gemeinsam einen weißen Briefumschlag fest und zerren daran herum.
2: Wollt ihr wohl endlich loslassen?
3: Lass du doch los.
4: Das ist mein Brief.
2: Nein, meiner.
5: Geht ihn endlich her.
2: Du kriegst keinen Käse, wenn du jetzt loslässt.
3: Und von mir 2 Käsestücke. So, da hast du es.
4: Ich will euren Käse nicht. Ich will meinen Briefumschlag.
3: Dein? Da lachen ja die Katzen.
5: Fang das nicht mit Katzen an.
2: Dann gib mir doch den Brief.
3: Denk ja nicht dran.
4: Guck mal, da fliegt ein Frosch.
3: Den Schmuck kannst du dir sparen.
4: Wirklich?
3: Wer fällt darauf denn noch rein?
2: Netter Versuch.
3: Na, so.
4: Ich habe keine Lust.
3: Dann lass doch einfach los.
5: Das könnte dir so passen.
1: Was machen die denn da? Hallo? Hört doch mal auf mit dem Gebrüll. Man versteht ja sein eigenes Wort nicht.
0: Aber die Mäuse denken nicht daran. Sie zerren weiter an dem Briefumschlag und beachten den kleinen Raben überhaupt nicht.
1: Dann eben nicht. Irgendwann werden sie mit diesem Gezeter schon aufhören.
0: Der kleine Rabe hopst zu dem Waldweg hinüber, auf dem ein Postbote steht, der die streitenden Mäuse nicht aus den Augen lässt. Der Postbote ist ein Wolf und gerade sehr ratlos.
1: Sowas habe ich auch noch nie erlebt.
0: Auf dem Briefumschlag, der für so viel Ärger sorgt, steht nur an die kleine Maus. Und der Wolf weiß einfach nicht, welche die richtige ist.
1: Was mache ich denn jetzt? Ich muss den Brief doch der Maus geben, für die er bestimmt ist. Das ist ja ein Durcheinander, oje, oje.
0: Nachdenklich zupft der kleine Rabe an seiner rot-weiß geringelten Socke.
1: Das ist doch ganz einfach. Hört mir doch mal alle zu. Der Wolf muss den Brief laut vorlesen. Dann wissen wir doch, für wen er ist.
5: Das geht doch nicht. Ich darf doch nicht einfach Post aufmachen und lesen. Was ist denn dann mit dem Briefgeheimnis?
0: Doch nach kurzer Beratung stimmen die Mäuse dem Vorschlag zu. Schließlich wollen sie alle wissen, was in dem Brief steht und geben ihn dem Wolf.
1: Na los, mach schon auf.
3: Na gut. Ja, aufwachen.
5: Na, wenn ihr meint, dann wollen wir mal. Liebe kleine Maus, ich lade dich heute Abend ins Kino ein. Deine Freundin Pieper.
2: Freundin.
4: Nein, meine.
3: Aber ich kenne sie auch gut.
5: Sie hat bestimmt mich gemeint.
2: Nein, Unsinn, mich.
3: Nein, mich.
0: Schon zankten die Mäuse weiter. Und zwar so laut, dass es im ganzen Wald zu hören ist. Das ist zu viel für die Eule, die gerade angeflogen kommt. Der Krach geht ihr gehörig auf die Nerven.
6: Ach, Schluss damit. Erstens geht ihr jetzt alle zu Pieper und fragt nach, wen sie gemeint hat. Und zweitens kriegt jede Maus einen Namen verpasst, damit die Streiterei ein für alle Mal aufhört.
0: Wie bitte? Der kleine Rabe glaubt sich verhört zu haben. Das geht ja wohl eindeutig zu weit.
1: Was? Die Mäuse dürfen alle Namen haben? Jede einzelne?
6: Natürlich jede einzelne. Du siehst doch, dass es nötig ist. Wie soll man denn die fünf sonst auseinanderhalten?
1: Dann will ich aber auch einen. Den schönsten von allen.
6: Ach, Papalapap, nein. Du brauchst keinen Namen. Dich kann man doch nicht verwechseln. Oder siehst du hier irgendwo noch einen Raben mit einer rot-weiß geringelten Socke?
1: Das ist mir egal. Ich will aber.
6: Meinetwegen, wenn du dann Ruhe gibst. Also, wie willst du denn heißen?
1: Naja.
0: Das kommt dem kleinen Raben jetzt aber doch ein bisschen plötzlich. So schnell kann er die Frage nicht beantworten. Etwas dermaßen Wichtiges muss schließlich gut überlegt werden.
1: Lass mich mal nachdenken. Du kannst Krax zu mir sagen. Oder Robby. Oder Dennis. Oder Richard. Oder Paul.
6: Ach, du musst dich schon entscheiden, wenn du unbedingt einen Namen haben willst.
1: Das ist aber schwer. Kannst du mir die Namen eine Weile aufheben, damit sie mir keiner wegschnappt?
6: Also schön. Aber nur bis morgen.
1: Abgemacht. Und tschüss.
0: In dieser Nacht kann der kleine Rabe kaum schlafen. Welchen Namen soll er sich nur wünschen? Schließlich will er den aller schönsten haben.
1: Ich möchte Robinson heißen. Oder lieber Timmy. Vielleicht auch Bruce Willis. Nein, doch lieber Paul. Ach, ich weiß es nicht.
0: Dem kleinen Raben wird richtig heiß vom vielen Nachdenken. Und als er am Morgen aufstehen will, dreht sich alles in seinem Kopf. Er fühlt sich schrecklich elend. Gerade als er auch noch Halsschmerzen kriegt, kommt Frau Dachs vorbei und mustert ihn besorgt.
7: Na, kleiner Rabe, was hast du denn? Oh, du siehst aber gar nicht gut aus.
1: Nichts. Ich hab gar nichts. Ich will nur zur Eule.
7: Du bist krank. Du musst ins Bett. Am besten, ich nehme dich mit zu mir. Da kann ich mich besser um dich kümmern.
1: Aber ich muss doch zur Eule. Ganz schnell, sonst sind meine Namen weg. Ich bin doch nur nachdenkkrank.
7: Oh, Unsinn. Du hast Fieber. Du musst jetzt schlafen.
1: Na gut, aber höchstens 5 Minuten.
0: Der kleine Rabe ist so müde, dass ihm sofort die Augen zufallen. Frau Dachs legt ihn behutsam in ihren Leiterwagen und zu Hause packt sie ihn in das Bett vom kleinen Dachs. Der Rabe verschläft den ganzen Dienstag. Und träumt von den seltsamsten Namen.
1: Ich heiße nicht mehr Kleiner Rabe. Mein Name ist Krümelkuchen. Meine Freundin nennt mich Mogelvogel. Aber du kannst Rüben-Richard zu mir sagen.
0: Unruhig wirft er sich im Schlaf hin und her. Er schwitzt. Und Frau Dachs tupft ihm gerade die Schweißperlen von der Stirn, als der kleine Dachs vom Spielen nach Hause kommt.
8: Was macht denn der kleine Rabe in meinem Bett? Wo soll ich jetzt schlafen? Und wie lange bleibt er denn hier?
7: Bis er wieder gesund ist. Und so lange darfst du bei mir schlafen.
8: Hm? Echt? Bei dir? In deinem Bett? Oh, prima! Ich meine, na gut.
0: Der kleine Dachs schläft nämlich sehr gern bei seiner Mama. Bei ihr fühlt er sich immer so gekümmert. Aber das soll keiner wissen, das ist ein Geheimnis. Und die Eule, die wartet natürlich vergebens auf den kleinen Raben. Als sie aber erfährt, wie krank er ist, denkt sie sich eine Überraschung für ihn aus.
6: Dass ich darauf nicht gleich gekommen bin. Das ist doch wirklich perfekt. Na, der wird sich freuen. Aber erst einmal soll er in Ruhe gesund werden.
0: Am Mittwoch fühlt der kleine Rabe sich immer noch ganz schlapp. Jede Feder tut ihm weh. Er mag sich gar nicht bewegen und lässt sich alles gefallen.
7: Trink deinen Kamillentee, kleiner Rabe. Der wird dir gut tun und du wirst schnell wieder gesund.
1: Ja, mach ich gleich.
0: Brav trinkt er seinen Tee. Aber nur ein paar Schlucke, mehr schafft er nicht. Dazu tut sein Hals zu weh.
7: Und jetzt messen wir Fieber. Ich möchte wissen, ob es schon ein bisschen gesunken ist.
0: Der kleine Rabe nickt nur schwach. Sagen tut er nichts dazu. Überhaupt nichts. Frau Dachs wundert sich. Dass der kleine Rabe mit allem einverstanden ist, das ist ja noch nie vorgekommen.
7: Wenn du so brav bist, muss es dir wirklich schlecht gehen, kleiner Rabe. Das gefällt mir gar nicht. Da wünsche ich mir doch lieber, dass du frech und gesund bist.
1: Ist gut. Morgen vielleicht.
0: Schon ist er wieder eingeschlafen. Am Donnerstag geht es dem kleinen Raben schon besser. Seine Freunde kommen zu Besuch.
9: Wie geht es dir denn?
0: Und er hält sie ganz schön auf Trab.
9: Können wir dir irgendwie helfen?
1: Du Fuchs, kannst du mir mal die Socke ausziehen? Mir ist so warm.
10: Aber natürlich, mein Lieber. Das mache ich doch gern. So, gut. Ja, ich werde die mal schön zusammenlegen. So.
1: Löffel?
9: Ja?
1: Holst du mir mal was zu trinken?
9: Na klar, ich hol dir einen Saft.
0: Der Hase springt gleich los und kommt kurz darauf mit einem großen Glas wieder.
9: Hier, kleiner Rabe. Orangensaft, dein Lieblingssaft. Ja, so, ja, Vorsicht. Hier, ja.
1: Kleiner Dachs, kannst du mal deine Mama rufen? Ich hab Hunger.
10: Klar doch. Ich glaube, sie ist in der Küche. Ich sag ihr gleich Bescheid. Mama!
0: Der Dachs läuft schnell in die Küche und kommt mit seiner Mutter zurück.
7: Was möchtest du denn essen, mein armer, kranker, kleiner Rabe?
1: Ach, nichts. Mir geht's so schlecht.
7: Armer, armer, kleiner.
0: Da streichelt Frau Dachs ihm die Rabenfedern und tröstet ihn. Der kleine Rabe kuschelt sich bei ihr ein.
1: Ich möchte Schokoladenpudding.
0: Aber den muss Frau Dachs erst kochen. Und als er endlich fertig ist und alle Freunde gegangen sind, ist der kleine Rabe schon längst wieder eingeschlafen. Am Freitag stürmt auf einmal der kleine Dachs ins Zimmer.
7: Du, ich weiß was, das glaubst du nicht.
1: Was denn? Hast du etwa ein Geschenk für mich? Ich liebe Geschenke.
10: Ach was, du hast doch nicht Geburtstag. Nein, die Mäuse haben jetzt Namen. Jede einzelne.
1: In echt? Wie heißen sie denn?
10: Sie heißen Billy-Maus, Uli-Maus, Olli-Maus, Nelly-Maus und Billy-Maus.
1: Das klingt aber komisch.
10: Finde ich auch. Ich erzähle es schnell den anderen. Bis später.
0: Schon ist der kleine Dachs wieder zur Tür hinaus. Das gefällt dem Raben alles gar nicht. Die Mäuse haben also Namen. Und was ist mit ihm? Er springt leise aus dem Bett und will heimlich zur Eule schleichen. Aber er hat Pech. Frau Dachs erwischt ihn noch im Flur.
7: Halt, hier geblieben. Wo willst du denn hin?
1: Ich will aufstehen. Ich muss was erledigen.
7: Es kommt nicht in Frage. Du musst dich ausruhen.
0: Schon bringt sie ihn zurück in sein Bett und deckt ihn bis oben hin zu.
1: Ich mag aber nicht. Ich bin schon 1000 Jahre und 5 Stunden krank.
7: Bald geht's dir wieder gut. Du wirst sehen.
0: Dem kleinen Raben bleibt nichts weiter übrig, als sich zu gedulden. Am Nachmittag kommt der Doktor. Und da ist der Patient schon so munter, dass er ein Riesentheater machen kann.
11: Guten Tag.
1: Nein, ich will nicht untersucht werden. Ich will keine bitteren Tropfen. Der Doktor ist doof. Der hat Glubschaugen und seine Hände sind ganz kalt. Und ich will keine Spritze und er soll mich nicht operieren. Der will mir nur den Bauch aufschneiden.
11: Also Bauch aufschneiden würde ich nie machen. Ehrenwort.
7: Keine Angst, kleiner Rabe. Ich bin bei dir und passe auf.
1: Hm? Na gut, wenn du meinst. Aber wenn der mir wehtut, dann krieche ich sofort wieder unter die Decke.
11: Wo tut es denn weh?
1: Überall und hier. Und am Kopf. unter mittleren Zeh und unter dem rechten Flügel.
11: Ach so. Und wo am meisten?
1: Am meisten habe ich Namensschmerzen.
11: Also sowas. Namensschmerzen kenne ich ja gar nicht.
1: Na, ich brauche einen Namen, der zu mir passt. Deshalb muss ich ganz viel nachdenken und auswählen und mich entscheiden.
11: Verstehe. Entscheiden ist das Schwerste.
1: Hast du keine Namensentscheidungstabletten?
11: Nein, ich kann nur etwas gegen deine Erkältung tun. Ich schreibe dir Hustensaft auf und gebe dir eine kleine Spritze.
1: Nee, keine Spritze. Du sollst mich nicht pieken. Ich mag das nicht.
11: Aber so wirst du viel schneller gesund. Und du bist doch bestimmt sehr mutig, oder?
1: Klar, ich bin sehr mutig. Also dann mach schon. Aber du musst mir alle Namen sagen, die du weißt.
0: Tapfer streckt er dem Doktor seinen Rabenpopo entgegen und kneift die Augen zu.
11: Lass mich mal nachdenken, welche Namen mir einfallen. Wie wär's denn mit Hubert oder Leberecht oder...
0: Der kleine Rabe will gerade sagen, dass er solche Namen total doof findet. Da ist es schon passiert. Er hat eine Spritze bekommen und hat es gar nicht gemerkt.
1: Ich bin ja so tapfer, aber den richtigen Namen habe ich immer noch nicht. Und deine mag ich nicht.
0: Am Samstag ist dem kleinen Raben furchtbar langweilig. Er ist eben nicht mehr ganz krank, aber auch noch nicht wieder ganz gesund. Zum Glück kommt die Eule zu Besuch.
12: Hallo, kleiner Rabe. Ich wollte mal nachsehen, wie es dir geht.
1: Ganz gut, aber natürlich noch nicht richtig gut. Hast du meinen Namen aufgehoben?
12: Deinen Namen? Nein, aber ich habe eine Überraschung.
1: Was? Wie kannst du nur so gemein sein? Jetzt werde ich nie mehr einen Namen finden.
12: Brauchst du ja auch nicht. Während du krank warst, haben alle deine Freunde nachgedacht, ausgewählt und den allerschönsten Rabennamen gefunden, den es gibt.
1: Was? Einen Rabennamen für mich, ohne mich zu fragen? Und wenn er mir nicht gefällt?
12: Nun ja, gefallen muss er dir natürlich. Also, wenn du einverstanden bist, kannst du ab morgen Socke heißen.
0: Da bekommt der kleine Rabe einen Hustenanfall und nimmt schnell einen großen Schluck Hustensaft.
1: Also darüber muss ich erst mal nachdenken.
12: Dann denk mal schön nach. Uns gefällt der Name jedenfalls. Und er passt zu dir und deiner rot-weiß geringelten Socke.
0: Am Sonntag ist der kleine Rabe fast wieder ganz gesund und sehr fröhlich. Denn beim Aufwachen hat er festgestellt, dass er seinen neuen Namen richtig prima findet und ab sofort Socke heißen möchte. Dick eingemummelt darf er im Leiterwagen zu seiner Namensfeier fahren, die seine Freunde für ihn vorbereitet haben. Alle freuen sich, dass es ihm besser geht und der kleine Rabe spielt sich mächtig auf.
1: Ihr glaubt gar nicht, wie eklig meine Medizin geschmeckt hat.
13: Doch, das glaube ich.
1: Und das Fiebermessen, ich kann euch sagen.
14: Das war bestimmt nicht schön, oder?
1: Das ist richtig gefährlich und man muss sehr mutig sein, um das zu überstehen.
14: Naja, so schlimm ist es auch wieder nicht.
1: Und ich habe eine riesen Spritze bekommen.
13: Spritze? Oh, ich mag keine Spritze.
14: Du kannst einem echt leid tun.
1: Und dann hat mir der Doktor die Flügel abgeschnitten und falsch herum angenäht.
14: Was? Mach mal, er ist doch eigentlich total nett.
1: Ja, so war das alles.
14: Wirklich?
13: Aber okay.
0: Die anderen bemitleiden den kleinen Raben. Bis Frau Dachs ihnen verrät, wie sehr der kleine Rabe schwindelt.
15: Glaubt ihm kein Wort. Von wegen Flügel abgeschnitten und falsch herum angenäht.
1: Das sollst du nicht erzählen.
14: Das ist Socke, oder? Ja.
1: Und jetzt will ich endlich meinen Namen.
0: Alle Tiere bauen sich feierlich vor dem kleinen Raben mit der rot-weiß geringelten Socke auf. Dann tritt die Eule vor.
12: Bist du denn mit unserer Wahl einverstanden?
1: Na logisch, auf Socke hättet ihr schon früher kommen können.
12: Na,
15: Aber kleiner Rabe, sei nicht so frech.
1: Was ist denn? Lieber frech und gesund als brav und krank. Hast du selber gesagt, stimmt's?
14: Das war wieder was.
12: Und so taufen wir dich auf den Namen Socke.
16: Socke! Socke!
1: Ich danke euch, meine Freunde. Danke. Was für ein schöner Name. Einen besseren hätte ich mir nicht ausdenken können. Socke.
14: Der Rabe Socke lebe hoch!
16: Ho! Ho! Ho! Ho!
0: Nun feiern die Freunde ein fröhliches Fest, von dem man im Wald noch lange sprechen wird. Und ihr wisst endlich, woher der Rabe Socke seinen Namen hat.

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2: Hallihallo, da ist die Ines. Sicher im Wasser planschen ohne Schwimmhilfe? Komm zu einem der Gratis-Schwimmkurse, die im Bundesland Niederösterreich an 23 Standorten angeboten werden. In kleinen Gruppen werden Kinder im Alter von 5 bis 10 Jahren, die noch keinerlei Schwimmkurse besucht haben, von ausgebildeten Schwimmtrainerinnen und Trainern betreut. Anmelden können dich deine Eltern online unter schwimmkids.sportland.noe.at. Du wohnst in Wien, möchtest Radfahren lernen und das kostenlos? Ja, dann komm gerne zu einem der Radfahrtrainings für Kinder zwischen 3 und 12 Jahren. Die finden samstags von 9 Uhr vormittags bis 3 am Nachmittag statt, und zwar auf dem Radübungsplatz am Schöpfwerk. Sonntags zur selben Uhrzeit im Radmotorikpark Kaisermühl sowie am Radübungsplatz Stadion. Geht ohne Anmeldung und sogar gratis Leihräder und Leihhelme gibt's da für dich. Viel Spaß beim Radfahren üben! Aufgepasst, es wird wieder gebastelt. Und zwar beim Bastelbienenclub in der Westfield Shopping City Süd im Bundesland Niederösterreich. Von 2 Uhr bis 5 Uhr nachmittags gibt's für Kinder ab 4 Jahren ein kostenloses, buntes Spiel- und Spaßprogramm. Der nächste Termin ist am 5. August. Komm doch einfach vorbei. Ja, und wenn auch du einen tollen Veranstaltungstipp für uns hast, sag ihn uns gerne auf www.meinkinderradio.at.
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0: Hallo und schön, dass du da bist.
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Tja, kleine Mäuse und Kinder dürfen natürlich nicht im Dauerlauf über die Straße laufen. Das wäre ja viel zu gefährlich. Aber wir können dieses Lied ja mal im Dauerlauf singen. Und das geht so. 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
13: Hallo, hier ist der David und jetzt kommen wieder die Nachrichten von dieser Stunde. Im Waldviertel im Bundesland Niederösterreich hat ein ungewöhnliches Tennisturnier stattgefunden. Statt mit Tennisschlägern haben etwa 30 begeisterte Teilnehmerinnen und Teilnehmer auf dem Tennisplatz in Neupölla mit echten Bratpfannen gespielt. Die verrückte Idee stammt aus dem Internet und ist jetzt erstmals ins Waldviertel geholt worden. Das Beste daran ist, dass man keine Tenniserfahrung braucht. Mit einer Bratpfanne in der Hand kann jeder einfach drauf losspielen. Die Regeln waren einfach. Der Ball musste einmal aufspringen, Volleys waren nicht erlaubt. Gespielt wurde im Doppel mit zufällig bestimmten Teams. Als Siegertrophäe hat es natürlich Bratpfannen in verschiedenen Größen gegeben. Die Veranstalter planen bereits, das ungewöhnliche Turnier nächstes Jahr zu wiederholen.

0: In der Stadt Salzburg werden aktuell wieder gebrauchte Schulsachen gesammelt. Das ist besonders wichtig, denn Schulsachen kosten viel Geld und für manche Familien ist das schwierig zu bezahlen. Die Stadt Salzburg sammelt zusammen mit Bewohnerservicestellen und dem Forum 1 bis September gut erhaltene Schulsachen ein. Du kannst deine alten Taschen und Rucksäcke einfach im Shoppingcenter am Salzburger Hauptbahnhof abgeben oder in einer der Bewohnerservicestellen. So bekommen deine aussortierten Schulsachen ein zweites Leben. Im September, genau rechtzeitig vor dem neuen Schuljahr, gibt es dann die große Schulsachenbörse. Dort erhalten Kinder aus ärmeren Familien kostenlos gute Schultaschen und Rucksäcke. Das ist eine großartige Idee. Ressourcen sparen, anderen helfen und alle Kinder gut ausgestattet ins neue Schuljahr starten lassen. In dieser Woche findet der Tag der Freundschaft statt. Der findet jetzt schon zum 16. Mal statt und er ist von den Vereinten Nationen, also von ganz vielen Ländern der Welt gleichzeitig, bestimmt worden. Man soll sich an diesem Tag daran erinnern, wie wichtig Freundschaft ist. Bei einer Studie sind 1000 Menschen befragt worden, was für sie Freundschaft bedeutet. Dabei ist rausgekommen, dass für die meisten Menschen Vertrauen und Ehrlichkeit ganz oben stehen. Dass man aufeinander zählen kann, ist am zweitwichtigsten. Und es spielt da auch gar keine Rolle, ob zwei Menschen unterschiedlich sind. Wenn zum Beispiel jemand eine Behinderung hat, dann finden Menschen, die mit ihnen befreundet sind, das sogar als Bereicherung und sie lernen viele Dinge zu verstehen. Überleg mal, was dir denn besonders wichtig ist in einer Freundschaft.
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2: Was könnte ich diese Stunde alles anstellen?
1: Radino, du sollst gar nichts anstellen. Du sollst einfach nur das machen, was du am allerbesten kannst.
2: Mein Müsli mit der Nase essen?
1: Nein, Lieder aussuchen und auch wieder eine neue Geschichte für die Kinder, geht es?
2: Na klar!

0: Echt mal, Darling.
1: Und jetzt wieder ein Klassiker der Musikgeschichte.
0: Rote Lippen soll man küssen.
1: Hier kommt die Auszeit für Oma und Opa.
0: Eben ein Lied, das ich mit der Oma immer ganz laut mitsinge.

0: Hallo, ich bin's, Radino, und ich bin gerade mitten in der Arbeit. Ich sag's dir, das ist Dino anstrengend.
1: Na, Radino, so schlimm ist das jetzt aber auch wieder nicht.
0: Oh.
1: Weißt du, Radino hilft mir heute ein bisschen. Wir machen unsere Schneidbretter sauber. Ihr habt ja vielleicht auch solche daheim aus Holz, um Gemüse zu schnippeln. Und diese Brettchen, die kann man ja nicht einfach in den Geschirrspüler stecken. Die kann man nur selber abwaschen. Und hin und wieder machen wir sie dann ganz besonders sauber.
0: Weil sonst nämlich Dino grauslich ist, da drauf was zu schnippeln.
1: So ist es. Und in Wirklichkeit macht es Radino eh total Spaß, mir da zu helfen. Weil zuerst muss er das Brett nämlich mit einer halben Zitrone einreiben und dann auch noch mit Zahnpasta. Das lässt man dann eine Zeit lang einwirken und dann wascht man das Ganze wieder gut runter. In der Sonne trocknen lassen und schon sind die Holzbretter wieder blitzesauber.
0: Jetzt kommt die Zahnpasta. Juhu!
1: Nein, ich sag's ja.

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0: Und jetzt wünschen wir wieder allen Geburtstagskindern
1: einen dino-starken Tag. Und hier kommt ein super Geburtstagslied nur für dich auf mein Kinderradio.

0: Ich freue mich so, dass du da bist.
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0: alles wächst. Der kleine Rabe Socke ist heute schon früh auf den Beinen. Er ist nämlich mit seinem Freund Eddie Bär verabredet und möchte auf keinen Fall zu spät kommen. Nachdem er sich ausgiebig gereckt und gestreckt hat, zieht er noch schnell seine rot-weiß geringelte Socke zurecht. Na, kleiner Rabe, was habt ihr denn heute vor?
1: Eddie Bär will mir was zeigen in seinem Garten.
0: Und weißt du auch was?
1: Nö, aber es ist bestimmt was ganz doll Spannendes. Du kannst ja mitkommen, wenn du willst.
0: Ehrlich? Ja, gerne. Dann komm ich mit.
1: Aber nichts sagen. Das ist nämlich meine Verabredung.
0: Abgemacht, Socke. Ich halt mich zurück.
1: Dann los. Ich bin noch schon so neugierig.
0: Als Socke bei Eddie Bär ankommt, hockt dieser vor seinem Lieblingsbeet hinterm Haus und futtert genüsslich Radieschen.
2: Die sind so lecker. Die schmecken fast so gut wie meine Honigbonbons.
1: Eddie. Was isst du denn da?
2: Radieschen. Frisch geerntet. Aus meinem Garten.
1: Kann ich auch eins abhaben?
2: Oh, das war das Letzte. Tut mir leid.
1: Das finde ich aber echt unhöflich, dass du mir keins übrig gelassen hast. Ich hätte auch gerne eins probiert.
2: Was hältst du davon, wenn wir einfach neue säen? Und von denen bekommst du dann eins ab?
1: Zwei. Ich will zwei Radieschen.
2: Gut, also zwei Radieschen.
1: Und wie soll das gehen?
2: Na so.
0: Eddie Bär nimmt eine kleine Tüte, reißt sie auf und streut einige Körner auf seine Hand.
1: Willst du mich verkackeiern? Das sollen Radieschen werden? Das sind doch bloß Körner. Und du wolltest doch ruhig sein.
0: Entschuldigung.
2: Aber Socke, das sind Samen und aus denen werden Radieschen.
1: Hä? Wie jetzt?
2: Schau mal, das hier im Garten ist mein Beet. Und wenn du Radieschen haben willst, dann musst du die Samen nur in die Erde tun und gießen und warten.
1: Geht das echt? Zeig mal.
2: Gut, dann schütten wir jetzt die Samen aufs Beet. So, und hier auch noch. Und da. Und jetzt nimmst du die kleine Hake und hakst sie vorsichtig unter die Erde. Also die Samen, nicht die Hake.
1: Ist das so richtig?
2: Ja, das machst du schon ganz gut. Und jetzt musst du die Erde wässern.
1: Wie mache ich das denn?
2: Nimm doch die Gießkanne da drüben. Die habe ich vorhin erst mit Wasser gefüllt.
1: Reicht das?
2: Noch ein bisschen mehr. Ja, so ist es prima.
1: Und wie lange muss ich jetzt warten?
2: Och, schon eine Weile.
1: Bis zum Abendbrot?
2: Zum Abendbrot. Socke, du bist aber lustig. Das dauert doch, bis aus den Samen Radieschen werden. Das geht doch nicht so schnell.
1: Weißt du was, Eddie Bär? Du schwindelst. Und ich hab gedacht, du bist mein Freund.
2: Bin ich doch auch. Und ich hab nicht geschwindelt. Das ist alles ehrlich wahr. Alles wächst.
1: Wie alles wächst?
2: Das ist immer so. Guck hier, die Kartoffeln, die werden auch in die Erde gesteckt. Und dann wachsen ganz viele neue Kartoffeln. Und am Baum wachsen die Äpfel.
1: Wachsen da auch Himbeeren?
2: Nee, die wachsen an Sträuchern.
1: Aha. Und was steht hier auf dem Schild?
2: Da steht Eddies Futtergarten. Betreten verboten.
1: Und was steht auf den Schildern da hinten?
2: Da steht Lauch, Gemüsezwiebeln und Speisekürbis. Toll, nicht?
1: Aber da ist doch gar nichts.
2: Das muss ja auch alles noch wachsen.
1: Also stimmt das echt, Eddie Bär? Alles wächst?
2: Hab ich doch gesagt.
1: Na, dann mach's mal gut. Ich muss weg.
2: Aber Socke, genau das wollte ich dir heute noch zeigen. Warum bleibst du denn nicht hier?
1: Nee, keine Zeit.
0: Socke hat es plötzlich sehr eilig und fliegt auf direktem Weg nach Hause. Dort hockt er sich in sein Nest, kramt alle seine Schätze hervor und breitet sie vor sich aus.
1: Hier sind meine Stifte. Blau, gelb, grün, rot und braun. Ja, die nehme ich. Und natürlich meine Spielzeugautos. Dann ein paar kuschelige grüne Handschuhe. So. Irgendwo war doch noch dieser große Lolli mit den Streifen drauf. Wo ist der denn? Ah, hier.
0: Socke, was machst du denn da?
1: Ich kann jetzt nicht. Ich suche meinen Ball. Der muss hier doch irgendwo sein.
0: Meinst du den da in der Ecke?
1: Was? Wie? Ach so. Ja, da ist er ja. Das ist mein Lieblingsball. Mit dem kann ich bis in den Himmel werfen.
0: Wirklich? So hoch?
1: Mindestens so hoch. Wenn ich noch höher. Aber jetzt muss ich weitersuchen.
0: Der kleine Rabe kramt noch eine Schürze hervor und bindet sie sich um. Und dann holt er noch einen Spaten und eine Gießkanne. Was hast du denn vor, Socke?
1: Naja, Eddie hat mir ja verraten, dass alles wächst. Und wenn das bei Radieschen klappt, dann geht das bestimmt auch bei anderen Sachen. Schlau, nicht?
0: Du willst doch nicht deinen Ball vergraben.
1: Wart's ab.
0: Und tatsächlich. Der kleine Rabe gräbt mit dem Schnabel Löcher in die Erde und buddelt die Sachen ein. Den Lolli, die Flauschhandschuhe, die Stifte, seine Spielzeugautos und seinen Lieblingsball. Danach macht er die Löcher wieder zu, holt die Gießkanne und gießt ordentlich.
1: So, fertig. Alles gesät. Und nun wachst mal schön, ihr Kleinen, und werdet ganz, ganz viele.
0: Einige Tage später ist Socke wieder mit Eddie Bär verabredet.
2: Ach, da ist er.
0: Eddie winkt seinem Freund schon von Weitem zu.
2: Hallo, Socke. Prima, dass du kommst. Ich muss dir was zeigen.
1: Hast du neue Honigbonbons?
2: Nee, was viel Besseres. Komm mit.
1: Na, da bin ich aber gespannt.
0: Der kleine Rabe folgt Eddie in den Garten hinterm Haus. Und der Bär zeigt stolz auf sein Beet, wo in der Erde etwas Grünes schimmert.
2: Guck doch mal. Da kommen schon die Radieschenblätter.
1: Naja, nicht schlecht. Aber bei mir wächst was viel Besseres.
2: Was Besseres? Das kann ich mir gar nicht vorstellen.
1: Ist aber so. Willst du mal sehen?
2: Klar doch. Jetzt gleich?
1: Natürlich jetzt gleich.
2: Gut.
0: Socke und Eddie laufen also zum Rabenbeet.
2: Oh.
0: Als sie dort ankommen, bleibt der Bär fassungslos stehen. Er kann nicht glauben, was er da sieht.
2: Was ist das, Socke?
1: Toll, nicht? Das ist mein Beet.
2: Aber
1: und bald werde ich ganz viel ernten. Siehst du da die grünen Blätter und Stängel?
2: Aber das ist doch Unkraut.
1: Quatsch, das ist kein Unkraut. Das sind lauter Auto- und Lolliblätter.
2: Nee, das ist bloß Unkraut. Lollis und Autos werden in der Fabrik gebaut. Die wachsen doch nicht in der Erde.
1: Nicht?
2: Socke.
1: Aber du hast doch gesagt, dass alles wächst. Und ich habe alles so gut gegossen.
2: Oh, Lolli?
0: Socke schaut sofort nach.
1: Nee.
0: Tatsächlich.
1: Was?
0: Außer Unkraut ist da gar nichts gewachsen. Nur eine alte Schraube findet er neben den Autos.
1: Ha, hier, eine Schraube. Oh. Hab ich's doch gewusst.
2: Kann ich die haben? Die kann ich für mein Dreirad gebrauchen.
1: Für dein Dreirad? Denkst du, die ist bei mir im Beet gewachsen. Die gehört mir.
2: Vielleicht können wir ja tauschen.
1: Und gegen was?
2: Hier, was hältst du von diesen zwei Gummiwürmern hier?
1: Gummiwürmer sind immer gut.
2: Ganz toll sind die.
1: Aber zwei, ich weiß nicht. Machen wir es so. Drei Schmatzewürmer und die Schraube gehört dir.
2: Drei Würmer? Ist gut. Abgemacht.
0: Eddie Bär gibt Socke also drei Würmer und bekommt von ihm dafür die Schraube.
1: Danke.
2: Ich hab die Schraube mehr.
0: Beide sind hochzufrieden.
1: Siehst du, Eddie, so geht das. Wer Lolli sieht, wird Schmatzewürmer ernten.
2: Das wird er. Schmatzewürmer.

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0: Hallo, du Rumsitzer und Nix-Tuer. Komm, ich mag was machen. Und es gibt ja so Dino viel zu tun. Echt. Sperr ruhig mal deine Dino-Lauscher auf.
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2: Hallihallo, da ist die Ines. Du liebst es, Bücher anzuschauen oder zu lesen und lebst in der Bundeshauptstadt Wien? Ja, dann schau unbedingt diesen Sommer bei Lesen im Park vorbei. Kinder von 3 bis 10 Jahren können da neue Lieblingsbücher für sich entdecken, aber auch spielen oder malen und das noch dazu kostenlos. Bis Anfang September, wenn die Sommerferien langsam zu Ende gehen, kannst du immer montags bis donnerstags von 2 Uhr nachmittags bis 6 Uhr abends auf gemütlichen Decken in den Bücherkörben schmökern. Zum Beispiel im 4. Bezirk im Alois-Drasche-Park oder auch im 10. Bezirk im Alfred-Böhm-Park. Alle wichtigen Infos findest du online auf jugendliteratur.at. Du willst unbedingt schwimmen lernen ohne Flügel? Na, dann komm doch zu einem der gratis Schwimmkurse, die im Bundesland Niederösterreich an 23 Standorten angeboten werden. In kleinen Gruppen werden Kinder im Alter von 5 bis 10 Jahren, die noch keinerlei Schwimmkurse besucht haben, von ausgebildeten Schwimmtrainerinnen und Trainern betreut. Anmelden können dich deine Eltern online unter schwimmkids.sportlandnoe.at. Im September gibt es in der Landeshauptstadt Graz tolle kostenlose Spielangebote für Kinder. Die Wiki-Spielmobile ziehen von einem Spielplatz zum nächsten und bringen gratis Spielbetreuung direkt in die Grazer Parks. Auf Stelzen gehen, Ball spielen oder bunte Bilder malen, komm doch zum Beispiel ab 3 Uhr nachmittags am 14. September in den August-Matte-Park. Das wird ein Spaß. Ja, und wenn auch du eine richtig coole Veranstaltung kennst, dann verrat sie uns gerne auf meinkinderradio.at.
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10: Am Mikrofon ist der David. Hallo. In der Stadt Salzburg werden aktuell wieder gebrauchte Schulsachen gesammelt. Das ist besonders wichtig, denn Schulsachen kosten viel Geld und für manche Familien ist das schwierig zu bezahlen. Die Stadt Salzburg sammelt zusammen mit Bewohnerservicestellen und dem Forum 1 bis September gut erhaltene Schulsachen ein. Du kannst deine alten Taschen und Rucksäcke einfach im Shoppingcenter am Salzburger Hauptbahnhof abgeben oder in einer der Bewohnerservicestellen. So bekommen deine aussortierten Schulsachen ein zweites Leben. Im September, genau rechtzeitig vor dem neuen Schuljahr, gibt es dann die große Schulsachenbörse. Dort erhalten Kinder aus ärmeren Familien kostenlos gute Schultaschen und Rucksäcke. Das ist eine großartige Idee. Ressourcen sparen, anderen helfen und alle Kinder gut ausgestattet ins neue Schuljahr starten lassen. In dieser Woche findet der Tag der Freundschaft statt. Der findet jetzt schon zum 16. Mal statt und er ist von den Vereinten Nationen, also von ganz vielen Ländern der Welt gleichzeitig, bestimmt worden. Man soll sich an diesem Tag daran erinnern, wie wichtig Freundschaft ist. Bei einer Studie sind 1000 Menschen befragt worden, was für sie Freundschaft bedeutet. Dabei ist rausgekommen, dass für die meisten Menschen Vertrauen und Ehrlichkeit

0: Ehrlichkeit ganz oben stehen. Dass man aufeinander zählen kann, ist am zweitwichtigsten. Und es spielt auch gar keine Rolle, ob zwei Menschen unterschiedlich sind. Wenn zum Beispiel jemand eine Behinderung hat, dann finden Menschen, die mit ihnen befreundet sind, das sogar als Bereicherung. Und sie lernen viele Dinge zu verstehen. Überleg mal, was dir denn besonders wichtig ist in einer Freundschaft. Unsere Banknoten, wir sagen auch Geldscheine dazu, bekommen ein neues Design. Designerinnen und Designer aus ganz Europa haben Entwürfe und Ideen ausgearbeitet und zur Abstimmung abgegeben. Jeder kann sich die verschiedenen neuen Geldscheine im Internet anschauen und bis 21. September kann noch jeder seine Stimme abgeben und für einen der 10 Finalisten abstimmen. Die Vorschläge der Künstlerinnen und Künstler beruhen auf zwei verschiedenen Themen. Einmal europäische Kultur und als zweites Thema geht es um Flüsse und Vögel. Gegen Jahresende soll es dann von der Europäischen Nationalbank eine Entscheidung geben, welches Design auf unseren zukünftigen Geldscheinen drauf sein wird. Übrigens, mit den alten Scheinen kann man dann ganz normal weiter bezahlen. Die Vorschläge für die neuen Geldscheine findest du übrigens auch auf der Mein Kinderradio Webseite.
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3: Hallo, ich bin die Anna. Und heute besprechen wir, warum Handyregeln in der Familie gut und fair für alle sind. Vielleicht findest du Regeln manchmal streng oder nervig. Aber beim Handy sind sie eigentlich wie Spielregeln. Sie helfen, dass alles gut funktioniert und es zu keinem Streit kommt. Am besten macht ihr in der Familie eure Handyregeln gemeinsam. Dann können alle mitreden und alle wissen, was gilt. Vielleicht bastelt ihr sogar eine kleine Handy-Regelkarte für den Kühlschrank. Darauf steht dann, wann und wo das Handy benutzt wird und wie lange. Klare Regeln geben dir einen guten Überblick. Du weißt genau, wann darf ich und wie lange. Und wenn Regeln für alle gelten, auch für deine Eltern, fühlt es sich fair an. Was ausgemacht ist, gilt für alle. Zum Beispiel können solche Regeln helfen. Kein Handy beim gemeinsamen Essen. Erst die Hausübung, dann Bildschirmzeit. Kein Handy im Bett vor dem Schlafengehen. Und wenn das Gerät Pause hat, dann bekommt es einfach einen festen Platz. Eine Box, ein Regal oder eine Lade. So ist alles klar geregelt. Und es gibt keinen Streit ums Handy in der Familie.
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4: Schönen Vormittag! Ich darf dich aus meinem Kinderzimmer begrüßen. Meine Geschwister sind in der Schule oder im Kindergarten. Meine Mama ist mit der restlichen Familie einkaufen. Und ich mach mir jetzt mal einen Dino-starken Vormittag.
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4: Oh yeah!
6: Hallo, schön, dass du da bist. Wir laden dich wieder ein.
4: Zu Kaffee und Kuchen.
6: Naja, das nicht gerade.
4: Zum Kindergeburtstag?
6: Das auch nicht. Nein, wir laden die Kinder daheim zu einer neuen Stunde zu Hause bei Radino ein.
4: Aber wenn die Kinder gerade bei sich zu Hause sind, dann können sie ja gar nicht bei mir zu Hause sein.
6: Radino. Zu Hause bei Radino, so heißt doch unsere Sendung. Jeden Tag von 9 bis 12.
4: Weiß ich doch eh. War ja nur Spaß. Was?
6: Bei dir weiß man ja nie. Na dann komm, sag Hallo und dann geht's los.
4: Hallo.
6: Schönen Vormittag.

0: Mama, wo ist denn das bunte Papier zum Basteln? Ich find's einfach nicht.
1: Ich glaube, das ist uns ausgegangen, mein Schatz. Aber wozu brauchst du es denn?
0: Naja, ich habe mir gedacht, der Opa, der hat in letzter Zeit so viel mit mir gespielt und herumgeblödelt. Da wollte ich ihm auch einmal eine Freude machen und was Dino Schönes für ihn basteln.
1: Das ist aber eine liebe Idee. Aber buntes Papier habe ich jetzt auf die Schnelle leider keins. Aber wie wär's, wenn du dem Opa einfach ein Lied spielst? So zur Auszeit eben. Und damit machst du nicht nur deinem Opa eine Freude, sondern allen Omas und Opas, die da draußen in Österreich oder sonst überall mein Kinderradio hören.
0: Das ist eine dinotastische Idee. Ich habe da eh schon eins bereit. Das hat mir nämlich der Opa letztens im Auto vorgespielt. Und das spiele ich ihm jetzt wieder zurück. So, jetzt gibt's mal ein Lied nur für Oma und Opa. Und danach geht's gleich wieder weiter. Mit richtig guter Kindermusik.
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0: Das war wieder dino-tassische Musik hier bei uns. Du hörst Radino, mein Kinderradio. Radino, schau mal, da drüben sitzt schon jemand ganz fleißig am Mikrofon.
1: Stimmt, der ist schon bereit für die riesengroße Party mit dino-tassischer Musik hier bei mein Kinderradio. Hallo, lieber André.
2: Ich freue mich voll, dass ich jetzt schon mal bei dir und deiner Mama reinschauen darf. Ich bin schon richtig in Mini-Disco-Stimmung für heute Nachmittag um 4.
1: Ja, und ich erst. Da werde ich tanzen, springen und sehr, sehr laut und sehr, sehr falsch mitsingen.
2: Ja, wir singen ja beide immer laut und falsch mit.
0: Ja, und ganz Österreich ist froh, dass während den Liedern die Mikros ausgeschaltet sind.
2: Ja, wir hören es ja nicht, wir haben ja die Kopfhörer auf. So, was wir aber tatsächlich hören können, sind viele, viele Sprachnachrichten aus ganz Österreich. Und ich brauche bitte noch mehr. Die spiele ich dann heute oder in den nächsten Tagen in der Sendung.
1: Und sind eigentlich schon welche über meine Handy-App reingekommen?
2: Naja, ein paar sind schon da für heute Nachmittag. Wollen wir uns vielleicht ein paar anhören?
1: Ja, gute Idee.
2: Dann machen wir das. Und nicht vergessen, bis zum Nachmittag kannst auch du vor dem Radiogerät deine Sprachnachricht über Radinos Gratis-Handy-App aufnehmen.
1: Achtung, Achtung, jetzt kommt wieder eine dino-tastische Sprachnachricht.
3: Hallo André, hallo Radino. Ich bin Theresa aus Leonding und ich will jetzt meine Freunde grüßen. Die Laura, die Olivia, die Annika, Magdalena, die Flora, Radino und André. Das war's. Tschüss.
4: Hallo, ich bin Philipp. Ich bin 7 Jahre alt. Komme aus Wien. Fahr sehr gern Roller. Spiel gern Fußball. Mache sehr viele andere Sachen, die mir Spaß machen. Und liebe Grüße, Philipp. Tschüss.
5: Hallo, André. Ich bin die Lorena. Und bin 6 Jahre alt aus Vorarlberg und ich habe ein

Hallo bei mir zu Hause, ich bin's Radino und das ist mein Kinderradio und ich hol mir jetzt einen Kakao mit echter Milch und Kakao. Weißt du, ich habe einen Freund, der darf keine Milch trinken, weil die seinem Bauch nicht gut tut und der trinkt Milch ohne Milch oder so und dann trinkt er auch Kakao ohne Milch. Aber der Kakao schaut dann trotzdem aus wie normaler Kakao, weil die Milch ohne Milch auch ausschaut wie normale Milch. Die Mama sagt, das ist dann laktosefrei und das darf dann auch mein Freund trinken. Und wenn er bei mir ist, dann trinken wir einfach beide so einen Kakao ohne richtige Milch. Schmeckt nämlich genauso gut. Ach so, ich wollte mir einen Kakao machen. Also,

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0: 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Ja, und wenn du lieber zuhörst, als selber zu lesen, dann kannst du dich freuen, weil in zwei Liedern gibt's hier wieder eine spannende Geschichte für dich.
1: Juhu!

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0: Und von einem ganz neuen Abenteuer möchte ich euch jetzt erzählen. Wir wollten nämlich die großen Verwandten von Katamau besuchen. Ja, wir, das sind meine Mitschüler aus der 1a. Und die großen Verwandten von Katamau, das sind die Löwen. Die und noch viele andere Tiere wollten wir mit der ganzen Klasse besuchen. Wo? Nein, nicht in Afrika, sondern im Zoo.
1: Wir sind Tiger.
2: Nein, wir sind Pferde.
1: Aber die gibt es doch im Zoo gar nicht.
3: Meinst du?
4: Conny ist sich ziemlich sicher, dass es im Zoo keine Pferde gibt. Und da wollen sie hin. In den Zoo. Am nächsten Donnerstag mit ihrer ganzen Klasse. Und sie sollen in drei Gruppen durch den Zoo gehen. Deshalb überlegen sie sich jetzt einen Namen für ihre Gruppe.
1: Zebra finde ich gut.
5: Oh ja, Zebra, auch schön.
1: Ja, Zebras sind ja fast so etwas wie gestreifte Pferde.
2: Ja, das stimmt.
1: Also, Zebra?
6: Ja!
4: Nach dieser Zustimmung schneiden alle ein Zebra aus dem Ausschneideblatt und kleben es auf eine runde Pappe. Die malen sie an und schreiben ihre Namen drauf. Conny und Julia drehen Kordeln aus bunter Wolle und ziehen sie durch zwei Löcher in der Pappe. Nun kann man sie wie eine Kette umhängen.
7: Schön. Und auf die Rückseite von der Pappe kleben wir dann einen Aufkleber mit eurer Adresse und eurer Telefonnummer auf, damit niemand bei unserem Ausflug verloren geht.
1: Oh ja!
4: In den nächsten Tagen dreht sich in der Schule alles um den Zoo.
1: G-I-R-A-F-F-E.
4: Conny lernt, wie man Giraffe schreibt.
2: Vier Zebras haben,
4: Julia rechnet aus, wie viele Beine vier Zebras haben.
2: 16.
4: Das stimmt. Das ist richtig. Sie singen das Lied von den großen Elefanten im Wald. Und Nick lernt, dass Elefanten mit ihrem Rüssel nicht nur Tröt machen. Mit ihrem Rüssel können Elefanten nämlich auch nach kleinen Sachen greifen und sich Wasser in den Mund spritzen. Außerdem malen alle Kinder viele Tiere und kleben sie auf einem großen Bogen Papier zu einem Zoo zusammen. Conny freut sich riesig auf ihren ersten Schulausflug und kann es gar nicht erwarten, alle Tiere in echt zu sehen. Auch zu Hause spielt Conny nur noch Zoo. Für alle ihre Stofftiere und für die kleinen Plastiktiere hat sie Gehege aus Lego, Bauklötzen oder Decken gebaut. Für den Stoffaffen hat sie zwischen Schrank und Bett sogar ein Seil gespannt. Zum Klettern. Jakob darf Besucher sein in ihrem Zoo. Conny sagt ihm die Namen der Tiere. Giraffe, sagt sie und zeigt auf die Stoffgiraffe.
8: Giraffe,
4: sagt Jakob. Er ist eben noch klein. Endlich ist es soweit. Morgen ist der Schulausflug in den Zoo. Und gleich nach der Schule packt Conny schon ihren Rucksack für den morgigen Tag. Sie nimmt vieles mit.
0: Eine Flasche Wasser, ein Apfel, ein Päckchen Kekse. Die kommen hier hin. Und eine Packung Taschentücher. So, die kommen hier hin. Mami, kann ich den Fotoapparat mitnehmen? Ich will Bilder von den Tieren machen.
9: Na klar. Pass aber gut auf, ja?
0: Klar, Mama. Und danke. Ich pass ganz doll auf ihn auf. Versprochen.
9: Gut.
0: Mami, ich freue mich ja schon so auf den Zoo.
9: Oh, schön, Conny. Dir hat es ja damals schon so gut gefallen.
0: Damals? Ich war schon einmal im Zoo. Das weiß ich ja gar nicht.
9: Das ist auch lange her. Daran kannst du dich nicht mehr erinnern. Da warst du so klein wie Jakob heute.
0: Ach so.
4: Viel zu langsam vergeht dieser Tag. Doch irgendwann ist es Abend. Voller Aufregung geht Conny ins Bett und kann kaum einschlafen. Doch dann fällt sie endlich in einen tiefen Schlaf. Sie träumt von einem dunklen Tiger mit leuchtenden Augen, der sie fressen will. Und nachdem sie sich erfolgreich gerettet hat, fliegen durch ihren Traum bunte Papageien, die sogar sprechen können. Immer wieder rufen sie:
3: Conny! Conny!
4: In Wirklichkeit ist es aber Mama, die da ruft. Conny muss heute früher aufstehen. Sie muss doch pünktlich am Bahnhof sein. Endlich ist Conny wach.
6: Ich habe noch gar keine Lust.
0: Oh Mann, heute geht es ja in den Zoo. Natürlich habe ich Lust aufzustehen. Und hups, zuerst waschen.
4: Conny läuft ins Bad und wäscht sich mit viel Wasser.

0: Dann zieht Conny ihre rote Latzhose an.
1: So, und jetzt noch meine rote Schleife. Mami, bindest du mir meine Schleife um?
2: Klar doch, Conny. Ich komm schon.
0: Mama bindet Conny ihre rote Schleife ins Haar. Jetzt ist Conny fertig. Schnell wird gefrühstückt und dann bringt Papa sie im Auto zum Bahnhof. Zusammen mit Conny kommt auch Julia am Bahnhof an. Alle Kinder sind jetzt da.
3: So, Conny und Julia, schön, dass ihr da seid. Dann kann es ja losgehen.
1: Oh, ich bin ja schon so gespannt. Du auch, Conny?
4: Und wie?
3: So, hier, Conny. Deine Zebrakette mit deinem Namen. Die hängst du dir bitte um.
4: Oh ja.
3: Und hier ist deine Julia. Die hängst du dir um. Hm?
0: Alle Kinder haben jetzt die Pappe mit dem Namen um. So kann Frau Sommer auch gleich sehen, ob alle da sind.
3: Alle da.
0: Außer Frau Sommer fährt noch Lenas Mutter und Herr Weber mit. Das ist ein neuer und ganz junger Lehrer, den alle gern mögen. Dann kommt die S-Bahn. Als sie hält und die Türen sich öffnen, drängen sie alle hinein.
3: Die Tür geht gleich zu. Seht zu, dass ihr reinkommt. Vorsicht, Vorsicht! Fall doch da nicht rein. Hast du deine Tasche mit?
1: Sei doch mal vorsichtig.
3: Ja, alles gut. Sehr schön.
0: Conny erwischt einen Platz neben Julia. Son und Nick sitzen gegenüber. Son packt erst einmal sein Essen aus. Er hat noch gar nicht gefrühstückt. Julia verteilt Schokolade. Dann schließen sich die Türen. Die S-Bahn fährt los. Einmal müssen sie umsteigen. Im Hauptbahnhof steigen sie aus der S-Bahn aus und nehmen die U-Bahn.

0: Gleich am Zooeingang ist Schweinhausen, die Meerschweinchenanlage. Und hier ist was los.
1: Oh, guck mal, wie die da zwischen den kleinen Häusern herumhuseln.
2: Ja, und wie die da am Futtern sind. Süß.
1: Und guck mal, da hinten schlafen welche. Oh ja, die sind süß. Da möchte ich am liebsten eins mitnehmen.
2: Na, ob das geht?
1: Wohl nicht. Dann mache ich eben ein Foto.
0: Hinter dem Eingang zum Zoo wartet schon Herr Lorenz auf Sie. Er arbeitet im Zoo und will allen gemeinsam zuerst ein paar Sachen zeigen. Als erstes gehen Sie mit ihm in die Affenküche.
3: Also Kinder, hier wird das Essen für die Affen zubereitet. Ihr seht, wie meine Kollegin riesige Mengen von Äpfeln in Viertel schneidet. Alles für die Affen. Und hier seht ihr Kisten mit Bananen, Salat und Gemüse. Das wird jeden Tag frisch geliefert und für die Affen zubereitet.
4: Was ist denn da auf den Regalen?
3: Das sind alles Joghurtbecher mit Früchtejoghurts. Die Affen sind ganz verrückt danach.
1: Ich sehe aber nirgendwo einen Herd.
3: Den gibt's hier auch nicht. Für die Affen brauchen wir nichts braten oder kochen. Die essen alles roh.
4: Haben Affen denn auch Husten?
3: Ja. Wieso?
4: Weil da oben auf dem Regal ganz viele Pakete mit Hustenbonbons stehen.
3: Ach so. Na klar haben Affen auch Husten und Halsweh. Und dann bekommen sie auch Hustenbonbons. Wie ihr ja auch. Aber die Affen bekommen die Hustenbonbons nicht nur, wenn sie krank sind.
4: Wann denn noch?
3: Die Affen lieben diese Bonbons. Manchmal nimmt ein Affe einem Besucher etwas weg. Eine Handtasche oder eine Brille. Das gibt er dann nur wieder her, wenn er dafür einen Hustenbonbon bekommt.
4: Finde ich gut.
3: Wisst ihr eigentlich, warum die Besucher die Tiere im Zoo nicht füttern dürfen?
1: Von dem vielen Futter werden die Tiere vielleicht zu dick.
2: Und vielleicht füttern die Leute auch falsches Futter.
3: Richtig. Ihr wisst ja eine ganze Menge. Und was kann passieren, wenn die Tiere falsches Futter bekommen?
4: Sie können krank werden.
3: Auch richtig. Und das wollen wir doch nicht, oder?
5: Nein.
0: Von der Affenküche geht es direkt zum Affenhaus. Hier ist es sehr warm und feucht. Man sieht viele grüne Pflanzen. Einige Affen sind nur durch einen Graben von den Zuschauern getrennt. Andere Affenarten kann man durch eine große Glasscheibe betrachten. Jetzt wirft der Tierpfleger das Futter hinein. Die Bananen sind nicht geschält, das können die Affen alleine. Zuerst nimmt sich der größte Affe etwas, dann greifen auch alle anderen zu. Mit ihrer Beute laufen sie zu einem Platz, wo sie in Ruhe essen können. Eine Affenmutter trägt ein kleines Affenjunges mit sich herum. Es klammert sich an ihrem Bauch fest. Das sieht so niedlich aus. Conny macht schnell ein Foto. Nach den Affen zeigt Herr Lorenz den Kindern eine echte Schlange, eine Python. Sie ist nicht giftig. Jeder darf sie mal anfassen. Sie ist ganz glatt und fühlt sich warm an, gar nicht glitschig. Jetzt fasst Conny sie an.
4: Pass auf, die erwürgt dich.
3: Keine Angst. Ich pass schon auf, dass niemandem etwas passiert.
0: Und Conny kann fühlen, dass die Schuppen am Schlangenbauch anders sind als am Rücken.
1: Und jetzt mache ich noch ein Foto. So.
0: Danach gehen sie zu den Lamas.
1: Die spucken.
3: Da sind sie.
2: Oh, die liegen da ja alle nur rum.
3: Nein, die liegen nicht nur rum. Die Lamas käuen gerade wieder.
1: Was machen die?
3: Lamas sind Wiederkäuer.
4: Was ist ein Wiederkäuer?
3: Passt mal auf. Lamas fressen zuerst Gras oder Heu, fast ohne zu kauen. Dann legen sie sich gemütlich hin und holen das Essen in kleinen Portionen wieder hoch. Und dann kauen sie es richtig durch. Guckt mal genau auf den Hals von dem Lama hier vorn.
1: Oh ja, wirklich. Als ob ein kleiner Ball im Hals nach oben rutscht. Das sieht lustig aus.
3: Und hier könnt ihr auch in das Schlafzimmer der Lamas gucken. Und was seht ihr da? Ihr seht, Nick hatte recht. Lamas spucken. Überall an den Wänden könnt ihr hingespucktes, zerkautes Gras und grüne Flecken sehen. Aber Lamas spucken nur, wenn sie geärgert werden. Und abends zanken sich die Lamas wohl öfter mal.
2: Trotzdem, Spucken ist eklig. Jedes Kind weiß doch, dass man das nicht macht.
5: Genau. Ich mache aber trotzdem ein Foto.
3: So, kommt. Denn jetzt gehen wir nach Afrika.
5: Was? Nach Afrika? Zu Fuß?
3: Ja.
5: Was?
4: So weit? Da sind wir ja mindestens 3 Tage unterwegs.
3: Na, nicht ganz. Im Zoo ist Afrika gar nicht so weit weg. Wir brauchen nur noch um die nächste Ecke. Und da könnt ihr sie auch schon sehen. Die Tiere, die es nur in Afrika gibt. Die da, mit den langen Hälsen.
5: Das sind Giraffen.
3: Richtig.
4: Boah, die beiden Großen da sind ja so groß wie ein Haus.
2: Und das sind auch noch kleinere.
3: Ja, das ist eine ganze Familie.
5: Wie bei uns. Die beiden Großen sind Mama und Papa. Da vorne, das bin ich. Und das kleinste Giraffenkind, das ist Jakob.
2: Genau.
4: Was fressen eigentlich Giraffen?
3: Na ja, die Blätter von den Bäumen. Im Augenblick aber fressen sie Heu aus dem Korb, der da oben an der Aussichtsplattform angebracht ist.
5: Das muss ich fotografieren.

0: Aufregend geht es auch bei den Löwen zu. Durch die große Glasscheibe kann man sie in ihrem Felsengehege von Nahem beobachten. Die Löwin wälzt sich auf dem Rücken hin und her. Dann dreht sie sich um und der Löwe mit der großen Mähne schiebt sich auf sie und macht ein paar schnelle Bewegungen.
1: Die machen Löwenbabys!
2: Genau! Und vielleicht könnt ihr die schon bei einem späteren Zoobesuch besichtigen.
0: Aber da kommt schon der Tierpfleger mit dem Fleisch für die Löwen. Sie bekommen das Fleisch ungekocht. Beim Fressen sehen sie fast wie Kater Mau aus, wenn er ein Wurststück in den Pfoten hält und daran herumbeißt. Conny muss unbedingt die Löwen fotografieren.
2: Ich habe aber noch eine Frage. Die Löwen sind Fleischfresser. Die Lamas und Giraffen sind Pflanzenfresser. Und was sind die Menschen?
1: Nudelfresser. Weil Nudeln esse ich am liebsten.
2: Menschen brauchen beides. Pflanzen, also Gemüse und Obst und Fleisch.
1: Und Pizza. Genau. Und Pommes.
2: Na, ihr scheint ja auch mächtig Hunger zu haben. Dann kommt ihr jetzt zur Fütterung der Menschenkinder.
3: Oh ja!
0: Ein Stück weiter stehen Tische und Bänke. Die Kinder packen ihr Essen aus. Herr Lorenz verabschiedet sich. Die nächste Schulklasse wartet schon am Eingang auf ihn.
1: Nur noch ganz schnell ein Foto von Ihnen, Herr Lorenz.
2: Na klar.
1: So, schön lächeln.
0: Nach dem Essen gehen die Kinder in drei Gruppen los. Herr Weber begleitet die Elefantengruppe, Lenas Mutter die Bärengruppe und Frau Sommer bleibt bei der Zebragruppe. Und zu den Zebras geht Connys Gruppe jetzt natürlich zuerst.
4: Was glaubt ihr eigentlich, woran ein Zebrakind seine Mama erkennt?
1: Am Geruch? Ich glaube an der Stimme.
4: Nein, ein Zebrakind erkennt seine Mama an den Streifen.
1: Was? An den Streifen?
4: Ja.
1: Aber Streifen haben Zebra doch alle.
4: Stimmt. Aber wenn man ganz genau hinguckt, sind die Streifen bei jedem Zebra anders. Besonders an der Stelle zwischen Bauch und Hinterbein sieht jede Zebramama anders aus. Und genau dort hat ein kleines Zebra seinen Kopf beim Trinken. So kann es sich das Streifenmuster seiner Mama gut einprägen.
1: So wie bei dem kleinen Zebra da vorne. Das trinkt auch bei seiner Mama. Oh ja, da muss ich ein Foto von machen.
0: Nach den Zebras geht es zu den Nilpferden. Die sind ganz dick und prusten, wenn sie aus dem Wasser kommen. Als sie ihr Maul aufreißen, kann Conny die großen, gelben, eckigen Zähne sehen. Durch eine Glasscheibe kann man die Nilpferde auch unter Wasser beobachten. Sie gehen auf dem Grund des Wassers richtig spazieren. Und natürlich macht Conny auch hier ein Foto. Dann geht es weiter zu den Elefanten. Die wohnen in einem Gehege, das aussieht wie ein alter indischer Palast.
1: Boah, sind die groß! Mann, oh Mann! Oh, guck mal, da, das kleine Elefantenkind.
4: Ja, es ist erst vor kurzem geboren worden.
1: Das ist kein Elefant, das ist ein Minifant.
4: Hier auf der kleinen Informationstafel steht, dass dein Minifant aber ein Mädchen ist. Und das kleine Elefantenmädchen hat noch keinen Namen. Und da hat sich der Zoo etwas ganz Besonderes ausgedacht. Alle Besucher dürfen sich einen Namen ausdenken und ihn auf eine Karte schreiben. Und die Karten kommen hier in den Kasten.
1: Und dann?
4: Ja, also der beste Name für das kleine Elefantenmädchen wird mit einer Jahreseintrittskarte für den Zoo belohnt.
1: Oh, da mache ich mit. Wie könnte das kleine Elefantenbaby heißen?
5: Ja, wie?
1: Vielleicht Nasri oder Elif. Ja, oder Zwergnase.
0: Jedes Kind schreibt mit Frau Sommers Hilfe einen Namen auf eine Karte und dazu den eigenen Namen und die Adresse. Natürlich macht Conny noch ein Foto von Minifant.
4: So, wo möchtet ihr jetzt hin?
1: Ich möchte jetzt zum Spielplatz.
3: Oh ja, ich auch. Ich auch. Ich möchte aber lieber zur Streichelwiese. Da kann man kleine Tiere streicheln und auf den Arm nehmen.
1: Oh ja, da will ich auch hin.
6: Na, jetzt wird's aber schwierig.
0: Noch während die Kinder sich streiten, jagen sich auf einmal Katzenbären nebenan durchs Gehege. Einer überquert sogar den Graben und klettert über den Zaun und tapst plötzlich direkt vor ihnen über den Weg. Dann klettert er in aller Ruhe auf den nächsten Baum und rollt sich dort zusammen.
1: Der ist aufgerissen.
3: Ja.
4: Wir müssen einem Tierpfleger Bescheid sagen.
1: Aber ich sehe hier keinen.
3: Ich auch nicht.
4: Conny und Julia, ihr lauft zu dem Kiosk da hinten und sagt der Verkäuferin Bescheid. Die kann dann jemanden benachrichtigen.
1: Ja.
0: Gesagt, getan. Conny und Julia laufen zum Kiosk und aufgeregt sagen sie der Verkäuferin Bescheid, dass ein kleiner Bär ausgebüxt ist. Die Verkäuferin ruft per Handy die Tierpfleger. Schon kurz darauf kommen drei Pfleger und ein Tierarzt angelaufen. Sie lassen sich von den Kindern zeigen, wo der kleine Bär ist.
1: Da, da oben auf dem Baum hat er sich zum Schlafen hingelegt.
7: Ah ja, jetzt sehe ich ihn auch. Na, da hilft nur noch eins.
0: Jetzt lässt sich der Tierarzt von einem Pfleger ein leichtes kleines Gewehr geben.
1: Sie wollen doch den kleinen Bär nicht erschießen, oder? Das dürfen Sie nicht.
7: Nein, natürlich werde ich den kleinen Bären nicht erschießen. Hier in dem Gewehr ist ein kleiner Betäubungspfeil. Den schieße ich den Bären in den Po. Das ist nur ein ganz kleiner Stich für ihn. Er wird dann müde, schläft ein und so können wir ihn in aller Ruhe vom Baum holen und ihn in eine Transportkiste setzen.
1: Ach so.
7: So. Achtung!
0: Der Tierarzt schießt dem kleinen Bären den Narkosepfeil in den Po. Der zuckt nur ganz kurz zusammen, dann ist er auch schon eingeschlafen. Die Tierpfleger holen ihn vom Baum und schließen ihn in eine Transportkiste ein.
1: Die Transportkiste sieht genauso aus wie die von Kater Mau. Kommt der Bär jetzt wieder in sein Gehege?
7: Nein. Vorsichtshalber wird er jetzt zur Untersuchung in die Krankenstation gebracht. Und ob er danach wieder in sein Gehege darf, weiß ich noch nicht.
1: Warum das denn?
7: Tja, der kleine Katzenbär hat nämlich oft Ärger mit seiner Bärenfrau und ist schon einmal ausgerissen.
1: Aber bevor Sie ihn jetzt wegbringen, möchte ich noch ein Foto von ihm in seiner Kiste machen.
7: Aber klar doch.
1: Hallo Bärchen, bitte lächeln. Ach, geht ja gar nicht. Du schläfst ja noch. Na gut, dann eben nicht.
0: Als Belohnung für ihre schnelle Hilfe bekommen alle Kinder ein dickes Eis.
1: Oh, danke.
8: Lecker.
1: Das schmeckt ja lecker. Oh, danke.
0: Danach kann Julia endlich auf die Streichelwiese. Sie nimmt gleich ein kleines Zicklein auf den Arm und streichelt es. Conny kauft eine Tüte Ziegenfutter. Die Ziegen sind so wild darauf, dass Conny nun gar keine Ruhe mehr vor ihnen hat. Alle laufen hinter ihr her und springen an ihr hoch.
1: Nicht doch! Nicht alle auf einmal! Hilfe!
0: Nick streichelt das Kälbchen. Son betrachtet die Hängebauchschweine. Und Tobi streichelt vorsichtig den Esel. Nach der Streichelwiese ist der Spielplatz dran. Hier treffen sich die drei Gruppen wieder und die Kinder steigen auf dem riesigen Klettergerüst mit den Kletternetzen und Röhrenrutschen herum. Doch schon bald ist es Zeit, nach Hause zu fahren. Alle nehmen ihre Rucksäcke und ziehen ihre Jacken wieder an. Max kann seinen Schuh nicht finden und Julia vermisst ihre Jacke. Aber schließlich findet sich alles wieder an. Schnell vergeht die Zugfahrt. Und als Conny wieder bei Papa und Mama und Jakob im Auto sitzt, hat sie viel zu erzählen.
1: Ja, von den Affen und der Riesenschlange und dem ausgerissenen Bären. Und von dem Elefantenkind und den Zebras und
9: ich glaube, ich fahre mit Mama auch mal wieder in den Zoo.
10: Oh ja.
1: Und ich komme mit und zeige euch alles. Und Jakob darf natürlich auch mit. Und vielleicht...

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5: Hallihallo, am Mikrofon begrüßt dich der David. Der älteste Zoo der Welt feiert am Freitag Geburtstag. Und er ist in unserer Bundeshauptstadt Wien. Es handelt sich nämlich um den Tiergarten Schönbrunn. Der wird jetzt nämlich unglaubliche 274 Jahre alt. Der Zoo ist nämlich im Jahr 1752 von Kaiser Franz Stephan und seiner Frau Kaiserin Maria Theresia als Privatzoo gegründet worden. Die beiden sind damals Kaiser und Kaiserin von Österreich gewesen und haben das Land regiert. Sie haben also bestimmt, was gemacht werden soll und welche Regeln und Gesetze es gibt. Damals hat es 12 kreisförmige Gehege gegeben. Heute ist der Zoo in Schönbrunn um einiges größer. Jetzt leben nämlich über 6000 Tiere dort. Im Waldviertel im Bundesland Niederösterreich hat ein ungewöhnliches Tennisturnier stattgefunden. Statt mit Tennisschlägern haben etwa 30 begeisterte Teilnehmerinnen und Teilnehmer auf dem Tennisplatz in Neupöller mit echten Bratpfannen gespielt. Die verrückte Idee stammt aus dem Internet und ist jetzt erstmals ins Waldviertel geholt worden. Das Beste daran ist, dass man keine Tenniserfahrung braucht. Mit einer Bratpfanne in der Hand kann jeder einfach drauf losspielen. Die Regeln waren einfach. Der Ball musste einmal aufspringen, Volleys waren nicht erlaubt. Gespielt wurde im Doppel mit zufällig bestimmten Teams. Als Siegertrophäe hat es natürlich Bratpfannen in verschiedenen Größen gegeben. Die Veranstalter planen bereits, das ungewöhnliche Turnier nächstes Jahr zu wiederholen. Im Sommer verbrauchen wir mehr Strom. Du denkst vielleicht, dass wir im Sommer weniger Strom verbrauchen, weil wir nicht heizen müssen und es lange hell ist. Aber das stimmt nur zum Teil. Tatsächlich verbrauchen die Menschen in Österreich im Sommer durchaus viel Strom, nur

0: ganz anderen Gründen. Der Hauptgrund ist die Hitze selbst. Deine Eltern stellen vielleicht den Kühlschrank kälter ein, damit die Lebensmittel nicht verderben. Manche Menschen kaufen sich einen Ventilator oder eine Klimaanlage und die verbrauchen auch eine Menge Strom. In großen Büros und Einkaufszentren laufen die Klimaanlagen auch auf Hochtouren. Auch Freibäder und andere Freizeiteinrichtungen benötigen im Sommer mehr elektrische Energie. Besonders in extrem heißen Sommern wie heuer steigt der Stromverbrauch also deutlich an. Das ist wichtig zu wissen, denn es zeigt, wir alle können durch bewusstes Verhalten, zum Beispiel durch weniger Kühlen oder intelligentes Lüften, Strom sparen und damit die Umwelt schützen.
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4: Hallo, hier ist die Anna. Heute erkläre ich dir, warum Hitze im Auto für Menschen und Tiere gefährlich ist. Stell dir vor, es ist ein heißer Sommertag und du bist mit deiner Familie unterwegs. Vielleicht bleibt ihr kurz stehen, die Erwachsenen wollen nur schnell etwas erledigen und du sollst im Auto warten. Das klingt vielleicht erstmal nicht schlimm, aber hast du gewusst, dass es im Auto ganz schnell sehr, sehr heiß werden kann? Schon nach wenigen Minuten kann sich das Auto so stark aufheizen, dass es für dich gefährlich wird, weil in einem parkenden Auto gibt es ja keine Klimaanlage und keinen Fahrtwind durch die Fenster. Selbst wenn die Fenster einen Spalt offen sind, steigt die Temperatur im parkenden Auto rasch an. Dein Körper kann die Hitze nicht so gut ausgleichen wie der von Erwachsenen. Das heißt, er kann sich selbst nicht so gut abkühlen. Deshalb ist es wichtig, dass du niemals allein im Auto bleibst, wenn es warm ist. Deine Eltern oder die Erwachsenen, mit denen du unterwegs bist, müssen dich immer mitnehmen, auch wenn es nur um ein paar Minuten geht. Besser abschnallen, aussteigen und nachher wieder einsteigen und anschnallen, als deine Gesundheit zu gefährden. Das mit der Hitze gilt übrigens auch für Haustiere, wie zum Beispiel Hunde. Auch für sie ist es gefährlich, im Sommer im Auto zu bleiben. Hunde können nicht so gut schwitzen wie wir Menschen und überhitzen deshalb noch schneller. Wenn du also siehst, dass ein Tier allein im Auto gelassen wird, sag sofort einem Erwachsenen Bescheid. Also, ganz wichtig. An heißen Tagen ist es im parkenden Auto viel wärmer als draußen. Kinder und Haustiere müssen immer mit, wenn die Erwachsenen kurz aussteigen. So könnt ihr den Sommer unbeschwert genießen. Stimmt's, Helmi?
3: Ja, genau, denn sicher ist sicher.
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6: Mama, was haben wir diese Stunde alles vor?
1: Viel, Radino, sehr viel. Es wird einen Song für Oma und Opa geben und einen für Mama und Papa. Eine kurze Geschichte haben wir auch wieder vorbereitet und unseren Kochtipp. Hast du schon eine Idee dafür?
6: Noch nicht so richtig. Habe ich noch Zeit?
1: Ja, ein paar Minuten sind schon noch Zeit. Dann hör mal in deinen Bauch rein, vielleicht hat ja der eine Idee. Und ich spiele inzwischen das nächste Lied.

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1: Was soll man denn kochen?
0: Ich mag heute mal was von woanders. Also nix von da.
1: Also ein Gericht, das man normalerweise in einem anderen Land isst als in Österreich?
0: Genau.
1: Wie wär's mit etwas aus Spanien?
0: Dido, cool. Was denn?
1: Na, wir könnten zum Beispiel Gemüse-Paella machen. Das geht ganz leicht und schmeckt wirklich total gut. Also, zuerst schnippeln wir eine Zwiebel und ich dünste die Stückchen dann in Olivenöl an. Dann kommen noch geschnippelte Karotten dazu, roter und gelber Paprika, damit schön bunt wird, und Reis. Ja, dann noch mit etwas Tomatenmark und Suppe aufgießen und dann lassen wir das Ganze vor sich hin dünsten. Und ca. 25 Minuten, würde ich sagen. Gegen Ende dann noch den Mais dazu hinein und ja, wer es schön gelb haben mag, der gibt noch ein gelbes Gewürz dazu. In Spanien, da ist das Safran im ursprünglichen Gericht, aber Safran ist sehr, sehr teuer. Und Kurkuma passt auch, dann ist es auch schon fertig.
0: Na, das klingt nach Dino viel Schnippelei.
1: Ja, du hast recht. Da brauche ich dich auf jeden Fall als Helfer.
0: Juhu, ich bin ja der Dino-beste Schnippler von Wien bis nach Spanien.
1: Ja, mein Schatz, das bist du. So, und jetzt ab an die Arbeit.
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Hallo du, ich bin's, Radino. Sag mal, musst du auch zu Hause mithelfen? Also ich muss jetzt den Müll raustragen. Das macht gar keinen Spaß. Also Papier ist ja lustig. Da darf ich manchmal drin herumhüpfen, damit mehr Platz im Kübel ist. Aber im normalen Müll, da mag ich nicht herumhüpfen. Weißt du was? Wenn du auch den Müll raustragst, dann ist es nicht mehr so Dino schlimm. Machen wir's gemeinsam? Das wäre ja Dino cool. Ich spiele ein Lied und wir tragen beide den Müll raus. Ja, das macht Spaß. Komm, auf die Plätze, fertig, los!

0: Und jetzt? Weißt du, was jetzt kommt?
1: Coole Musik für coole Kids!
0: Genau! Für alle unsere Geburtstagskinder ein tolles Lied zum Geburtstag!
1: Yeah!
0: Na dann, alles Gute, liebe Freunde!

0: Mama, wo ist mein Piratenhut?
1: Radino, woher soll ich das jetzt wissen? Du hast ihn doch gerade noch aufgehabt.
0: Genau, und jetzt ist er weg.
1: Ja, vielleicht hat ihn ja doch ein Zauberer weggezaubert.
0: Aber jetzt gibt's ja gleich die Geschichte und da brauche ich den Hut.
1: Aber Schätzchen, wer sagt denn, dass es eine Piratengeschichte wird? Das kann ja alles Mögliche sein. Und dafür musst du dich jetzt wirklich nicht verkleiden. Also zuhören kannst du sicher auch ohne Hut. Und wenn du ihn jetzt findest, dann ist gut. Wenn nicht, dann wirst wahrscheinlich später eh drüber stolpern. Also, ich würde sagen, freu dich einfach mit den Kindern auf eine spannende Geschichte. Davor gibt's noch zwei Lieder zum Mitsingen.

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3: Entspannungsrätsel für Kinder Nummer 9. Hast du Lust auf eine kleine wohltuende Pause? Dann hol dir schnell ein kleines Kissen und eine Decke und mach es dir damit richtig bequem. Schließ nun die Augen und hör einen Moment auf deinen Atem, wie dieser ganz ruhig und gleichmäßig in dich hinein und wieder hinausfließt. Fühlst du dich rundum wohl? Prima. Dann hör nun dem Rätsel zu, das ich mir heute für dich ausgedacht habe. Stell dir vor, du bist etwas, das man jedes Jahr an einem ganz bestimmten Tag im Frühling sucht. Deine Form ist oval. Meist bist du ganz wunderbar bunt, kunterbunt. Denn du wirst mit zauberhaften Farben bemalt und verschönert. Manchmal sind bunte Tupfen auf dir zu erkennen. Es gibt dich auch mit kleinen Pünktchen oder lustigen Streifen oder mit anderen schönen Mustern. Ab und an gibt es dich auch wunderschön verpackt mit einer großen Schleife. Mit dir schmückt man Zweige, Fenster und den Tisch. Aber man findet dich auch versteckt in Nestern. Deine Schale ist zerbrechlich. Man muss gut auf dich aufpassen und dich ganz vorsichtig tragen. Was glitzert denn dort zwischen dem grünen Frühlingsgras? Ich glaube, ich habe dich entdeckt. Hast du erraten, was du in diesem Rätsel warst? Die Lösung erklingt gleich nach dem Gong. Wenn du sie jetzt noch nicht wissen willst, dann drücke Pause. Du bist ja ein richtiger Rateprofi. Toll! Daher hast du es gleich gewusst. Du warst ein kunterbuntes Osterei. Atme nun ganz tief ein und wieder aus. Ball die Hände zu festen Fäusten. Mach dich ganz groß und streck dich so lang, bis du dich wieder voller Kraft und Energie fühlst.

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1: 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Und jetzt gibt's wieder ein Lied für Mama und Papa.
2: 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Los geht's.

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Ich bin's, Radino, dein Radio-Dino. Und du hörst gerade mein Kinderradio. Und darüber freue ich mich so, so sehr. Weil wenn du nicht zuhören würdest, dann wär's hier ganz schön langweilig. Und deswegen kommt jetzt ein Lied, das ich nur für dich ausgesucht habe. Ich hoffe, du magst es genauso gern wie ich. Los geht's!

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16: Aus dem Nachrichtenstudio begrüßt dich der David. Servus. Vogelgesang ist wie ein musikalischer Baukasten. Forschende haben etwas Faszinierendes über Vogelgesang herausgefunden. Alle Sperlingsvögel der Welt nutzen nur 8 Grundmotive, um ihre Lieder zu singen. Das ist wie ein Baukasten mit 8 verschiedenen Bausteinen, aus denen man unendlich viele unterschiedliche Kombinationen erschaffen kann. Die Forscherinnen und Forscher haben über 116.000 Gesangsabschnitte von über 3.000 verschiedenen Vogelarten analysiert. Sie haben 3 Arten von Trillern, 3 Arten von Pfeifen sowie harmonische und chaotische Laute entdeckt. Jede Vogelart kombiniert diese 8 Motive auf ihre eigene Weise. Im Durchschnitt nutzt eine Art etwa 5 davon. Besonders spannend ist, dass größere Vögel lieber einfache, langsame Lieder singen, während kleinere Arten schnellere und komplexere Gesänge bevorzugen. Die Venus könnte noch heute vulkanisch aktiv sein. Forschende der ETH Zürich, das ist eine Universität in unserem Nachbarland der Schweiz, haben eine aufregende Entdeckung gemacht. Die Venus, unser Nachbarplanet, könnte noch heute Vulkane haben, die aktiv sind. Lange Zeit hat man gedacht, dass alle vulkanischen Aktivitäten auf der Venus schon vor über 100 Millionen Jahren erloschen sind. Mit Hilfe von speziellen Computermodellen haben die Forscher jetzt gigantische

0: gigantische Gräben auf der Venusoberfläche untersucht. Diese Gräben sind bis zu 10.000 Kilometer lang, viel größer als alles, was es auf der Erde gibt. Die Modelle zeigen etwas Faszinierendes. An den Rändern dieser Gräben türmen sich breite Erhebungen auf. Das ist ein klares Zeichen dafür, dass sich diese Gräben noch bewegen oder erst vor kurzem bewegt haben. Das bedeutet, die Venus könnte immer noch vulkanisch aktiv sein. Das ist eine große Überraschung für die Wissenschaftlerinnen und Wissenschaftler. Demnächst wollen die NASA und die Europäische Weltraumorganisation ESA neue Missionen zur Venus schicken. Vielleicht können sie dann endlich herausfinden, ob die Vulkane wirklich noch aktiv sind. In dieser Woche geht der Monat Juli zu Ende und der August beginnt. Nach unserem Kalender, das ist der gregorianische Kalender, ist der August der 8. Monat des Jahres. Er hat 31 Tage. Der Name August kommt von einem Staatsmann aus dem alten Rom, nämlich von Kaiser Augustus, der in diesem Monat an die Macht gekommen ist. Zuvor hat der August Sextilis geheißen, das bedeutet der Sechste. Im römischen Kalender war er nämlich der sechste Monat und er hatte nur 29 Tage. Der August ist bei uns ein Sommermonat, aber das ist nicht überall so. Auf der südlichen Hälfte der Erdkugel ist der August ein Wintermonat. Und wenn es bei uns dann kalt ist, dann ist auf der Südhalbkugel Sommer, so wie bei uns jetzt.
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1: Radino?
4: Ja, Mama?
1: Bist du bereit für eine neue Stunde Spielzeit?
4: Ist ja Dino klar. Ich bin immer bereit zum Spielen.
1: Ja, aber hast du auch genug Lieder vorbereitet?
4: Ich schau mal. Aber die haben die so. Ja, das passt Dino gut.
1: Na dann auf in eine neue Stunde Radinos Spielzeit.
4: Viel Spaß!

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1: Hallo, da ist die Ines. Radfahren macht Spaß. Und wenn du in der Bundeshauptstadt Wien lebst, kannst du es kostenlos lernen. Und zwar bei einem der Radfahrtrainings für Kinder zwischen 3 und 12 Jahren. Die finden samstags von 9 Uhr vormittags bis 3 am Nachmittag statt. Und zwar auf dem Radübungsplatz am Schöpfwerk. Sonntags zur selben Uhrzeit im Radmotorikpark Kaisermühlen sowie am Radübungsplatz Stadion. Komm einfach vorbei, gratis Leihräder und Leihhelme gibt's da auch für dich. Viel Spaß beim Radfahren üben! Komm und spiel mit! Bis Ende August gibt es in der Landeshauptstadt Graz im Bundesland Steiermark tolle kostenlose Angebote für Kinder. Besonders beliebt sind die Wiki-Spielmobile, die gratis Spielbetreuung direkt in den Grazer Parks anbieten. Zum Beispiel am 31. August am Spielplatz Volksgarten oder auch im ORF-Park. Mach dir einen lustigen, bunten Nachmittag. Ab 3 Uhr geht's los. Basteln, spielen, tanzen, singen. Ja, ganz schön was los beim Bastelbienenclub in der Westfield Shopping City Süd im Bundesland Niederösterreich. Für Kinder ab 4 Jahren gibt's von 2 Uhr bis 5 Uhr nachmittags ein kostenloses, buntes Spiel- und Spaßprogramm. Der nächste Termin ist am 2. September. Komm doch einfach vorbei. Und wenn auch du eine dinotastische Veranstaltung weißt, verrat sie uns auf www.meinkinderradio.at.
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0: Jeder Tag mit Kindern ist ein Geschenk. Stimmt's, Radino?
1: Oh ja, Mama!
0: Ja, aber was nur wir Mamas und wir Papas wissen, jeder dieser Tage ist auch ganz schön anstrengend.
1: Was? Das stimmt ja gar nicht!
0: Mamas und Papas sollen sich jedenfalls auch wieder mal was Gutes tun und das machen wir jetzt auch. Jetzt suche ich mal einen Song raus. So, schauen wir mal. Ja, das, ich glaube, der wird's. Sehr gut. Genau, das wird jetzt eine zwar kurze, aber dafür umso schönere Auszeit für Mama und Papa.
1: Stopp. Jetzt müssen wir aber wieder mal ein Lied für die Erwachsenen spielen.
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1: Los

0: ihr Dinos und Nicht-Dinos da draußen. Ich bin Radino, der einzige Radio-Dino, den ich kenne. Und ich habe die einzige Radio-Dino-Mama, die sich Super-Dino gut mit Spielen auskennt. Das ist voll Dino-praktisch.
1: So viel Dino in einem Satz, das ist Rekord, mein Schatz. Ja, stimmt. Ich hätte wieder einen Spieltipp. Das haben früher die Inuit-Kinder gespielt.
0: Die was-Kinder?
1: Die Inuit-Kinder. Wir sagen auch Eskimos dazu. Das sind Kinder, die in ganz kalten Gegenden in Kanada oder auf Grönland lebten oder leben. Die Menschen dort, die hatten Iglus und die Kinder haben Folgendes gespielt. Sie haben einen Kreisel im Inneren des Iglus drehen lassen, sind dann rund ums Iglu gelaufen und haben versucht, wieder drinnen zu sein, bevor der Kreisel umgefallen ist. Dieses Spiel nannten sie Kaibsack. Und das kann man natürlich auch bei uns spielen. Einfach einen Kreisel oder eine Flasche am Boden drehen und dann muss das Kind zum Beispiel um einen Baum laufen und wieder zurück sein, bevor Kreisel oder Flasche ruhig am Boden liegen. Das ist ganz einfach und trotzdem lustig. Einmal ein bisschen eine andere Art Wettrennen.
0: Kann ich das auch hier in der Wohnung spielen?
1: Ja, eigentlich schon. Warum nicht? Komm, wir suchen uns einen schönen Parcours aus. Einen ganz schwer natürlich für dich. Und Kreisel braucht man natürlich auch. Hast du einen?
0: Ja, klar. Aber bitte wirklich schwer, weil ich bin nämlich der allerschnellste Dino-Flitzer aller Zeiten.
1: Das weiß ich doch. Spielst du noch schnell das nächste Lied?
0: Werd

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Und eins kann ich dir jetzt schon verraten, in wenigen Minuten gibt's hier bei uns wieder eine Geschichte für dich. Viel Spaß!

0: der Bauch. Ja, ja.
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4: Irmgard Kramer. Fanny. Das Mädchen, das Glück verteilt. Gelesen von Jodi Ahlborn. Eine Silberfischproduktion im Hörbuch Hamburg Verlag. Das Paket.
5: »Nicht kaputt machen, Mädels«, rief ich und scheuchte die Schwestern aus dem Gebüsch. Sie hackten mit ihren Schnäbeln in ein lila Paket. Ich schnappte es ihnen weg. Die Hühner erschraken. Gackernd flatterten sie durch die verwilderte Ecke in unserem Garten und waren ganz durcheinander. Im Slalom flitzte ich ihnen nach. Um die drei hohen Birken, um den Hühnerstall, durch das Gebüsch. Ich bekam Helga zu fassen, klemmte sie mir unter den Arm und streichelte sie. Sie wurde ruhig. Nur ihr Herz klopfte aufgeregt gegen meine Hand. »Na, mein Schatz, haben wir wieder schöne Post gekriegt, was?«
2: »Guck, guck, guck!«
5: Helga pickte mir sachte ins Ohrläppchen. Luise und Irmi folgten uns die Hühnerleiter nach oben. »Oh, Hölle, das Türchen wurde auch immer kleiner.« Bald passte ich nicht mehr durch. Alles nur wegen der Zeit, die so schnell verging. Gerade noch war man ein Kind und schwupps und peng passte man nicht mehr in den Hühnerstall und die Zehen wuchsen einem aus den Socken.
2: Guck, guck, guck.
5: Wir quetschten uns mit dem Paket hinein. Im Stall war es warm. Ich öffnete ein Fensterchen. Die Hühnerschwestern zwängten ihre Köpfe unter meine Armbeuge. Immer wenn wir Post bekamen, waren sie genauso aufgeregt wie ich. Wie gesagt, wir lieben Post. Alles mit der Ruhe. Ich gab ihnen ein paar extra leckere Körnchen, dann bestaunten wir unseren Fund. So ein schönes Paket hatten wir schon lange nicht mehr bekommen. Es war eingewickelt in glänzendes lila Papier mit roten Herzen. Ich versuchte, die Adresse zu entziffern und damit begann das Problem. Es war nämlich so. Wir, also meine Paradiesfamilie und ich, wohnten am Eingang zu einer riesigen Siedlung, die Sonnenwendkolonie hieß. Die Sonnenwendkolonie war vor 100 Jahren gebaut worden und stand unter Denkmalschutz. Orientieren konnte man sich nur an der Fahnenstange, die wie ein Stachel aus dem alten Postamt ragte. Die mehrstöckigen Häuser waren miteinander verbunden. Es gab so viele verwinkelte Höfe, dass ich, obwohl ich schon mein ganzes Leben lang hier wohnte, noch immer nicht in allen Höfen gewesen war. Da gab es Stiegenaufgänge und Torbögen und Durchgänge und Hinterhöfe und Vorderhöfe und Mittelgänge, das reinste Labyrinth. Oma hatte mir mal eine berühmte Zeichnung von einer Treppe gezeigt, die aussah, als würde sie sich endlos nach oben und nach unten winden oder beides. Wenn man sich das Bild ansah, wurde man komplett Matsch in der Birne. So ungefähr muss man sich die Sonnenwendkolonie vorstellen. In der Sonnenwendkolonie wohnten mindestens tausende Menschen, die in ihren Wohnungen hockten und auf Pakete warteten. Was die Leute so alles bestellten, ging ja auf keine Kuhhaut. Sie bestellten Unterhosen, Hundebetten, tiefgekühlte Erbsen, Gulasch aus der Dose, Lockenwickler, Fieberthermometer und Kompostwürmer. Einfach alles. Das Problem für die Paketboten war, dass alle 1000 Menschen die gleiche Adresse hatten. Nämlich Sonnenwendkolonie 135. Die Häuser mit den Nummern 1 bis 134 waren abgebrannt, bevor sie fertig gebaut worden waren. Man errichtete sie ein zweites Mal und fand, dass die Nummern mitverbrannt waren und Unglück brächten. Nur die 135 war übrig geblieben. Und weil die Nummern ab 136 schon vergeben waren und lauter gleiche Nummern beim Paketeaustragen das reinste Chaos ergeben hätten, bekam jeder Wohnblock zur 135 noch einen eigenen Buchstaben. Es gab die Wohnblocks A bis H. In jedem Wohnblock gab es Stockwerke und Stiegenaufgänge mit Nummern. In jedem Stiegenaufgang gab es mehrere Wohnungstüren, auch mit Nummern. Die Adresse auf dem lila Paket war verschleimt, weil Schnecken darüber gekrochen waren. Die Hühner hatten Löcher reingepickt und drauf geregnet hatte es auch noch. Aber wenn ich mir die Brille näher an die Augen schob und mich anstrengte, sah es ungefähr aus wie SWK 135D38. Das konnte ein Geheimcode für einen Safe mit Diamanten sein. War es aber nicht. Wer sich auskannte, so wie ich, wusste genau, wohin das Paket musste, nämlich in die Sonnenwendkolonie 135, Wohnblock D, Stiege 3, Tür 8. Na gut, rein theoretisch konnte das D auch ein B oder ein E sein, die 3 eine 8 und die 8 eine 3 oder etwas Ähnliches. Alle in der Sonnenwendkolonie hatten komplizierte Adressen und wenn man die dann auch noch nicht entziffern konnte, war es noch komplizierter. Nur meine Familie hatte Glück. Unsere Adresse war einfach. Wir wohnten vor dem Eingangstor zur Sonnenwendkolonie im Pförtnerhaus. Unser Häuschen stand als einziges ganz allein. Mein Uropa Samuel Paradies war der Pförtner von der Sonnenwendkolonie gewesen. Das war lange her. Einen Pförtner gab es zwar nicht mehr, aber wir durften immer noch hier wohnen und deswegen hatte unser Haus als einziges eine Adresse ohne Buchstaben. Wir wohnten ganz einfach in der Sonnenwendkolonie 135. Und nun musste man sich mal so einen Paketpostboten vorstellen, der kreuz und quer durch die Sonnenwendkolonie latschte und dem die Zunge bis zum Boden hing und der mega Stress hatte, die richtige Tür zu finden und nicht eher nach Hause durfte, bis alle Pakete ausgetragen waren. Alle Paketpostboten, die in die Sonnenwendkolonie mussten und nicht von der anderen Seite an den Mülltonnen vorbei wollten, kamen automatisch an unserem Haus vorbei, auf dem ganz groß die 135 stand. Da war die Verlockung groß, das Paket mal schnell, hast du's nicht gesehen, übers Gebüsch zwischen die Birken in unseren Garten hinter den Hühnerstall zu schleudern. Denn in der Kolonie drinnen, ich schwör's, da konnte selbst ein Paketbote verloren gehen auf der Suche nach der richtigen Adresse. Und unsere Adresse, die Nummer 135, war immerhin fast richtig. Buchstaben egal, Ziffern egal, schwupps, rüber mit dem Paket, Auftrag erledigt. Und so landeten immer wieder Pakete hinter unserem Hühnerstall, weil der so praktisch auf dem Weg hinein in die Kolonie lag. Weil das Gebüsch dicht war und die drei Birken Schatten warfen, sodass außer der Eule, die dort manchmal saß, keiner sehen konnte, wenn ein Paketpostbote ein Paket übers Gebüsch schleuderte und den Empfang selbst unterschrieb. Das mit dem Paketschleudern machten übrigens nicht alle. Manche stellten das Paket sauber und ordentlich hinterm Hühnerstall ab. Das lila Paket aber war eindeutig geschleudert worden, denn eine Ecke war eingedellt. Die Hühner und ich bestaunten es. Mir wurde ganz ehrfürchtig ums Herz. Das Paket hatte die Form einer Schuhschachtel und war vollgeklebt mit roten Herzchen, die jemand ausgeschnitten hatte. Auf der Rückseite stand Reinkarnation. Und daneben war ein Kleber von London. Das ist die Hauptstadt von England, in der es einen echten Palast und echte Prinzen gibt. Sehr spannend. Ich schüttelte es neben meinem Ohr. Nichts zu hören. Das Paket wog ungefähr so viel wie ein junges Huhn und sah total verhunzt aus. Es war adressiert an eine Frau oder einen Mann. Den Namen konnte ich nicht lesen, weil die Schnörkelschnecke draufklebte, die alles vollgeschleimt hatte. Wahrscheinlich war das Paket schon gestern, vor dem Regen in der Nacht, über den Zaun geschleudert worden. Es sah aus, als hätte es eine lange Reise hinter sich. Als hätte ein Wüstenkamel das Paket im Maul gehabt. Als käme es aus einer Oase in der Sahara. Wahrscheinlich hatte das Kamel das Paket in seinem schlabberigen Maul durch die Wüste bis ans Meer getragen. Im Hafen hatte man es in den dunklen Bauch eines Schiffs geworfen. Dann war es bei Sturm und hohen Wellen über den Ozean nach London geschippert. Dort hatte es einen Kleber vom Londoner Postchef bekommen, bevor es in einem Zug gelandet war. Eurostar, Orient Express, Transsibirische Eisenbahn oder so. Nach 2 Wochen aufregender Fahrt durch fremde Länder mit Schiff, Zug und Postbus war es schließlich hinter meinem Hühnerstall im Gebüsch gelandet, wo es den Regen von letzter Nacht, die Schnirkelschnecke und die Schnäbel der Hühner abgekriegt hatte. So sah das lila Paket aus. Zerknautscht und total weit gereist. Bestimmt wartete jemand verzweifelt auf das Paket und wurde von Tag zu Tag trauriger, weil es nicht ankam. Das durfte nicht passieren. Deswegen gab es mich. Fanny Paradies hatte eine neue Mission. Yippie-yay-yay! Ich setzte die Schnirkelschnecke aus dem Fensterchen auf ein Blatt, verabschiedete mich von Irmi, Helga und Luise und machte mich mit dem lila Paket auf den Weg, um jemanden happy zu machen.
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0: gibt's mal ein Lied nur für Oma und Opa. Und danach geht's gleich wieder weiter mit richtig guter Kindermusik.
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1: Hallihallo, am Mikrofon begrüßt dich der David. In der Stadt Salzburg werden aktuell wieder gebrauchte Schulsachen gesammelt. Das ist besonders wichtig, denn Schulsachen kosten viel Geld und für manche Familien ist das schwierig zu bezahlen. Die Stadt Salzburg sammelt zusammen mit Bewohnerservicestellen und dem Forum 1 bis September gut erhaltene Schulsachen ein. Du kannst deine alten Taschen und Rucksäcke einfach im Shoppingcenter am Salzburger Hauptbahnhof abgeben oder in einer der Bewohnerservicestellen. So bekommen deine aussortierten Schulsachen ein zweites Leben. Im September, genau rechtzeitig vor dem neuen Schuljahr, gibt es dann die große Schulsachenbörse. Dort erhalten Kinder aus ärmeren Familien kostenlos gute Schultaschen und Rucksäcke. Das ist eine großartige Idee. Ressourcen sparen, anderen helfen und alle Kinder gut ausgestattet ins neue Schuljahr starten lassen. Vogelgesang ist wie ein musikalischer Baukasten. Forschende haben etwas Faszinierendes über Vogelgesang herausgefunden. Alle Sperlingsvögel der Welt nutzen nur 8 Grundmotive, um ihre Lieder zu singen. Das ist wie ein Baukasten mit 8 verschiedenen Bausteinen, aus denen man unendlich viele unterschiedliche Kombinationen erschaffen kann. Die Forscherinnen und Forscher haben über 116.000 Gesangsabschnitte von über 3.000 verschiedenen Vogelarten analysiert. Sie haben 3 Arten von Trillern, 3 Arten von Pfeifen sowie harmonische und chaotische Laute entdeckt. Jede Vogelart kombiniert diese 8 Motive auf ihre eigene Weise. Im Durchschnitt nutzt eine Art etwa 5 davon. Besonders spannend ist, dass größere Vögel lieber einfache, langsame Lieder singen, während kleinere Arten schnellere und komplexere Gesänge bevorzugen. In dieser Woche geht der Monat Juli zu Ende und der August beginnt. Nach unserem Kalender, das ist der gregorianische Kalender, ist der August der 8. Monat des Jahres. Er hat 31 Tage. Der Name August kommt von einem Staatsmann aus dem alten Rom, nämlich von Kaiser Augustus, der in diesem Monat an die Macht gekommen ist. Zuvor hat der August Sextilis geheißen, das bedeutet der Sechste. Im römischen Kalender war er nämlich der 6. Monat und er hatte nur 29 Tage. Der August ist bei uns ein Sommermonat, aber das ist nicht überall so. Auf der südlichen Hälfte der Erdkugel ist der August ein Wintermonat. Und wenn es bei uns dann kalt ist, dann ist auf der Südhalbkugel Sommer, so wie bei uns jetzt.
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2: Schön, dass du wieder bei Radino Sprachschatz dabei bist. Heute machen wir uns eine schöne bunte Zeit. Genau, es geht um Farben. Wir hören uns Farben auf Englisch an. Englisch kennst du ja vielleicht schon aus Liedern oder aus der Schule. Also los geht's. Wir starten mit einer Farbe, die du sicher kennst. Rot. Auf Englisch heißt das Red. Red, wie ein Herz oder wie ein Feuerwehrauto. Dann kommt Blau. Auf Englisch heißt diese Farbe Blue. Blue wie der Himmel oder wie ein tiefes Meer. Sag mal, Blue. Jetzt wird's sonnig, gelb. Auf Englisch heißt das Yellow. Yellow, wie ein Vanilleeis oder wie ein Smiley. Sprich mit, Yellow. Und jetzt kommt eine besonders spannende Farbe, Pink. Das Wort Pink gibt es auch bei uns, aber bei uns hat es eine kleine Besonderheit. Bei uns sagen Kinder oft, das ist rosa für die hellere Variante und das ist pink für die kräftigere Farbe. Im Englischen gibt's dafür aber nur ein Wort, pink. Egal ob hell oder kräftig, es bleibt pink. Sag's mal laut, pink. Jetzt machen wir eine kleine Mitmachrunde. Du hörst das deutsche Wort im Radio und sagst das Englische laut, falls du es dir gemerkt hast, okay? Also, rot. Genau, red ist die richtige Antwort. Blau. Blue, ja, das stimmt. Gelb. Yellow, ganz genau. Und ein Wort lernen wir jetzt noch dazu. Green, das klingt ähnlich wie das deutsche Wort. Genau, green bedeutet grün. Schau dich später mal in deinem Zimmer um und such etwas Rotes, etwas Blaues, etwas Gelbes, etwas Pinkes und etwas Grünes. Vielleicht kannst du sogar jemandem in deiner Familie sagen, look, this is red oder this is blue. Also, das ist rot oder das ist blau. So macht Sprachenlernen richtig Spaß.

0: 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Tschüss, bye bye, bis morgen wieder um 1:45.
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3: Juhu, Spielzeit. Jetzt spiele ich, bis die Wände wackeln. Und du spielst mit mir mit, okay? Das wird

0: Hallo, es gibt wieder was zu tun. Juhu! Meine Freunde haben wieder ganz tolle Tipps zusammengetragen, damit wir was unternehmen können. Jawohl, jetzt geht's los.
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2: Hallo, da ist die Ines. Du wohnst in Wien, möchtest Radfahren lernen und das kostenlos? Dann komm gerne zu einem der Radfahrtrainings für Kinder zwischen 3 und 12 Jahren. Die finden samstags von 9 Uhr vormittags bis 3 am Nachmittag statt, und zwar auf dem Radübungsplatz am Schöpfwerk. Sonntags zur selben Uhrzeit im Radmotorikpark Kaisermühlen sowie am Radübungsplatz Stadion. Geht ohne Anmeldung und sogar gratis Leihräder und Leihhelme gibt's da für dich. Viel Spaß beim Radfahren üben! Aufgepasst, es wird wieder gepastelt. Und zwar beim Bastelbienenclub in der Westfield Shopping City Süd im Bundesland Niederösterreich. Von 2 Uhr bis 5 Uhr nachmittags gibt's für Kinder ab 4 Jahren ein kostenloses, buntes Spiel- und Spaßprogramm. Der nächste Termin ist am 5. August. Komm doch einfach vorbei. Du liebst es, Bücher anzuschauen oder zu lesen und lebst in der Bundeshauptstadt Wien? Dann schau unbedingt diesen Sommer bei Lesen im Park vorbei. Kinder von 3 bis 10 Jahren können da neue Lieblingsbücher für sich entdecken, aber auch spielen oder malen, und das noch dazu kostenlos. Bis Anfang August kannst du immer montags bis donnerstags von 2 Uhr nachmittags bis 6 Uhr abends auf gemütlichen Decken in den Bücherkörben schmökern. Zum Beispiel im 4. Bezirk im Alois-Drasche-Park oder auch im 10. Bezirk im Alfred-Böhm-Park. Alle wichtigen Infos findest du online auf jugendliteratur.at. Ja, und wenn auch du eine dinotastische Veranstaltung für uns weißt, dann sag sie uns gerne auf meinkinderradio.at.
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0: nicht schwer.
1: Und weg ist er. Na, hat dir das Lied gefallen? 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Und schon kommt für dich das nächste Lied. Schönen Nachmittag!

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3: Hallo und herzlich willkommen. Bei Was ist was geht es jetzt ums Wetter? Warum regnet es? Wie entsteht Wind? Was ist die Atmosphäre? Wie wird Wetter vorhergesagt? Das alles und noch vieles mehr finden Theo, Tess und Quentin heraus. Los geht's!
4: Sag mal, ich mache morgen eine Radtour. Kommst du mit?
5: Nö.
4: Wieso nicht?
5: Weil's morgen wie aus Eimern schütten wird.
4: Woher willst du das denn wissen?
5: Naja, ich kenne mich eben aus in der Wetterküche.
4: Aha, was wird da so gekocht?
5: Nix gekocht, vorhergesagt. Ich kann das Wetter vorhersagen. Ich bin nämlich Hobby-Metropolin.
4: Meine liebe Tess, erstens, das heißt nicht Metropolin, sondern Meteorologin. Und zweitens, wenn sich einer mit Wettervorhersagen auskennt, dann bin ich das.
5: Da lache ich ja. Die weltbeste Wettervorhersagerin bin ich. Ich spüre förmlich, wie sich das Wetter verändert. Ja, das habe ich alles im Gefühl.
4: Gefühl? Das ist doch gar nichts gegen meine speziellen Spezialwettermessgeräte, mit denen ich das Wetter vorhersagen kann.
5: Du wirst es ja sehen. Morgen regnet es.
4: Ich glaub dir kein Wort. Ich verlasse mich lieber auf Profis. Komm, Quentin, los geht's!
3: Eines betrifft alle Menschen auf der ganzen Welt. Das Wetter. Egal, wo man sich auf unserem Planeten aufhält, überall begegnen uns Regen, Sonne und Wind. Wir werden von Schnee oder Regen nass, schwitzen, weil es heiß ist, oder frieren bei eiskaltem Wind. Ob wir uns in den nächsten Tagen auf Sonne freuen können oder ob wir uns warm anziehen müssen, sagt uns der Wetterbericht. Erstellt wird er von Meteorologen. Sie können das Wetter vorhersagen.
5: Theo, kannst du mir bitte mal sagen, wo wir eigentlich hingehen?
4: Habe ich doch gesagt, zu den Profis.
5: Hä?
4: Na, zu den Meteorologen. Die wissen wenigstens Bescheid, wie morgen das Wetter wird. Auf deine gefühlsmäßige Regenvorhersage verlasse ich mich nicht.
5: Ach, aber Theo, nimm das Ganze doch nicht so wichtig. Ist doch egal, wie morgen das Wetter wird.
4: Egal? Was heißt hier egal? Wettervorhersagen sind wichtig. Für manche sogar lebenswichtig. Bauern beispielsweise müssen wissen, wann sie säen oder ernten können. Förster, wann die beste Zeit ist, Holz zu schlagen. Und Fischer wollen erfahren, wann sie beruhigt aufs Meer fahren können.
5: Ja, und Theo will wissen, ob seine Radtour morgen ins Wasser fällt.
4: Regen wäre ja nicht so schlimm. Aber stell dir vor, morgen würde es stürmen, hageln, ein Gewitter aufziehen, eine Kälte- oder Hitzewelle über uns hereinbrechen.
5: Dann wäre wenigstens ordentlich was los.
4: Von wegen. Dann wäre unsere Radtour vermasselt. Und möglicherweise die Ernte der Bauern vernichtet. Und die Fischer fangen keine Fische. Und die Förster...
5: Oh, okay. Ich hab schon verstanden, Theo. Wettervorhersagen sind wichtig. Na, dann gehen wir eben zu den Meteorologen.
3: Auf der ganzen Welt beobachten Meteorologen jeden Tag, wie sich das Wetter entwickelt. Sie beobachten den Himmel und halten Ausschau nach Wolken. Sie messen die Temperaturen und wie viel Regen gefallen ist. An Windrädern lesen sie ab, aus welcher Richtung und wie stark der Wind weht. Das alles geschieht in über 10.000 Wetterstationen. Dazu kommen noch tausende Schiffe und Flugzeuge, die Wasser- und Lufttemperaturen messen. Satelliten beobachten aus dem Weltall, wie sich das Wetter entwickelt. Unzählige Wetterballons lassen die Meteorologen hoch in den Himmel steigen. Überall auf der Erde werden Daten über das Wetter gesammelt.
4: Ta-ta-ta-ta! Wir sind da! Darf ich vorstellen, die Profi-Meteorologen in ihrer Wetterzentrale.
5: Und die machen hier den Wetterbericht, den wir jeden Tag in der Zeitung lesen, im Fernsehen sehen oder im Radio hören?
4: Genau.
5: Kann doch gar nicht sein.
4: Wieso?
5: Na, die haben doch hier kein einziges Windrad. Ich sehe auch kein Thermometer, mit dem sie die Temperatur messen. Und von einem Wetterballon ist auch weit und breit überhaupt keine Spur.
4: Hier in der Zentrale messen die Meteorologen nicht. Sie sammeln die Informationen aus den Wetterstationen, Flugzeugen, Schiffen und Wetterballons. Alle Messungen über Temperatur, Luftdruck und Windgeschwindigkeit laufen hier zusammen.
5: Na toll. Und was machen die damit, mit diesen Informationen?
4: Die geben diese Wetterdaten in Computer ein und berechnen mit Hilfe von komplizierten Computerprogrammen pausenlos den Verlauf des Wetters für die nächsten Stunden und Tage.
5: Und deshalb glotzen die Meteorologen pausenlos auf ihre Computerbildschirme.
4: So ist es.
5: Schau mal, Theo. Das hier auf dem Bildschirm sieht aus wie die Erde von oben.
4: Stimmt. Das sind Bilder, die von Satelliten aufgenommen wurden. Die beobachten das Wetter nämlich auch aus dem Weltraum.
5: Mhm.
4: Die Satelliten umkreisen die Erde wie gigantische Fernsehkameras und zeigen, wo über der Erde zu welchem Zeitpunkt Wolken und Gewitter sind oder Stürme heranziehen.
5: Donnerwetter.
4: Ja, faszinierend, diese hochmodernen Satelliten und Computer. Für eine gute Wettervorhersage braucht man eben exakte Daten und super Technik und nicht irgendein Gefühl.
5: Mhm. Woher willst du das denn wissen?
4: Steht alles in meinem windigen Wetterbuch.
5: Na, dann kannst du mir ja mit Sicherheit auch sagen, warum es überhaupt Wetter gibt.
4: Kein Problem. Wetter gibt es, weil,
5: Interessant, Herr Superschlau. Ich glaube, da musst du noch mal in deinem Buch nachlesen.
3: Etwas verlegen blättert Theo in seinem Buch, bis er die Antwort auf Tess' Frage gefunden hat. Und die lautet:
4: Wetter gibt es, weil die Sonne auf unseren Planeten scheint und Wasser und Luft erwärmt.
3: Die Erde ist von einer Lufthülle umschlossen, der Atmosphäre. Aus dem All betrachtet sieht sie aus wie eine bläuliche Hülle. Sie reicht etwa 1000 Kilometer in den Weltraum hinein und besteht aus Luft. Luft ist ein Stoff wie Stein oder Wasser. Nur ist sie so leicht, dass wir sie normalerweise nicht spüren. Sie hat keine Form, keinen Geruch und keinen Geschmack. Wir bemerken sie nur, wenn sie sich bewegt und wärmer oder kälter wird.
5: Und was bringt die Luft in Bewegung? Was macht sie wärmer oder kälter? Steht das etwa auch in deinem windigen Wetterbuch?
4: Warte. Hier steht, dass es die Kraft der Sonne ist, die unsere Lufthülle beeinflusst. Die Sonnenstrahlen erwärmen nämlich Luft, Land und Wasser unterschiedlich stark und lassen so das Wetter ständig wechseln.
3: Ohne Sonne, Wasser und Lufthülle gäbe es keinen Regen, keinen Wind, keine Wolken und kein Leben. Ohne Sonne, Wasser und Luft könnte auf unserer Erde kein Lebewesen existieren.
5: Also, die Erde ist von einer Lufthülle umschlossen, so als ob sie mitten in einem Ballon schweben würde. Stimmt's?
4: Genau.
5: Und in der Hülle ist Luft. Außerdem gibt's auf der Erde noch jede Menge Wasser.
4: Und die wichtigste Zutat fehlt noch, die Sonne.
5: Die Sonne erwärmt nämlich Luft und Wasser. Und so entstehen Wind, Wolken, Regen und was sonst noch alles vom Himmel fällt.
4: Absolut korrekt. Für eine gute Wettervorhersage braucht man eben auch wissenschaftliche Kenntnisse, so wie ich sie habe.
5: Hör mir auf mit deinem Wissenschaftsgedöns. Das habe ich doch gar nicht nötig.
4: Hm?
5: Morgen regnet es. Das spüre ich. Basta. Frag doch die Meteorologen hier, wenn du mir nicht glaubst.
4: Nun ja, also...
5: Also was?
4: Die sind noch nicht fertig mit der Vorhersage für morgen.
5: Aha, da haben wir's.
4: Macht nichts, Tess. Dann mach ich eben die Wettervorhersage für morgen. Los geht's.
5: Wohin?
4: Erstmal raus hier, an die frische Luft.
3: Während Theo und Tess nach draußen gehen, markieren die Meteorologen auf einer Wetterkarte, wie sich die Luft bewegt. Denn in der Atmosphäre wehen dauernd starke und schwache Winde. Dort, wo die Luft nach oben steigt, spricht man von einem Tiefdruckgebiet. Denn der Luftdruck sinkt, weil sozusagen weniger Luft da ist. Das Gebiet markieren die Meteorologen auf der Wetterkarte mit einem großen T. In den Tiefdruckgebieten ist es oft stark bewölkt und es regnet oder schneit. Mit einem großen H werden auf der Wetterkarte die Hochdruckgebiete gekennzeichnet. Hier sinken die Luftmassen nach unten und erhöhen so den Luftdruck. In einem Hochdruckgebiet ist der Himmel meist klar und es herrscht schönes Wetter.
4: Die Sonne scheint, strahlend blauer Himmel. Genau das richtige Wetter, um mit Hochdruck an meiner Wettervorhersage zu arbeiten. Ich muss nur noch meine speziellen Spezialwettermessgeräte auspacken. So, geschafft.
6: Theo, wir stehen hier mitten auf einer Wiese. Was willst du denn hier messen?
4: Luft. Oder genauer gesagt, Wind.
6: Meinst du etwa dieses laue Lüftchen, das gerade weht?
4: Genau. Wind ist nämlich nichts anderes als bewegte Luft. Und für meine Wettervorhersage muss ich messen, wie stark und aus welcher Richtung dieser Wind weht.
6: Dafür brauchst du dir doch nur anschauen, wie sich die Äste und Blätter der Bäume im Wind bewegen. Oder wie schnell die Wolken am Himmel ziehen.
4: Meine liebe Tess, solche Beobachtungen sind viel zu ungenau. Für eine Profi-Wettervorhersage braucht man Profi-Messgeräte, so wie ich sie entwickelt habe. Darf ich dir vorstellen? Hier ist er, mein windschnittiger Windstärkenmesser.
6: Also ich würde eher sagen, dass das ein ganz normaler Drachen ist, den du da in den Händen hältst.
4: Nun ja, so kann man es auch sehen. Aber mit dem Drachen kann ich messen, wie stark und aus welcher Richtung der Wind weht.
6: Mhm.
4: Muss ihn nur steigen lassen.
6: Na, dann lass deinen tollen Wettermessdrachen mal von der Leine.
4: Also, irgendwie, ich krieg diesen Drachen nicht nach oben in die Luft. Das muss wohl am Wind liegen. Eine äußerst wichtige Information für meine Wettervorhersage. Muss ich mir gleich notieren.
3: Die Luft ist ständig in Bewegung. Sie bewegt sich, weil die Sonne sie erwärmt. Über dem Land wird die Luft stärker erwärmt als über dem Meer. So entstehen warme und kalte Luftmassen. Die warme Luft ist leichter als die kalte. Deshalb schwebt die warme Luft nach oben und hinterlässt sozusagen ein Loch. In dieses Loch strömt die schwerere, kalte Luft. Und schon ist sie in Bewegung. Es weht Wind. Unaufhörlich bewegen sich die warmen und kalten Luftmassen. Wie warme Luft aufsteigt, kann man gut an einem Heißluftballon beobachten. Wird die Luft im Ballon mit der Flamme erhitzt, steigt er. Stellt man die Flamme aus, wird die Luft kalt. Der Ballon sinkt.
6: Also, Herr Wettervorhersager, wird es nun morgen regnen, so wie ich es gesagt habe, oder scheint morgen die Sonne?
4: Kann ich noch nicht sagen. Ich muss noch ein paar Wettermessungen machen.
6: Ach.
4: Und deshalb gehen wir jetzt zum Sturmdorfer Schlammsee.
6: Was willst denn du da?
4: Nachschauen, ob der See voll ist oder ob das Wasser verschwunden ist.
6: So wie Quentin? Der ist nämlich auch verschwunden.
4: Nein, Quentin ist doch da oben. Er spielt gerade Wetterballon und schwebt hoch über uns in der Luft.

0: Theo, Tess und Quentin machen sich auf den Weg, um nachzuschauen, wie viel Wasser noch im See ist. Denn Wasser kann als Dunst nach oben in den Himmel steigen. Es ist die Sonne, die dafür sorgt, dass Wasser in die Luft kommt. Ihre Wärme lässt das Wasser auf der Erde überall verdunsten. Aus Meeren, Seen, Flüssen, Bächen, aus Schwimmbecken und Badewannen, aus feuchten Handtüchern, aus Pflanzen und von der Haut. Wenn also bei warmem Wetter Pfützen oder kleine Seen austrocknen, verschwindet das Wasser nicht einfach. Es verändert seinen Zustand. Es verdunstet.
1: Wir sind da!
2: Ach ja? Wo ist denn dein Sturmdorfer Schlammsee? Ich sehe hier nur ein riesiges braunes Schlammloch.
1: Stimmt, der See ist ausgetrocknet. Hochinteressant. Eine ganz wichtige Beobachtung für meine Wettervorhersage.
0: Wie kommt das Wasser aus dem See in die

0: Luft. Ganz einfach. Die leichte, aufsteigende warme Luft nimmt winzige Wassertröpfchen mit in die Höhe. Die sind so klein, dass man sie mit dem bloßen Auge nicht sehen kann. Wenn sie hoch in die kühle Luft gestiegen sind, werden die Teilchen wieder flüssig. Man sagt, der Wasserdampf kondensiert. Nun ist das Wasser wieder sichtbar. Wolken sind entstanden.
1: Jetzt habe ich fast alles, was ich für meine Wettervorhersage brauche. Wir müssen nur noch auf den Berg.
2: Auf den Berg?
1: Genauer gesagt, auf den Graupelheimer Gewittergipfel. Aha. Dort kann ich am besten die Wolken beobachten.
2: Das sollten wir lieber sein lassen und stattdessen nach Hause gehen.
1: Wieso?
2: Na ja, schau doch mal nach oben, Theo. Da ziehen Wolken auf.
1: Na und?
2: Nix na und. Wetter kann sich sehr schnell ändern. Oder sogar verrückt spielen. Es gibt schließlich Stürme, die sind so schnell wie ein Rennauto.
1: Meine liebe Tess, ich weiß gar nicht, was du hast. Wir haben doch wunderbares Wetter.
2: Ja, schon, aber am Himmel tauchen immer mehr Wolken auf. Hinterher werden wir noch von einem Gewitter überrascht. Wir sollten lieber nach Hause gehen. Ich spüre, dass sich das Wetter verändert.
1: Jetzt kommst du schon wieder mit deinem Gespür fürs Wetter. Die paar Wolken am Himmel machen überhaupt nichts. Und meine Wettervorhersage lasse ich mir nicht von dir vermiesen. Also los, auf geht's auf den Berg.
2: Okay, wenn du meinst, ich hab dich gewarnt.
0: Theo sollte lieber auf Tess hören. Denn die Schönwetterwolken, man nennt sie auch Cumuluswolken, sind längst verschwunden. Sie sind unten flach und oben aufgebauscht, wie Watte. Es tauchen am Himmel immer mehr Wolken auf, die sich immer höher auftürmen. An der Oberseite glänzen sie weiß in der Sonne. Aber auf der Unterseite werden die Wolken dunkler und bedrohlicher. An den unterschiedlichen Wolkentypen kann man gut erkennen, wie das Wetter wird und ob es bald regnet. Denn Wolken sind luftige Wassersäcke, voll von unzähligen, wild umherschwebenden Wassertröpfchen.
2: Theo, ich habe schon Tropfen abbekommen.
1: Durchhalten, Tess. Noch ein paar Meter. Wir sind gleich oben auf dem Graupelheimer Gewittergipfel.
0: Über den Köpfen von Theo, Tess und Quentin braut sich was zusammen. In den Wolken wird das Wasser in eisige Höhen gewirbelt. Dort kühlt es weiter ab. Die Tropfen werden immer größer und immer schwerer. Sie drängen sich eng zusammen und können kaum mehr schweben. So schwer sind sie geworden. Bald kann die Wolke die dicken Tropfen nicht mehr halten. Es gibt einen Wolkenbruch.
2: Ich hab's dir doch gesagt, das Wetter ändert sich. Aber du kannst ja nicht auf mich hören.
1: Das hört bestimmt gleich wieder auf zu regnen. Außerdem können wir ja gleich wieder vom Graupelheimer Gewittergipfel absteigen. Ich muss nur noch die Temperatur messen. Und zwar mit diesem hochpräzisen Präzisionswettermessinstrument.
2: Das ist doch ein Fieberthermometer.
1: Na und? Hauptsache, es misst die Temperatur. Die Temperatur gibt nämlich wichtige Hinweise auf das Wetter von morgen.
2: Wirklich?
1: Ja, ich nenne dir ein Beispiel. Ist es draußen kalt und kühl, wird es morgen warm und schwül. Habe ich mal irgendwo gelesen, glaube ich.
2: Na, auf deine Wettervorhersage bin ich ja mal gespannt. Was war denn das für ein Geräusch?
1: Quentin! Er hat sich in einen Regenschirm verwandelt.
2: Der hat wenigstens gute Ideen. Jetzt sind wir einigermaßen vom Regen geschützt.
0: Das Wasser, das mit der Wolke auf die Reise gegangen ist, kommt als Niederschlag wieder auf die Erde. Also als Regen, Graupel, Hagel oder Schnee. Ob es regnet, schneit oder hagelt, hängt von der Temperatur ab. Nur bei kalter Luft knapp über dem Gefrierpunkt kommen die Wassertropfen als Schnee herunter. Wenn sie auf ihrem Weg zur Erde gefrieren, werden sie zu Graupel, also einer Mischung aus Schnee und Regen. Wenn die Wassertropfen schon in der Wolke gefrieren und herumgewirbelt werden, bilden sich Hagelkörner.

0: Die können größer als ein Golfball werden. Theo, Tess und Quentin haben Glück, dass es nicht hagelt, sondern regnet.
1: Das hört ja gar nicht mehr auf mit dem Regen. Wo kommt denn nur all das Wasser her? Das muss doch mal ein Ende nehmen.
2: Das kann dauern.
1: Aha. Und wie lange?
2: Keine Ahnung. In meinem windigen Wetterbuch steht jedenfalls, dass das Wasser auf unserer Erde wie die Luft ständig in Bewegung ist.
1: Ach ja?
2: Erst verdunstet das Wasser durch die Sonne und steigt nach oben.
1: Mhm.
2: Dann bilden sich Wolken, die der Wind vor sich hertreibt. Schließlich entladen sich die Wolken und das Wasser kommt wieder auf die Erde zurück. Ein ständiger Kreislauf, der nie aufhört.
1: Hast du das gehört?
2: Ja, dein Magen hat geknurrt, weil du mal wieder Hunger hast.
1: Das war nicht mein Magen. Das war Donnergrollen. Da, schon wieder. Ein Gewitter ist im Anmarsch. Jetzt aber nix wie runter.
2: Vom Graupelheimer Gewittergipfel.
0: Die drei Freunde werden von einem Gewitter überrascht. Genauer gesagt, von einem Wärmegewitter. Sie entstehen vor allem im Sommer, wenn es sehr warm und die Luft sehr feucht ist. Meist brechen diese Gewitter abends aus. Denn abends verliert die Sonne an Kraft. Es wird kühler. Aber der Boden ist noch aufgeheizt. Dann steigt die warme, feuchte Luft vom Boden sehr schnell nach oben in die kühlere Abendluft. In kürzester Zeit bilden sich Haufenwolken. Und in denen geht es turbulent zu. Mit rasender Geschwindigkeit tobt dort die Luft. Wassertröpfchen und Eiskristalle wirbeln umher und reiben aneinander. Dadurch entstehen elektrische Ladungen. Die positive Ladung sammelt sich an der kühlen Oberseite der Wolke. Und an der Unterseite der Wolke die negative Ladung. Wenn sich die Spannung zwischen positiv und negativ entlädt, blitzt es.
1: Beeil dich, Theo! Wir müssen schnell runter vom Berg. Es fängt schon an zu blitzen. Jetzt wird's gefährlich.
2: Gefährlich?
0: Auf 30.000 Grad heizt der Blitz die Luft um sich herum auf. Dadurch dehnt sie sich rasend schnell aus, oft schneller als der Schall. Dann durchstößt die Luft die sogenannte Schallmauer. Und das können wir hören. Es gibt einen lauten Knall. Es donnert. Das alles passiert zur gleichen Zeit. Wir sehen den Blitz nur deshalb früher, weil das Licht des Blitzes schneller ist als der Schall. Der Blitz erreicht also unser Auge früher als der Donner unser Ohr. Blitze sind gefährlich. Treffen sie auf die Erde, können sie mit ihrer enormen Hitze Feuer entfachen und Menschen töten.
2: Hoffentlich werden wir nicht von einem Blitz getroffen.
1: Tja, das hoffe ich auch.
2: Was sollen wir jetzt bloß tun?
1: Wenn man in den Bergen oder auf freier Fläche von einem Gewitter überrascht wird, sucht man sich zum Schutz am besten eine Höhle.
2: Aber hier ist keine Höhle weit und breit.
1: Ach, dann gehen wir eben in die Hocke und machen uns ganz, ganz klein. Das weiß doch jedes Kind.
2: Okay, ich hocke schon.
1: Wir warten jetzt einfach, bis das Gewitter vorbeigezogen ist.
2: Genau. In der Zeit werte ich meine Wettermessungen aus. Für meine Vorhersage für morgen.
1: Und? Wie sieht deine Wettervorhersage aus?
2: Also, meine Windmessungen...
1: Mit dem Drachen, der nicht hochkam...
2: ...haben ergeben, dass die Luft in Bewegung ist. Außerdem habe ich gemessen, dass die Temperaturen mal warm und mal kalt sind. Und das Wasser aus dem Sturmdorfer Schlammsee war verdunstet.
1: Und weiter?
2: Das bedeutet, dass... Ach du meine Güte, das kann doch nicht wahr sein.
1: Was?
2: Nach meinen Messungen komme ich zu der Vorhersage, dass ein Hurrikan im Anmarsch ist.

0: Hurricanes zählen wie die Tornados zu den schnellsten Winden auf der Erde. Sie wirbeln um ihre eigene Achse. Tornados, die auch Windrosen genannt werden, kommen im Landesinneren von Amerika vor. Dort gibt es nur wenige Gebirge, die die Tornados aufhalten können. Wenn dann trockene, kalte Luft aus dem Norden auf feuchtwarme Luft der Küstenregionen stößt, kann sich der Sturm ungehindert entwickeln und immer schneller werden. Mit über 400 Stundenkilometern wirbeln Tornados übers Land. Sie sehen aus wie eine gewaltige Säule, die senkrecht in der Luft steht und über den Boden hinwegfegt. Wie ein Staubsauger saugen sie alles auf, was ihnen in den Weg kommt. Tornados schlagen eine Schneise der Verwüstung.
1: Kannst du mir mal sagen, warum du so kreidebleich bist?
2: Na, wegen des Hurricanes. Der zerstört alles. Nichts kann einen Hurricane aufhalten.
0: Während Tornados über dem Festland entstehen, bilden sich Hurricanes über den tropischen Meeren. Dort ist das Wasser so warm, dass ungeheure Massen davon verdunsten. Ein Hurricane kann an einem Tag etwa 2 Milliarden Tonnen Wasserdampf aus dem Meer holen. Alle Tanker dieser Welt könnten nicht so viel Wasser aufnehmen. Aus diesem Wasserdampf bilden sich riesige Wolkenpakete. Die Drehung der Erde macht daraus einen gigantischen Wirbel. Sobald die Windgeschwindigkeit 60 Stundenkilometer erreicht, spricht man von einem tropischen Sturm. Wird er doppelt so schnell, ist er ein tropischer Wirbelsturm. Ein Hurricane. Hurricanes werden bis zu 350 Stundenkilometer schnell.
2: Los, Tess, wir müssen schnell zurück zu den Meteorologen.
1: Wieso? Bei denen waren wir doch heute schon.
2: Aber ich muss den Meteorologen doch Bescheid sagen, dass ein Hurricane kommt. Die sitzen sicher ahnungslos vor ihren Computern. Also nix wie los.
0: Es ist nicht leicht, Hurricanes vorherzusagen. Oft erkennen Meteorologen sie erst, wenn sie sich schon über dem Meer zusammengebraut haben. Mit Hilfe von Satelliten können sie immerhin einige Tage im Voraus die Bewohner der Küsten warnen. Denn wenn der Sturm aufs Land trifft, entlädt er seine Energie und reißt alles mit, was sich ihm in den Weg stellt. Er zerstört Häuser, Brücken und Felder, entwurzelt Bäume und schleudert alles durch die Luft.
2: Nun mach schon. Ich muss den Meteorologen so schnell wie möglich von meiner sensationellen Vorhersage berichten, damit die ein Flugzeug zu dem Hurricane schicken können.
1: Ein Flugzeug? Zum Sturm schicken? Wofür sollen das gut sein?
2: Ja, wenn die Meteorologen genau wissen wollen, wie stark der Sturm wird, wo genau er hinzieht und wie schnell er wirklich ist, bleibt ihnen nichts anderes übrig. Sie müssen ein Forschungsflugzeug losschicken. Mitten in den Sturm. Eine gefährliche Aufgabe.
1: Da braucht man einen mutigen Piloten und eine mutige Crew. Eigentlich genau das Richtige für mich.
2: Meine liebe Tess, Mut alleine reicht da nicht. Das Flugzeug ist vollgestopft mit Messinstrumenten. Da braucht man Leute mit Grips, also einen Typen wie mich.
1: Dann flieg doch mit in diesen Hurricane, du... Ach, du Wetterwicht!
2: Ja, weißt du, ich habe ein bisschen, wie soll ich sagen? Also, ich glaube, ich habe...
1: Was hast du?
2: Höhenangst.
0: Unterwegs mit den Hurricane-Fliegern? Nichts für Theo. Denn bei einem Flug mitten in den Sturm geht es turbulent zu. Je näher der Pilot und seine Crew dem Inneren des Sturms kommen, desto heftiger wird er. Auf dem Weg ins Zentrum des Hurricanes wird das Flugzeug von Sturmböen hin und her geschleudert. Und manchmal sackt die Maschine einige hundert Meter in ein Luftloch ab. Während des Fluges werden unaufhörlich Windgeschwindigkeiten und die Richtung des Sturms gemessen. Diese Daten leitet die Besatzung an die Meteorologen weiter. Wenn dann das Flugzeug das Zentrum des Sturms erreicht, ist plötzlich Ruhe. Im sogenannten Auge des Hurrikans ist es windstill. Kaum vorstellbar, dass rundherum zerstörerische Kräfte wirken.
1: So, Theo, wir haben es geschafft. Wir sind da, in der Zentrale der Meteorologen.
2: Zum Glück.
1: Jetzt kannst du den Meteorologen endlich von deiner Hurricane-Vorhersage berichten.
2: Wahrscheinlich sind wir schon zu spät. Der Hurricane ist bestimmt schon auf dem Festland angekommen. Sintflutartige Regenfälle und Sturmfluten richten große Schäden an.
1: Theo!
2: Am gefährlichsten ist immer die Flutwelle. Denn der Wirbelsturm schleppt unter sich einen riesigen Wasserberg mit.
1: Theo!
2: Wenn dieser Berg auf die Küste aufläuft, wird er immer größer. Dann schiebt sich eine haushohe Welle ins Land, die alles niederwalzt. Was übrig bleibt, reißt der Sturm mit sich.
1: Hallo?
2: Häuserdächer, Autos,
1: Hallo,
2: alles,
1: Theo!
2: Alles, alles! Ja, Tess?
1: Oh, du hast doch gesagt, dass ein Hurricane ein ganz gefährlicher Sturm ist. So gefährlich, dass die Meteorologen die Bevölkerung warnen müssen.
2: Ja, stimmt.
1: Ja, kannst du mir dann erklären, wieso die Meteorologen hier alle so ruhig und gelassen rumsitzen?
2: Also, wenn du mich fragst, nein.
1: Kann es vielleicht sein, dass es weit und breit kein Hurricane gibt?
2: Nun ja.
1: Und kann es sein, dass du mit deiner Wettervorhersage voll daneben gelegen hast?
2: Also, ich kann mir das auch nicht erklären. Vielleicht habe ich...
1: Mir reicht's mit deiner komischen Wettervorhersagerei. Sturmdorfer Schlammsee, Graupelheimer Gewittergipfel, ja, und dann das Gewitter. Wir werden pitschnass und ich will...
2: Aber Tess...
1: Ich gehe jetzt nach Hause. Mich abtrocknen.
0: Theo lag mit seiner Wettervorhersage daneben. Hurricanes kommen vor allem in Amerika vor. So starke Stürme gibt es in Mitteleuropa nicht. Nur manchmal entstehen hier kleinere Tornados oder Windhosen. Auch jetzt, in diesem Moment, tobt irgendwo auf der Erde gerade ein Sturm oder Gewitter. Denn überall gibt es Wetter. Und überall funktioniert es auf die gleiche Weise. Lufthülle, Sonne und Wasser. Sie sind dafür verantwortlich, dass es Wetter gibt. Die Lufthülle unseres Planeten wird durch die Sonne erwärmt. Dadurch kommt die Luft in Bewegung und es entstehen Winde. Erwärmte Luft trägt Wasser nach oben. Es bilden sich Wolken. Und die werden von den Winden verteilt, bis sie irgendwo über der Erde ihr Wasser wieder auf den Boden lassen. Die Sonne ist also der Motor für unser Wetter. Sie hält Luft und Wasser ununterbrochen in Bewegung.
2: Ah, schön, wieder zu Hause zu sein. Tess, kannst du mir zum Abtrocknen bitte mal das Handtuch geben?
1: Hier hast du's, du weltbester Wettervorhersager.
2: Nun gut, ich gebe zu, meine Wettermessungen haben nicht ganz gestimmt und meine Vorhersage etwas verfälscht. Aber du als Hobby-Meteorologin liegst mit deiner gefühlsmäßigen Wettervorhersage auch daneben.
1: Ach ja? Wer sagt das denn?
2: Der Wetterbericht, den ich vorhin im Radio gehört habe. Die haben nämlich für morgen wechselhaftes Wetter vorhergesagt. Mal Sonne, mal Regen, mal etwas Wind.
1: Naja, da war ich doch gar nicht so schlecht. Regen hatte ich ja auch vorhergesagt.
2: Und kommst du nun morgen mit auf die Radtour? Dir zuliebe würde ich auch meine karierte Windhose anziehen.
1: Na, wenn das so ist, komm ich mit. Wo soll's denn hingehen?
2: Ich dachte mir, wir könnten zum Graupelheimer Gewittergipfel radeln und unterwegs noch einen Abstecher zum Sturmdorfer Schlammsee machen.
1: Ja.

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7: Hallo, hier ist der David und jetzt kommen wieder die Nachrichten von dieser Stunde. Der älteste Zoo der Welt feiert am Freitag Geburtstag. Und der ist in unserer Bundeshauptstadt Wien. Es handelt sich nämlich um den Tiergarten Schönbrunn. Der wird jetzt nämlich unglaubliche 274 Jahre alt. Der Zoo ist nämlich im Jahr 1752 von Kaiser Franz Stephan und seiner Frau Kaiserin Maria Theresia als Privatzoo gegründet worden. Die beiden sind damals Kaiser und Kaiserin von Österreich gewesen und haben das Land regiert. Sie haben also bestimmt, was gemacht werden soll und welche Regeln und Gesetze es gibt. Damals hat es 12 kreisförmige Gehege gegeben. Heute ist der Zoo in Schönbrunn um einiges größer. Jetzt leben nämlich über 6000 Tiere dort. Im Waldviertel im Bundesland Niederösterreich hat ein ungewöhnliches Tennisturnier stattgefunden. Statt mit Tennisschlägern haben etwa 30 begeisterte Teilnehmerinnen und Teilnehmer auf dem Tennisplatz in Neupöller mit echten Bratpfannen gespielt. Die verrückte Idee stammt aus dem Internet und ist jetzt erstmals ins Waldviertel geholt worden. Das Beste daran ist, dass man keine Tenniserfahrung braucht. Mit einer Bratpfanne in der Hand kann jeder einfach drauf losspielen. Die Regeln waren einfach. Der Ball musste einmal aufspringen, Volleys waren nicht erlaubt. Gespielt wurde im Doppel mit zufällig bestimmten Teams. Als Siegertrophäe hat es natürlich Bratpfannen in verschiedenen Größen gegeben. Die Veranstalter planen bereits, das ungewöhnliche Turnier nächstes Jahr zu wiederholen. Unsere Banknoten, wir sagen auch Geldscheine dazu, bekommen ein neues Design. Designerinnen und Designer aus ganz Europa haben Entwürfe und Ideen ausgearbeitet und zur Abstimmung abgegeben. Jeder kann sich die verschiedenen neuen Geldscheine im Internet anschauen und bis 21. September kann noch jeder seine Stimme abgeben und für einen der 10 Finalisten abstimmen. Die Vorschläge der Künstlerinnen und Künstler beruhen auf 2 verschiedenen Themen. Einmal europäische Kultur und als zweites Thema geht es um Flüsse und Vögel. Gegen Jahresende soll es dann von der Europäischen Nationalbank eine Entscheidung geben, welches Design auf unseren zukünftigen Geldscheinen drauf sein wird. Übrigens, mit den alten Scheinen kann man dann ganz normal weiter bezahlen. Die Vorschläge für die neuen Geldscheine findest du übrigens auch auf der Mein Kinderradio Webseite.
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10: Hallo, hier ist die Anna. Kletterst du gerne auf Bäume? Dann habe ich heute ein paar wichtige Tipps für dich.
11: Hallo. Hier oben bin ich. Warte, ich komme erst mal runter.
10: So, das war jetzt gar nicht so einfach. Aber fangen wir besser ganz von vorne an. Also nicht oben, sondern unten.

0: genau bei deinen Füßen. Wenn du Flipflops oder Sandalen anhast, dann kletterst du besser nicht auf einen Baum. Du brauchst feste Schuhe, die nicht rutschen. Nach deinen Schuhen checkst du dann den Baum ab. Schau auch nach unten. Achte darauf, ob sich unter dem Baum gefährliche Dinge wie Zäune mit Spitzen oder andere Hindernisse befinden. Und beim Baum selbst, worauf muss man da achten, Helmi?
1: Schau dir die Äste genau an. Sie müssen stark genug sein. Trockene Äste, die schon ganz grau aussehen, brechen sehr leicht ab.
0: Genau. Am besten suchst du dir Äste aus, die so dick wie dein Arm sind. Oder noch dicker. Also wir sagen, mindestens so dick wie dein Arm soll der Ast sein. Ein ganz wichtiger Rat ist auch, klettere immer nur so hoch, wie du dich wirklich traust, ohne sehr mutig sein zu müssen. Du solltest nur so weit hinaufsteigen, wie du auch ganz alleine ohne Hilfe wieder runterkommst. Das ist nämlich oft schwieriger als das Hinaufklettern, stimmt, Selmi?
1: Das stimmt. Und nimm beim Klettern deinen Fahrradhelm ab. Mit dem Gurt könntest du hängen bleiben. Den setzt du erst wieder auf, wenn du unten bist.
0: Ein super wichtiger Tipp. Also, feste Schuhe an, nur an starken Ästen festhalten und immer schön konzentrieren, also nicht ablenken lassen. Wenn du das beachtest, bist du ein echter Kletterprofi. Stimmt's, Helmi?
1: Ja, genau, denn sicher ist sicher.
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6: Spielen, spielen, spielen. Juhu, es ist Spielzeit hier bei uns auf mein Kinderradio. Ich hoffe, du spielst auch mit mir. Und Musik gibt's auch dazu. Und halb eine Geschichte. Und vielleicht hat ja meine Mama wieder einen Spieltipp für uns, wenn uns selber nichts mehr einfällt. Viel Spaß!

0: Ich habe gerade eine E-Mail bekommen. Wir haben wieder ein Geburtstagskind.
1: Ja! Schreib auch du, Radino, wenn du Geburtstag hast, eine Mail. radino@meinkinderradio.at.
0: Ich wünsche allen Geburtstagskindern einen dino-starken Tag. Und das nächste Lied ist jetzt nur für euch.

0: Na, Radino, was meinst du? Jetzt haben wir schon so viele tolle Kinderlieder gehört. Wäre es nicht mal wieder an der Zeit, an uns Erwachsene zu denken?
1: Wer soll an euch denken? Ich soll an euch denken? Verstehe ich nicht.
0: Ich meine damit, dass es mal wieder Zeit wird für eine Auszeit für Mama und Papa.
1: Ein Lied für die Großen also.
0: Genau. Und?
1: Na gut.
0: Na bitte. Freuen wir uns jetzt also auf eine kleine Auszeit für Mama und Papa.
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4: Richtig. Und jetzt gibt's wieder ein Lied für Mama und Papa.
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1: Hey, toller Song. Ach so, hab ja auch ich ausgesucht.
2: Na, Radino, wolltest du nicht eigentlich mit deinen Freunden spielen?
1: Ja, aber wir wissen nicht was.
2: Da habe ich doch einen passenden Spieltipp für euch. Das Spiel heißt Torwächter und kommt aus Afghanistan. Alle Kinder stehen in einem Kreis, breitbeinig, also Füße auseinander. Das heißt, der eine Fuß von einem Spieler berührt den Fuß vom anderen Spieler. Und in der Mitte von diesem Kreis steht ein Kind mit einem Ball. Das Kind versucht jetzt mit dem Ball durch ein Tor, also durch die offenen Beine, durchzurollen. Und die Kinder im Kreis versuchen natürlich schnell die Beine zu schließen, dass der Ball da nicht durchrollen kann. Wenn der Ball trotzdem durchgeht, dann kommt dieses Kind in die Mitte vom Kreis und das andere stellt sich zu den anderen als Torwächter in den Kreis. Na, das könntet ihr doch gleich einmal versuchen. Ich spiele inzwischen das nächste Lied hier auf mein Kinderradio.
3: Hey Kids, warum fallen Vögel nicht vom Himmel? Und warum

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1: Die Fahrt in den Urlaub mit deiner Familie kann oft sehr lange dauern und auch anstrengend sein. Ich verrate dir aber jetzt ein Spiel, damit die Zeit im Auto wie im Flug vergeht. Und zwar Autobingo. Das ist ganz einfach. Jeder schreibt sich auf einem Blatt Papier 6 Dinge auf. Zum Beispiel Taxi, Oma, rotes Auto, Hund, Fahrrad und so weiter. Jeder bekommt dieselben Begriffe. Wer nun eins der Dinge entdeckt, ruft laut den Begriff und zeigt auf das entdeckte Objekt. Der Spieler, der es zuerst gesehen hat, darf den Begriff auf seinem Feld streichen. Und der Spieler, der als erster alle Begriffe von seiner Liste streichen kann, der hat das Autobingo gewonnen. Ich bin Josie und ich wünsche dir viel Spaß beim Spielen.
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Also meine Mama ist ja die Dino-beste Geschichtenvorleserin der ganzen Welt. Und mein Papa ist da auch ganz gut. Aber Mamas und Papas, die haben manchmal ja gar keine Zeit, weil sie andere Sachen machen müssen. Und dann muss ich zur Oma rübergehen. Und wenn die dann ihre Brille nicht findet, dann gibt's erst keine Geschichte. Und deshalb habe ich gesagt, auf mein Kinderradio muss jede Stunde mindestens eine Geschichte laufen, damit ich immer was anhören kann. Und du natürlich auch, weil es ja auch dein Radio ist. Und jetzt kommt gleich wieder eine Geschichte. Juhu!

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3: Irmgard Kramer. Fanny. Das Mädchen, das Glück verteilt. Gelesen von Jodi Ahlborn. Eine Silberfischproduktion im Hörbuch Hamburg Verlag. Das Absperrgitter. Ich überquerte den grünen Innenhof von Block D, weil ich dachte, dass das eine Abkürzung war. Ich riss Türen auf, stieg Stufen nach oben und Hintertreppen nach unten, bis ich irgendwo rauskam. Nur wusste ich nicht, wo. Zum Glück sah man von fast überall die Fahnenstange, die in der Mitte der Kolonie wie ein Pfeil in den Himmel stach. Eine Krähe saß darauf. Eine Fahne hatte ich dort oben aber noch nie flattern gesehen. Mir fiel ein, dass auf der Rückseite der alten Post ein Lageplan der Kolonie hing, mit allen Innenhöfen und Hinterhöfen und Durchgängen und Spielplätzen und Sportplätzen und Müllstationen und Grillstationen und Ladestationen. Daran konnte ich mich orientieren. Dort musste ich hin. Nach einer Weile kam ich an einer ausgestopften Mumie vorbei, die man auf eine verwitterte Bank an einer Hauswand in den Schatten gesetzt hatte. Die Mumie hätte, rein theoretisch, ein uralter Mann sein können. Täuschend echt. Seine Kleider hingen ihm viel zu groß von den Knochen und sein faltiger Mund sah aus wie falsch zusammengenäht. Man hatte ihm eine Pfeife in die Hand gedrückt. Oh nein! Die Mumie röchelte und die Pfeife zitterte. Die Mumie war also doch ein Mann. Mit milchigen Augen sah er durch mich hindurch zum alten Postamt. Das Postamt war von einem Kaiser gebaut worden und stand unter Denkmalschutz. Es hatte einen kleinen Balkon mit einem zarten Geländer und verzierte Fenster. Als mein Uropa Samuel noch lebte, hatte man hier einen Film über Kaiserin Sissi gedreht, die ins Postamt hineingegangen war, um einen Brief aufzugeben, während eine Kutsche vor dem Postamt wartete. Jede Weihnachten spielten sie im Fernsehen den Film mit unserem Postamt. Es war also eine kleine Berühmtheit. Inzwischen war das Kaisergelb verblasst und es war verboten, unter den Balkon zu treten, weil der einem auf den Kopf fallen konnte. Jetzt sah ich, dass um das ganze Postamt ein Absperrgitter errichtet worden war.

0: Ich brauchte eine Weile, bis ich kapierte, was das bedeutete. So wie es aussah, wollte der Schönlein das Postamt tatsächlich abreißen lassen. Niemals hätte ich gedacht, dass er mit seiner Drohung ernst machen würde. Ich konnte mir allerdings nicht vorstellen, dass die Leute vom Denkmalschutz das zuließen. Die würden es doch nie erlauben, dass eine Berühmtheit wie das Postamt abgerissen wurde. Also noch machte ich mir keine großen Sorgen. Der Schönlein stellte gern Schilder und Absperrgitter und Verbotstafeln und so Zeug auf. Das mit dem Postamt war nur passiert wegen der netten Frau Fitz. Frau Fitz war eine der Hausmeisterinnen. Sie war zuständig für die Blocks E und F und die netteste von allen, weil sie immer Fizzers für mich in der Schürzentasche hatte. Sie putzte in der Post, obwohl die schon lange gesperrt war und keine Führungen mehr stattfanden. Beim Putzen war ihr letzthin zwar nicht der Balkon, aber ein Ziegel auf den Kopf gefallen. Dabei hatte sie sich den Oberschenkel gebrochen. Das musste mir auch mal jemand erklären, wie das gehen sollte. Ich hätte es ja noch verstanden, wenn sie sich den Kopf gebrochen hätte, aber den Oberschenkel? Die arme Frau Fitz. Verletzt hatte sie in der alten Post gelegen und wer weiß, was mit ihr passiert wäre, wenn nicht Bankrott, der Hund von Leutnant Gerhard, Alarm gebellt hätte. Die beiden waren ins Postamt eingebrochen, um darin zu schlafen, weil sie kein Zuhause und schon zu viel getrunken hatten. Also Gerhard hatte zu viel getrunken, nicht Bankrott. Gerhard war ganz schön erschrocken, als Frau Fitz verletzt dort herumlag. Zum Glück kannte er sich, sogar wenn er besoffen war, tipptopp mit erster Hilfe aus, weil er ein Elitesoldat gewesen war, mit Fallschirmspringen und allem, bis er die Nase voll hatte vom Krieg. Er hatte Frau Fitz erst versorgt und den Oberschenkel geschient und ihr gut zugeredet, bis die Rettung gekommen war und Frau Fitz ins Krankenhaus gefahren hatte. Jetzt leuchtete mir ein, warum Frau Fitz immer noch im Postamt putzte, obwohl es vor einer Ewigkeit geschlossen worden war. Sie tat das nicht für die Mäuse, sondern für Leutnant Gerhard und Bankrott, damit die dort schlafen konnten. Und nun hatten ihr die beiden das Leben gerettet. Wenn das mal keine schöne Geschichte war. Nach dem Unfall von Frau Fitz hatte der Schönlein herumposaunt, dass es höchste Zeit sei, das Postamt abzureißen. Das sei längst überfällig. Das Postamt sei gemeingefährlich. Er könne nicht zulassen, dass in seiner Kolonie Hunde, Menschen und obdachlose Ex-Soldaten von herabfallenden Ziegeln erschlagen wurden. Der redete, als seien obdachlose Soldaten keine Menschen. Wahrscheinlich wollte er es nur abreißen lassen, damit Gerhard und Bankrott nicht mehr drin schlafen konnten. Am Absperrgitter hing ein großes Plakat. Mir wurde ganz anders, als ich las, was da drauf stand. Sommerabbruchfest. Am Sonntag, 21. Juni. Für eine sichere Kolonie. Für Verpflegung, Musik und gute Laune ist gesorgt. Ihr Heribert Schönlein, Kolonievorsteher. Wie eilig hatte der's denn? Das war schon übermorgen. Für meine gute Laune konnte er mit dieser Aktion garantiert nicht sorgen. Und für die Laune des Postamtes, für Leutnant Gerhard, Bankrott, die Mäuse und die verloren gegangenen Pakete schon gar nicht. Mir wurde schwarz zumute. Es tat mir leid um das kleine romantische Gebäude. Tapfer hielt es sich zwischen den behäbigen Wohnblocks und ließ die bleichen Läden von der blassgelben Fassade hängen. Als hätte man ihm verboten, in die Welt zu blicken, waren seine Fenster mit Brettern zugenagelt worden. »Wenn ich könnte«, sagte ich zum Postamt, »würde ich dich ausgraben und mitnehmen. Ich würde dich in unseren Garten stellen.« Ich würde dich Kaiserinnen gelb anmalen und deine Tür öffnen und mich mit einer Postmütze hinter deinen Schalter stellen und alle könnten uns Pakete bringen und das Chaos hätte ein Ende.
1: Dein Plan klingt nett, flüsterte das Postamt. Aber ich fürchte, das wird nichts. Du bist allein. Ich bin allein. Immerhin kann ich von mir behaupten, dass der Kaiser zu meiner Eröffnung gekommen ist und einen kaiserlichen Brief bei mir abgestempelt und aufgegeben hat. Und dass ich in einem Film mitgespielt habe, den immer noch alle zu Weihnachten ansehen.

0: Wo du recht hast, sagte ich und seufzte. Dabei kämst du mir gerade recht, jetzt, wo mir der Hühnerstall langsam zu klein wird. Du magst doch Hühner.
1: Mäuse, Leutnant Gerhard und Frau Fitz sind mir lieber, hörte ich das Postamt flüstern.
0: Das muss ein Irrtum sein, sagte ich. Der Schönlein kann dich nicht abreißen lassen, nur weil er Obdachlose nicht leiden kann. Die Leute vom Denkmalamt und die Bürgermeisterin werden ihn daran hindern. Schließlich bist du berühmt und das Letzte deiner Art.
2: Ich spähte durch das Gitter und versuchte, den Lageplan zu lesen, der an der Mauer hing. Es war zu weit weg. Ich wusste nicht, wie ich zum Wohnblock B kam, ohne an Billy Wilson vorbeizumüssen, der im Hof C meistens verkehrt an der Teppichstange hing.
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0: Ja, stimmt. Weißt du noch, der Louis aus Eisenstadt.
1: Na klar, der hat uns erzählt, dass er zu Hause immer gern auf seiner Turnstange turnt.
0: Das hat wirklich Dino-mutig geklungen.
1: Mhm. Wenn du Radino auch so gern zuhörst, dann schick ihm doch auch einmal eine Sprachnachricht mit deinem Namen und deinem Wohnort. Da freut er sich, oder Radino?
0: Oberdino-mäßig freue ich mich da.
1: Ja, Radino, und jetzt? Jetzt freuen sich die Kinder zu Hause auch wieder. Und zwar auf ein neues Lied, okay?
0: Alles klar, schon gestartet.

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1: Eben ein Lied, das ich mit der Oma immer ganz laut mitsinge.

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2: Tschüss!

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12: Am Mikrofon ist der David. Hallo. Die Venus könnte noch heute vulkanisch aktiv sein. Forschende der ETH Zürich, das ist eine Universität in unserem Nachbarland der Schweiz, haben eine aufregende Entdeckung gemacht. Die Venus, unser Nachbarplanet, könnte noch heute Vulkane haben, die aktiv sind. Lange Zeit hat man gedacht, dass alle Vulkane

0: Eine große Überraschung für die Wissenschaftlerinnen und Wissenschaftler. Demnächst wollen die NASA und die Europäische Weltraumorganisation ESA neue Missionen zur Venus schicken. Vielleicht können sie dann endlich herausfinden, ob die Vulkane wirklich noch aktiv sind. Forscherinnen und Forscher haben verborgene Weltraumstrukturen entdeckt. Sie haben an der Universität Wien mit speziellen Radioteleskopen die bisher schärfste Karte des Orionnebels erstellt. Der Orionnebel ist ein riesiges Gasgebilde im Weltall, das du bei klarem Himmel sogar mit deinen Augen sehen kannst. Es ist der nächste Platz in unserer Nähe, wo gerade neue Sterne entstehen. Die Forscher haben etwas Spannendes herausgefunden. Der Orionnebel ist viel komplexer aufgebaut, als man bisher gedacht hat. Sie haben nicht nur eine, sondern mindestens zwei große expandierende Blasen aus Wasserstoffgas entdeckt. Eine davon erstreckt sich sogar 4 Lichtjahre weit ins All hinaus. Das ist gigantisch. Noch überraschender ist, die Wasserstoffhülle des Nebels wiegt nur etwa ein Zehntel von dem, was Wissenschaftlerinnen und Wissenschaftler früher gemessen haben. Das ändert unser Verständnis darüber, wie Sterne entstehen. Die neuen Erkenntnisse zeigen, niemand versteht den Weltraum vollständig. Es gibt immer noch Spannendes zu entdecken. Im Sommer verbrauchen wir mehr Strom. Du denkst vielleicht, dass wir im Sommer weniger Strom verbrauchen, weil wir nicht heizen müssen und es lange hell ist. Aber das stimmt nur zum Teil. Tatsächlich verbrauchen die Menschen in Österreich im Sommer durchaus viel Strom, nur aus ganz anderen Gründen. Der Hauptgrund ist die Hitze selbst. Deine Eltern stellen vielleicht den Kühlschrank kälter ein, damit die Lebensmittel nicht verderben. Manche Menschen kaufen sich einen Ventilator oder eine Klimaanlage und die verbrauchen auch eine Menge Strom. In großen Büros und Einkaufszentren laufen die Klimaanlagen auch auf Hochtouren. Auch Freibäder und andere Freizeiteinrichtungen benötigen im Sommer mehr elektrische Energie. Besonders in extrem heißen Sommern wie heuer steigt der Stromverbrauch also deutlich an. Das ist wichtig zu wissen, denn es zeigt, wir alle können durch bewusstes Verhalten, zum Beispiel durch weniger Kühlen oder intelligentes Lüften, Strom sparen und damit die Umwelt schützen.
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4: Hallo, ich bin die Anna und heute erzähle ich dir etwas über Mehrwertnummern. Mehrwertnummern. Klingt eigentlich super, wenn etwas mehr wert ist. Leider ist das aber nicht der Fall, wenn du auf deinem Handy damit zu tun hast. Mehrwertnummern sind nämlich Telefonnummern, die extra viel kosten. Oft fangen sie mit besonderen Ziffern an und man merkt erst auf der Handyrechnung, wie teuer das wirklich war. Ganz schön gemein. Firmen verdienen damit Geld. Sie bieten zum Beispiel ein Gewinnspiel an, bei dem du nur mitmachen kannst, wenn du ihre teure Nummer anrufst oder eine teure SMS-Nachricht dorthin schickst. Zum Glück haben viele Handys eine Sicherheits-App oder Einstellungen, mit denen man diese teuren Nummern einfach aussperren kann. Dann kann dein Handy erst gar nicht dorthin anrufen. Erzähl das am besten gleich deinen Eltern. Und wenn du eine Nummer nicht kennst und sie dir irgendwie komisch vorkommt, nicht anrufen, nicht zurückschreiben. Frag vorher einen Erwachsenen. So schützt ihr euch gemeinsam vor dieser Kostenfalle.
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1: Na, bist du bereit? Jetzt gibt's wieder eine extra lange Geschichte für dich, deine Freunde und deine Familie. Kino im Kopf, das kostet nichts und macht ganz besonders viel Spaß. Also ich hoffe, du hast jetzt so circa eine Stunde Zeit. Viel Spaß!
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0: Mein Name ist Long John Silver und ich bin eine Silbermöwe. Ich wohne auf dem winzigen Leuchtturm-Island, direkt neben der fast ebenso winzigen Insel Wilderoak. Irgendwo mitten im Meer. Ja, hier wohnen nicht viele Leute. Da sollte man denken, hier ist nichts los. Aber genau das Gegenteil ist der Fall. Und das liegt nicht zuletzt an meinem Freund Klaus Stödebäckchen. Dieser kleine Pirat ist schon was Besonderes. Ja, man stelle sich mal vor, seine Eltern sind eine Seefee und der berühmte Pirat Klaus Stödebäcker. Er lebt aber bei dem Leuchtturmwärter Hauke Maria später. Klaus Stödebäckchen hat übrigens eine magische Augenklappe. Mit ihrer Hilfe kann er mich verstehen. Und sie hat ihm schon bei so manchem Abenteuer geholfen. Aber das ist eine andere und lange Geschichte. Kennt ihr die Sage von Atlantis? Die Geschichten um diese und andere versunkene Städte und Länder hat die Menschen schon immer fasziniert. Nicht nur Kinder, nein, auch Erwachsene. Und damit fängt dieses Abenteuer auch schon an.
1: Klaus! Klaus! Klaus Störtebäckchen! Nie ist der Bengel da! Hinnerk!
2: Jau!
1: Weißt du, wo der Junge schon wieder steckt? Knut Krappelsson kommt doch heute wieder vom Festland zurück. Der Junge sollte mir doch meinen Tabak holen, den ich bei Knut bestellt habe.
2: Jau, Kapitän! Der Klaus war heute Morgen ganz fix. Na, der ist doch schon längst drüben auf Wilderoak, an der Anlegestelle.
1: Ach, Mensch, Hinnerk, nenn mich nicht immer Kapitän. Wie oft soll ich dir das noch sagen?
2: Ja.
1: Aber sag mal, wie kommt das, dass Klaus schon so früh aus den Federn ist?
2: Na ja, Kapitän, Herr Später, es ist so. Gestern hat Knut Krappelsohn Oma Kruse Bescheid gegeben, dass er einen Gast mitbringt. Und Kalle hat ihm davon erzählt. Und die Ankunft von dem Gast wollte er natürlich nicht verpassen. Und wenn ich ehrlich bin, am liebsten würde ich ja auch sofort rüberlaufen.
1: Was ist denn das für ein besonderer Gast, dass ihr alle so aufgeregt seid?
2: Ja, das ist der berühmte Privatgelehrte Professor Berkum.
1: Ach, Karl Leberecht Berkum, dieser komische Vogel, der Pfarrer von Bordelum.
2: Ja, genau der.
1: Ja, von dem habe ich allerdings auch schon gehört. Was will der denn hier, dieser Spinner? Will der jetzt etwa bei uns nach Atlantis suchen? Ist doch lachhaft.
2: Aber Kapitän, man weiß es doch nicht so genau. Naja, vielleicht ist ja was dran. Ich hab im Moment nicht viel zu tun. Herr Kapitän, darf ich?
1: Nu, hau schon ab, Hinnerk. Du hast ja schon Hummeln im Mors. Aber sag Klaus, dass er meinen Tabak nicht vergessen soll. Und du?
2: Ja, Kapitän.
1: Nenn mich nicht immer Kapitän. Und jetzt mach, dass du wegkommst.
2: Bin schon weg.

0: Klaus, wo wir jetzt auf die Ankunft vom Kutter warten. Und jetzt sind endlich mal keine Erwachsenen da. Da kannst du mir doch erzählen, was wirklich passiert ist, als dich der Hartmut Flintstone, der falsche Freund von Hauke, auf sein Schiff locken wollte.
1: Okay, Carla, du hast recht. Bisher gab es einfach keine Gelegenheit, dir das zu erzählen. Aber du musst mir versprechen, dass du es niemandem weitererzählst. Vor allem keinem Erwachsenen. Großes Piratenehrenwort?
0: Klaus, riesengroßes Piratenehrenwort.
1: Also, ich mache es ganz kurz. Ich weiß jetzt, wer meine Eltern sind.
0: Echt?
1: Ja, Klaus Störtebeker und Filia Maris, eine Seefee.
0: Ach, Klaus, jetzt willst du mich veräppeln.
1: Nein, Carla, das ist die Wahrheit. Eine andere Seefee, Kauri, hat mich durch die Zeit hier nach Wilderoog gebracht, wo mich Hauke dann gefunden hat. Du erinnerst dich doch noch, als ich den Dreispitz und die Augenklappe bekommen habe.
0: Ja, klar.
1: Da war doch der Brief dabei. Und in dem Brief wurde ich doch vor Pyrokor gewarnt.
0: Ja, genau. Das hat ja keiner von uns richtig verstanden. Außer, dass du der Sohn eines Piraten bist. Das stand ja auch in dem Brief. Ach, Klaus, das finde ich so toll.
1: Ja, ja, aber was wir nicht verstanden haben, das haben mir dann Kauri und Long John Silver erklärt.
0: Long John Silver? Aber was hat denn deine Möwe mit der Geschichte zu tun?
1: Carla, die Augenklappe. Das ist eine magische Augenklappe. Damit kann ich verstehen, was die Möwe sagt.
0: Puh, das ist ja toll. Setz sie doch mal auf. Und? Na, was sagt Long John Silver denn gerade?
2: Carla liebt Klaus! Carla liebt Klaus!
1: Ach, eigentlich nichts Besonderes. Er sagt nur, dass er schon wieder Hunger hat.
2: Klaus ist ein Feigling! Klaus ist ein Feigling!
0: Und? Was hat er jetzt gesagt?
1: Ach, nur, dass er jetzt gerne einen Hering hätte. Und wenn er jetzt nicht seinen Schnabel hält, wird er heute wohl keinen mehr bekommen.
2: Erpressung! Erpressung!
0: Oh, jetzt regt er sich aber ganz schön auf.
1: Ja, aber wenn er jetzt nicht Ruhe gibt und uns in Frieden lässt, Long John Silver, ich verspreche dir 2 fette Heringe heute Abend.
2: Tja, 2 fette Heringe. Gut, gut, gut, gut. Ich bin doch nicht blöd. Also gut, ich hau ab.
1: Endlich ist er weg. Manchmal ist Long John Silver eine richtige Nervensäge. Also, wo war ich?
0: Bei deiner Augenklappe. Die mit den magischen Kräften.
1: Ja, genau. Durch die magischen Signale der Augenklappe wurde Pyrokor angelockt, der unsere ganze Familie vernichten wollte. Also auch mich.
0: Pyrokor?
1: Ja. In Wirklichkeit war das nämlich gar nicht Haukes Freund Hartmut Flintstone, sondern Pyrokor, der dessen Gestalt angenommen hatte. Und sein Boot war gar kein schäbiger Kutter, sondern ein riesiges Segelschiff mit feuerroten Segeln. Mit Kauri zusammen haben wir ihn dann in die Flucht geschlagen. Als sein Schiff dann mit ihm verschwand, landete ich natürlich im Wasser. Und so habt ihr mich gefunden.
0: Und das ist alles wahr?
1: Carla, so wahr ich hier sitze.
0: Boah, das ist ja toll, Klaus. Und weißt du, was noch toller ist?
1: Nö, was denn?
0: Obwohl du so eine tolle Geschichte hast und was Besonderes bist, bist du trotzdem einfach mein Freund, nicht wahr?
1: Ja, klar, Carla. Eins muss ich dir noch erzählen. Pyrokor hat mir von Schätzen erzählt, von Atlantis, Rungholt und von versunkenen Piratenschätzen.
0: Aber das hat er doch sicher nur gemacht, um dich auf sein Schiff zu locken.
1: Ah, ich bin mir nicht sicher. Das klang alles so fantastisch. Weißt du, deshalb warte ich doch hier auf den Kutter von deinem Vater.
0: Ich denke, du sollst Haukes Tabak abholen.
1: Ja, das auch. Aber Hinnerk hat mir erzählt, dass ein Gast auf die Insel kommt. Ein ganz berühmter Forscher. Der ist auf der Suche nach Atlantis.
0: Ach, meine Eltern haben mir erzählt, dass das alles Kindermärchen sind.
1: Hey, Carla, meine Geschichte ist doch eigentlich auch nicht zu glauben. Und trotzdem wahr. Vielleicht ist das ja auch so mit Atlantis. Hey, schau, der Kutter kommt.
3: Oh, da komme ich ja gerade noch rechtzeitig. Hallo, Herr Professor Berkum. Willkommen auf Wilderoog.
4: Das nenne ich mal eine stürmische Begrüßung. Aber Professor, das ist zu viel der Ehre. Karl Leberecht Berkum ist mein Name und ich bin nichts als ein einfacher Pfarrer. Und Privatgelehrter, wenn ich das sagen darf. Mit wem habe ich denn die Ehre?
0: Hallo, ich bin Carla Krappelsson.
1: Und ich bin Klaus Störtebäckchen.
3: Und ich bin Hinnack. Hinnack Hinse, Herr Professor. Ich bin einer Ihrer größten Verehrer.
4: Hallo Carla. Hallo Klaus. Aber Herr Hinnack, Verehrer? Wie das? Woher haben Sie von mir gehört?
3: Ach, wissen Sie, von klein auf haben mich die Geschichten um Atlantis, Rungholt und alte Germanen- und Wikingersagen überhaupt fasziniert.
4: Mhm.
3: Und mir ist immer gesagt worden, Hinnack, das ist blanker Unsinn. Doch dann, ich weiß es noch wie heute, ich muss so um die 13 Jahre alt gewesen sein, da stand im nordfriesischen Kreisboten, dass Sie eine heilige Quelle in Bordelum entdeckt haben.
4: Ach ja, ja, ja, die Quelle. Das war nichts als archäologische Detektivarbeit.
3: Och.
4: In einer alten Schrift fand ich den Hinweis, dass an dieser Quelle der erste dänische König gekrönt und damit Dänemark gegründet wurde.
1: Echt?
4: Da die Dänen zu dieser Zeit noch Heiden waren, ist es sehr wahrscheinlich, dass die Quelle einem heidnischen Gott geweiht war. Aber als Pfarrer würde ich das natürlich nicht heilig nennen.
3: Ach, na ja, ob heilig oder nicht, das ist doch egal. Sie haben auf jeden Fall bewiesen, dass die alten Sagen Wirklichkeit enthalten.
4: Schon.
3: Wie geht es aber an, dass Sie auf unsere Insel kommen, um hier zu forschen?
1: Ja, genau.
4: Nun, wisst ihr, auch dies ist ein Ergebnis langwieriger Forschungsarbeiten. In einem Dokument aus dem 12. Jahrhundert habe ich eure Insel entdeckt.
1: Oh, hast du gehört, Carla?
0: Mhm.
4: Insula Ferox Incognita stand da. Sei der Verbindungsort zwischen Land und Meer.
3: Aha. Und was soll das bedeuten?
0: Also das möchte ich jetzt auch gern wissen.
4: Ja, aber versteht ihr denn nicht? Insula Ferox Incognita.
1: Was heißt das denn?
4: Unbekannte wilde Insel. Wild ist ja wohl klar. Und Oog ist das alte friesische Wort für Insel. Euer Eiland ist gemeint. Und Verbindungsort zwischen Land und Meer, das ist ein Synonym für Atlantis.
3: Syno was? Ach, ich kann zwar keine Fremdsprachen, Herr Professor, aber bitte darf ich Ihnen bei Ihren Forschungen hier auf der Insel helfen?
1: Oh, da würde ich aber auch gerne dabei sein. Das klingt nach einem tollen Abenteuer.
4: Na, mein Junge, du darfst mir auch gerne helfen. Aber das ist kein Abenteuer.
0: Nicht?
4: Nein, nein, das ist mühsame archäologische Grabung. Stundenlanges Suchen, ohne zu wissen, ob man überhaupt etwas findet.
0: Na siehst du, Klaus, das ist doch blöd. Lass uns lieber Pirat spielen. Und hier, mein Papa hat mir den Tabak mitgegeben. Den musst du doch nach Hauke bringen.
1: Also, ich bin sicher, das wird aufregend. Und wenn du keine Lust hast, dann bring du doch Hauke den Tabak.
0: Hä? Das mache ich dann auch.
3: Also, wir bringen Sie dann erstmal zu Ihrem Quartier bei Oma Kruse. Was, Herr Professor?
4: Na gut, aber ich will nur schnell meinen Koffer abstellen. Wissen Sie, schließlich ist ja bald Ebbe. Da will ich keine Zeit verlieren, vor dem Süden der Insel im Watt zu graben. Meinen Forschungen nach dürfte die Insel in dieser Richtung früher viel größer gewesen sein. Also müsste sich dort schon am ehesten etwas finden lassen.
1: Na, dann mal los!
3: Jau!
4: Ja, gehen wir.

0: Hauke! Hallo Hauke, bist du da?
1: Natürlich, Carla. Ha, einer muss ja im Leuchtturm bleiben. Wo der alte Kindskopf hinhackt, doch diesem komischen Privatheini hinterherläuft. Was willst du denn hier? Klaus ist gar nicht da. Ich dachte, der wäre mit dir zusammen.
0: Nö, der ist auch mit diesem Pfarrer unterwegs. Die sitzen jetzt wohl im Watt und sind im Schlick am Buddeln. Ich hab dir deinen Tabak mitgebracht.
1: Oh, danke, Carla. Das ist wirklich sehr nett von dir. Der Klaus, der kleine Rabauke, hat das sicher ganz vergessen. Dabei sitze ich schon auf dem Trocknen. Na, dann werde ich mir gleich mal ein Pfeifchen stopfen. Du, Carla, sag mal, was hältst du denn von diesem Pfarrer Berkum?
0: Och, der ist mir egal. Blöd ist nur, dass Klaus ihm hinterherläuft.
1: Das passt dir nicht, ne?
0: Nein.
1: Wäre wohl schöner, wenn er wieder mit dir spielt, was?
0: Ja, aber...
1: Du, mir fällt da was ein. Ich weiß da was. Damit kannst du unseren großen Forschern einen ordentlichen Streich spielen.
0: Echt? Oh, Hauke, das wäre toll.
1: Na, dann pass mal auf.

0: Jetzt sind wir doch sicher schon stundenlang am Buddeln und haben immer noch nichts gefunden. Aber dafür sind wir voller Schlick.
1: Klaus, ach, wir sind doch gerade mal eine halbe Stunde hier. Und der Herr Professor hat doch gesagt, dass das eine mühselige Arbeit ist. Nicht wahr, Herr Professor?
2: Ja, ja, Herr Henneck. Aber bitte nennen Sie mich nicht immer Professor. Ich habe Ihnen doch gesagt, ich bin nur ein einfacher Pfarrer ohne Hochschultitel. Klaus, dir möchte ich nur sagen, da siehst du es, die Arbeit eines Forschers ist alles andere als abenteuerlich.
0: Ja, ja.
2: Wenn man Glück hat, findet man unter Mühen eine einzige winzige Tonscherbe und dann lange Zeit nichts mehr. Aber diese eine kleine Tonscherbe kann uns unsäglich viel über ihre Herkunft erzählen.
0: Na, ich wäre froh, wenn uns bald mal jemand was erzählen würde. Nur so buddeln ist doch langweilig.
3: Hallo Klaus! Hallo Henneck!
1: Hallo!
3: Hallo Herr Pfarrer!
2: Mhm.
0: Was willst du denn hier?
3: Ach, so alleine? Das war mir zu langweilig. Und da wollte ich fragen, ob ich nicht auch helfen kann.
2: Oh, also uns ist jede Hilfe herzlich willkommen. Also dann weiter, frisch ans Werk.
3: Mhm. Also, hier ist nichts. Aber Henneck?
1: Ja, Carla?
3: Guck mal, da drüben. Liegt da nicht was im Schlick?
1: Da hinten?
3: Hä?
1: Nee, ach, da habe ich schon gebuddelt.
4: Aber ich werd verrückt. Du, ich glaube, du hast recht. Hier, hierher, Herr Professor, hierher, ich hab was gefunden.
0: Zeig mal her, Henneck.
2: Moment, ganz vorsichtig, dass ihr mir nichts kaputt macht.
0: Boah, Henneck, das muss eine der Tonscherben sein, die was erzählen können.
1: Ja, ich glaube, du hast recht. Guck mal, da steht sogar was drauf.
3: Wirklich? Also das kann doch nicht wahr sein. Ich hätte nie geglaubt, dass wir was finden würden.
2: So, dann lasst mich den Artefakt mal sehen.
0: Den was?
1: Hä?
2: Artefakt, mein Junge. So nennen wir Archäologen antike Fundgegenstände.
0: Ach so.
2: Als erstes müssen wir jetzt mal versuchen, das Alter des Fundes zu bestimmen. Wenn wie hier eine Inschrift auf dem Fund ist, kann man allein an der benutzten Sprache schon eine grobe Schätzung vornehmen.
1: Ja, genau. Schauen Sie doch mal da, was da steht. Datis, Nepis.
2: Wie bitte? Moment mal. Wo ist denn meine Brille? Ah, nein. Tatsächlich.
0: Tatsächlich was?
2: Meine Freunde, es tut mir leid, aber ich muss euch enttäuschen. Das ist eine Fälschung.
3: Oh.
1: Eine Fälschung? Woran erkennen Sie das?
2: Es gibt sicherlich eine Menge Menschen. Und wohl auch einige hier auf der Insel, die mich für verschroben halten. Aber ich bin nicht dumm und senil. Herr Henneck, lesen Sie die Inschrift doch mal ganz.
1: Jawohl. Datis, Nepis, Potus, Atlantis.
0: Atlantis? Hey!
2: Ja, fällt euch denn nichts auf?
1: Nee. Nee, Herr Professor, wir können doch kein Latein.
2: Das ist auch kein Latein. Das ist ein uralter Archäologenscherz.
0: Wie?
1: Was?
2: Liest du das jetzt mal, Klaus? Aber ganz langsam. Und jedes möchte gern lateinische Wort in zwei Teilen.
0: Dat is ne pis pot us Atlantis. Carla!
3: Ja, bitte?
0: Das warst doch du!
3: Hauke hat gesagt, dass ihr da sicher drauf reinfallt und ihr hättet eure Gesichter sehen sollen.
2: Oh, unerhört!
3: Du kriegst mich nicht, du kriegst mich nicht.
0: Du bist so gemein.
3: Boah, was soll das denn heißen? Wer hat mich denn stehen gelassen, um im Watt buddeln zu gehen?
0: Aber das klang doch so spannend.
3: Na, spannend hab ich es für euch doch wenigstens gemacht.
0: Du Miststück, ich krieg dich noch.
3: Versuch's doch, du Pisspott-Forscher. Aua.
0: Was ist denn los? Was ist denn das schon wieder für ein neuer Trick?
3: Aua, das ist kein Trick. Ah, ich bin in was hineingetreten.
0: Das kommt davon. Wird wohl eine Muschelschale gewesen sein. Die sind rasiermesserscharf.
3: Nein, aua, Menno, das ist was anderes. Hier, ach, so eine blöde Glasscherbe.
2: Moment mal, eine Glasscherbe? Wo um alles in der Welt soll hier eine Glasscherbe herkommen?
1: Carla, jetzt zeig doch mal her. Das ist ja nicht einfach nur eine Glasscherbe. Herr Professor, jetzt schauen Sie doch mal.
0: Warte, das will ich auch sehen.
2: Zeigen Sie her, tatsächlich.
0: Oh, tatsächlich was?
2: Sieh her, mein Junge. Das hier ist Glas, aber das hier, das scheint Metall zu sein.
0: Aha.
1: Metall?
2: Ja. Und die beiden Stoffe sind miteinander verbunden. Aber ich sehe keinerlei Klebestelle, als wenn sie miteinander verschmolzen wären. Und was ist das für ein Metall? Es ist sehr leicht, aber doch unheimlich hart dabei. Schaut, es ist nicht zu verbiegen. Alles sehr seltsam, sehr aufregend.
0: Ja, aufregend. Ob das ein Fund aus Atlantis ist?
2: Und nicht so vorschnell urteilen, Klaus. Das müssen wir schon noch genauer untersuchen. Herr Hinnack, kommen Sie mal, helfen Sie mir doch bitte.
1: Ja, natürlich.
3: Hey, und was ist mit mir? Mein Fuß blutet und keiner kümmert sich um mich. Diese blöde Scherbe.
0: Carla, das ist doch aber wichtig. Vielleicht ist das ein wertvoller Fund.
3: Aber mein Fuß.
0: Oh, zeig mal her.
3: Hier.
0: Oh, das sieht aber wirklich nicht gut aus. Du solltest nach Hause gehen und dich verarzten lassen.
3: Klaus, das kann ja jetzt wohl nicht wahr sein.
0: Was denn?
3: Aua, oh, tut das weh.
0: Na komm, ich...
3: Ach, lass mich bloß zufrieden. Ich gehe ja schon. Aber mich siehst du so bald nicht wieder. Wenn dir so eine blöde Glasscherbe wichtiger ist als unsere Freundschaft... Ach,
0: Carla!
2: Herr Hinnack?
1: Ja?
2: Klaus?
0: Ja?
2: Lassen Sie uns an dieser Stelle weitersuchen. Vielleicht finden wir ja noch mehr. Oder möchtest du lieber deiner kleinen Freundin hinterher, Klaus?
0: Nö, die ist jetzt sowieso sauer auf mich. Also, auf zur Schatzsuche?
1: Jau, denn man los!
2: Ja,

0: Hast du schon was gefunden, Hinak?
1: Was? Nee. Du?
0: Nee. Herr Pfarrer?
2: Ja, Klaus?
0: Sind Sie sicher, dass wir hier noch was finden?
2: Nein, natürlich nicht. Aber unsere Chancen sind hier ungleich größer als bisher. Und denk an das, was ich gesagt habe. Archäologie ist keine aufregende Schatzsuche. Das ist mühselige Arbeit.
0: Ja, ja, schon gut.
1: Klaus, du musst uns ja nicht weiterhelfen. Du kannst ja auch nach Carla sehen.
0: Nee, jetzt habe ich angefangen zu suchen, jetzt mache ich auch weiter. Hey, was? Was ist denn das?
2: Was denn, mein Junge?
0: Ich glaube, ich habe was gefunden. Das fühlt sich genauso an wie das Metall von dem Stück, das wir gefunden haben.
2: Zeig her. Tatsächlich. Warte, wir sollten es in der kleinen Pfütze da mal vorsichtig abspülen.
0: Oh, Herr Berkum, das ist doch keine Pfütze. Das ist ein Priel.
2: Ja, ja, schon gut. Ich glaub das nicht. Nein, wie aufregend. Seht doch, seht.
0: Was ist denn?
1: Was denn?
2: Klaus, sieh, was du gefunden hast. Auf diesem Metallstück ist ein Delfin abgebildet.
0: Boah.
2: Und das Stück passt mit dem anderen zusammen. Das ist ja ein unwahrscheinlicher, ja, ein aufsehenerregender Fund.
0: Wieso?
2: Ja, aber verstehst du denn nicht? Herr Hinak, Sie verstehen das doch sicher.
1: Ja, ja, ja klar. Ja, wenn ich ehrlich bin, nö.
2: Delfine sollen das Wappentier von Atlantis gewesen sein. Und wenn diese Funde wirklich alt sind, niemand wird mich mehr einen Spinner nennen können. Das wäre ein erster Beweis, dass meine Vermutung, dass Atlantis irgendwo hier im Meer verschollen liegt, wahr sein kann.
0: Toll!
2: Ja, nicht wahr, mein Junge? Bitte lasst uns diese Stelle markieren, damit wir sie wiederfinden können. Herr Hinak, helfen Sie mir doch, diese Funde ins Haus von Oma Kruse zu bringen.
1: Aber ja.
2: Oh, bin ich aufgeregt. Ich muss dann auch abreisen, so schnell wie möglich. Schade, heute wird das wohl wegen der Tide nicht mehr gehen. Aber Herr Krappelzorn wird mich gleich morgen früh zum Festland bringen müssen. Ich muss das untersuchen lassen. Es gibt da Methoden, da finden wir heraus, wie alt unsere Funde wirklich sind.
1: Aha.
2: Wisst ihr? Und dann komme ich wieder. Mit einer großen Expedition. Oh, danke, Klaus. Mein Junge, danke.
0: Ja, ja, schon gut, Herr Pfarrer.
2: Ich muss jetzt fort. Herr Hinak, wo bleiben Sie denn? Die Wissenschaft hat keine Zeit.
1: Ja, ja, ja, ich komme ja schon. Ich komme. Na, Klaus, der ist ja ganz schön aus dem Häuschen, was? Und das wegen so einem Stück Metall. Also irgendwo hat Hauke ja schon recht, dass der ein komischer Vogel ist. Also, bis nachher dann.
0: Ja, tschüss. Super. Und was mache ich jetzt? Carla ist sauer. Bei der darf ich mich erstmal nicht blicken lassen. Und alleine Pirat spielen ist ziemlich blöd. Oh, ich hab 'ne Idee. Die Scherben haben wir doch im Schlick gefunden. Klar, bei Flut ist da Wasser. Und Kauri, die Seefee, hat mir doch mal gesagt, ich könne sie jederzeit rufen. Vielleicht weiß sie ja was über unseren Fund. Ich setze einfach mal meine Augenklappe auf und ruf sie. Kauri! Kauri!
3: Klaus! Klaus Störtebäckchen! Du hast mich gerufen? Brauchst du meine Hilfe?
0: Hallo, Kauri! Nein, deine Hilfe brauche ich nicht wirklich. Eher deinen Rat. Vielleicht kannst du mir ja etwas erklären.
3: Ich kann es ja zumindest versuchen. Worum geht es denn, mein Junge?
0: Also, da ist heute so ein Mann aufgetaucht. Ein Forscher. Der glaubt, dass Wilderoog der letzte oberirdische Rest von Atlantis ist. Hat er damit recht?
3: Klaus, so einfach ist das gar nicht zu beantworten. Atlantis. Wie lange habe ich dieses Wort nicht mehr gehört? Nun, Klaus, hier ist Atlantis. Aber hier ist Atlantis auch nicht.
0: Was soll das denn heißen?
3: Atlantis ist kein bestimmter Ort. Atlantis ist das Wort für die Orte, an denen vor langer, langer Zeit Menschen und Seefeen sich treffen konnten. als Menschen und andere Wesen noch friedlich zusammenlebten.
0: Heißt das, dass euch früher alle Menschen sehen konnten?
3: Aber natürlich, Klaus. Es gab eine Zeit, in der Menschen, Seefeen, ja selbst Feuerwesen in Harmonie miteinander lebten. Damals waren die Menschen noch viel offener. Damals haben auch Erwachsene noch ihren Träumen geglaubt und vor allem sich auch noch getraut zu träumen. Doch irgendwann war das vorbei.
0: Und wie ist das passiert?
3: Das weiß ich nicht, Klaus. Wir Seefeen verstehen die Menschen, zumindest die Erwachsenen, nicht mehr. Vielleicht hat es was damit zu tun, dass es für die Menschen immer wichtiger wurde, etwas für sich zu haben, etwas zu besitzen, anstatt es mit allen zu teilen. Wie auch immer, es kam die Zeit, wo sich die Seefeen und die anderen magischen Wesen entschlossen, sich zurückzuziehen und sich für die Menschen unsichtbar zu machen. Und damit ging auch Atlantis verloren.
0: Aber wenn das so ist, wieso wissen dann aber die Menschen immer noch von Atlantis und suchen danach?
3: Nun, Klaus, ich kann mir dies nur so erklären, dass eine unbestimmte Sehnsucht nach wie vor in einigen Menschen weiterlebt. Und deshalb suchen diese nach Atlantis. Weil sie aber nicht wirklich mehr wissen, was Atlantis war, suchen sie nach einem bestimmten Ort.
0: Karl Leberecht Berkum, so heißt dieser Forscher, hat aber hier auf Wilderoog etwas gefunden und glaubt nun, den Beweis für Atlantis gefunden zu haben.
3: Was hat er denn gefunden?
0: Also, das sind zwei Stücke. Das eine sieht aus wie halb aus Glas und halb aus Metall. Das zweite ist nur aus Metall. Aber es passte direkt an das andere. Und da war ein Delfin drauf zu sehen.
3: Ein Delfin?
0: Ja, und der Mann hat dann gesagt, dass der Delfin das Wappentier der Stadt Atlantis gewesen sei.
3: Wenn er wüsste, wie nah er der Wahrheit ist, auch wenn es falsch ist, von einer Stadt zu reden.
0: Wieso?
3: Ich habe dir doch gesagt, dass früher alle Wesen friedlich zusammenlebten. Nun, man hat sich damals auch oft besucht. Und das, was ihr gefunden habt, müssen Bruchstücke einer uralten Tauchermaske sein.
0: Oh, eine Tauchermaske?
3: Natürlich, Klaus. Auch wenn alle Lebewesen friedlich miteinander lebten, heißt das ja nicht, dass damals Menschen im Wasser atmen konnten.
0: Ja, das ist klar.
3: Na also, um uns besuchen zu können, brauchten sie also Tauchermasken. Und die haben wir ihnen damals gegeben. Als wir uns aber zurückgezogen haben, nahmen wir diese mit uns, damit die Menschen unsere Welt nicht mehr besuchen konnten.
0: Heute gibt es aber auch Tauchermasken. Ich habe auch eine mit Schnorchel.
3: Ich weiß, Klaus, aber diese Masken sind mit unseren nicht zu vergleichen. Mit unseren Tauchermasken war es möglich, für unbegrenzte Zeit, ohne Atemgerät oder Sauerstoffflasche, unter Wasser zu bleiben.
0: Toll! Das wäre ja klasse, wenn man so etwas hätte.
3: Ja, nicht wahr, Klaus? Du, Klaus?
0: Ja, Kauri?
3: Würdest du mich mal besuchen wollen? In meiner Unterwasserwelt?
0: Oh, da fragst du noch? Natürlich, sehr, sehr gerne.
3: Dann warte hier auf mich. Ich habe eine Überraschung für dich.
0: Kauri, muss ich lange warten?
3: Da bin ich wieder.
0: Kauri, das ging aber schnell. Ich wusste ja nicht, wie lange ich warten müsste.
3: Natürlich ging das schnell. Ich musste nur kurz im Bermuda-Dreieck was suchen.
0: Im Bermuda-Dreieck?
3: Ja. Wenn du was brauchst, guckst du am besten im Bermuda-Dreieck nach.
0: Hä? Wieso?
3: Wenn was verloren gegangen ist, findest du es dort garantiert wieder. Ja, so ist das mit dem Bermuda-Dreieck. Alles, was wir im Meer nicht mehr brauchen können, wird dort versenkt.
0: Wenn eine Seefee sich durch ein Schiff gestört fühlte, dann wurde also auch das dort versenkt?
3: Ganz genau, Klaus. So einfach ist das. Aber die Menschen machen seltsamerweise ein riesiges Geheimnis um das Bermuda-Dreieck.
0: Aber wenn du so weit weg warst, Kauri, wie konntest du so schnell wieder hier sein?
3: Klaus, ich habe dir doch schon einmal gesagt, für uns magische Wesen hat Zeit keine Bedeutung.
0: Aber sag doch mal, was ist denn das da? Was hast du denn da mitgebracht?
3: Das ist eine solche Tauchermaske, wie sie damals von den Menschen benutzt wurde, um uns zu besuchen.
0: Oh.
3: Und sie funktioniert noch.
0: Echt? Heißt das?
3: Ja, Klaus, jetzt aber los. Komm mit mir in meine Welt. Ich nehme dich mit auf eine Party.
0: Eine Party? Unter Wasser?
3: Ja. Glaubst du denn, nur an Land und nur von den Menschen würden Feste gefeiert?
0: Nein, aber...
3: Na also, komm. Die Party hat garantiert schon angefangen. Tauch ein in meine Unterwasserwelt.
0: Okay.

0: brauchst die Luft nicht anhalten. Benimm dich ganz normal, so als ob du über Wasser wärst. Wir können uns auch ganz normal unterhalten.
1: Tatsächlich, Kauri, es funktioniert.
0: Was hast du denn gedacht?
1: Boah, ist das toll hier. Diese Farben. Oh, von oben sieht das Meer ja meist schmutzig grau, höchstens mal graublau aus. Aber hier, unter Wasser...
0: Ja, das ist, weil das Sonnenlicht auch unter Wasser dringt. Deshalb siehst du in dieser Meerestiefe alle Blautöne dieser Welt. Ist das nicht wunderschön?
1: Ja, Kauri, das ist wirklich unbeschreiblich schön. Sag mal, da auf der linken Seite, sind das Ruinen?
0: Das? Klaus, das ist eine untergegangene Menschenstadt. Sie war einer der Orte, wo Menschen und Seefeen sehr eng zusammenlebten. Als dies jedoch aufhörte, verließen die Menschen nach und nach diese Stadt und sie geriet in Vergessenheit. Und irgendwann hat das Meer sie sich geholt.
1: Weißt du, wie diese Stadt hieß? War es vielleicht Rungholt?
0: Ich weiß es nicht. Mag sein. Aber sie gehört jetzt schon so lange dem Meer, da ist ein Menschenname nicht mehr von Bedeutung.
1: Oh, für euch Meeresbewohner vielleicht. Meinst du, wir könnten dort mal hinschwimmen?
0: Vielleicht, aber ein andermal.
1: Kauri, wo tauchen wir denn jetzt eigentlich hin?
0: Die Party ist im Sargasso-Meer. Also, halt dich an mir fest. Unser Weg ist noch weit.
1: Okay. Ui, haben wir ein Tempo? Das macht Spaß.
0: Ja, nicht wahr?
1: Das ist ja wie Fliegen unter Wasser.
0: So, wir sind jetzt auch schon da. Hörst du die Musik?
1: Das ging aber wirklich super schnell. Die Musik, warte, das klingt wie, ich habe das mal in einem Film gehört. Wie heißt das Instrument noch?
0: Ich helfe dir. Das, was du da hörst, ist ein Zitheraal.
1: Ja, Zither, so heißt das Instrument. Aber spielt das hier wirklich ein Aal?
0: Aber ja, ich hör's genau. Der Zitherrochen spielt nicht so elegant. Bei ihm klingt das viel härter. Warte nur ab, du wirst dich gut amüsieren. Hier in meiner Unterwasserwelt gibt es viel mehr wunderbare Dinge, als ihr Menschen euch je habt träumen lassen.
1: Du Kauri, dürfen wir denn so einfach in diese Party reinplatzen?
0: Mach dir keine Sorgen. Der Gastgeber ist ein uralter Freund von mir. Don Pedro de Sargasso, ein Knurrhahn. Und außerdem habe ich eine Einladung. Sei gegrüßt, Don Pedro.
2: Kauri, alte Freundin, schön, dass du kommst. Aber sag mal, wen bringst du uns denn da mit?
0: Don Pedro, darf ich dir meinen Neffen vorstellen? Klaus Störtebäckchen.
1: Guten Tag, Don Pedro.
2: Ja, ja, guten Tag, mein Junge. Weißt du was? Schau dich doch einfach ein wenig auf der Party um. Ich habe mit deiner Tante noch was zu bereden.
1: Kauri?
0: Nun schwimm schon los. Amüsier dich. Mal sehen, was der alte Knurrhahn von mir will.
1: Also, dann bis gleich.
2: Kauri, Kauri, das gefällt mir gar nicht.
0: Was?
2: Du weißt genau was. Der Junge, den du mitgebracht hast, das ist doch ein Menschenkind.
0: Ja, aber nicht nur. Er ist auch der Sohn meiner Schwester Philia Mars.
2: Umso schlimmer, Kauri, umso schlimmer. Jeder Meeresbewohner kennt seine Geschichte. Deine ganze Familie, ja, der gesamte Seefeenrat war doch hinter ihm her. Sie haben doch Bürokor auf ihn gehetzt. Wieso? Oh. Überhaupt, wieso lebt der Junge eigentlich noch?
0: Klaus und ich haben Pyrokor gemeinsam besiegt und in die Flucht geschlagen.
2: Mir gefällt das alles gar nicht, aber du musst es ja wissen. Nur gut, dass auf dieser Party nur alte, treue Freunde sind.
0: Sei nicht so knurrig, Don Pedro. Lass dem Jungen seinen Spaß.
2: Ich kann nun mal nicht aus meinen Schuppen. Vergiss nicht, ich bin ein Knurrhahn. Und jetzt kümmere dich dann auch um deinen Gast.
1: Das ist aber ein lustiges Fest. Sowas habe ich noch nie gesehen. Wie hier alle ihren Spaß haben. Oh, da spielen Manta-Rochen mit Kugelfischen Ping-Pong. Und da spielen Ninja-Zacken-Barsche mit Seestern-Darts. Oh, hoppla. Oh, Entschuldigung.
3: Hey, du hast meinen Eigencocktail verschüttet. Pass doch auf, wo du langschwimmst.
1: Tut mir leid. Hallo, ich bin Klaus. Hm. Wer sind denn Sie?
3: Guten Tag, ich bin der Kabelfisch.
1: Kabelfisch? Davon habe ich noch nie gehört.
3: Nun ja, ich hatte früher ein Riesenproblem. Weißt du, ich konnte einfach nicht Nein sagen. War viel zu gutmütig, ja, ja. Aber dann war ich bei Professor Languste, dem berühmten Fischtherapeuten.
1: Aha.
3: Seitdem nenne ich mich Kabelfisch. Früher haben mich alle gehänselt und nannten mich Kabeljau.
1: Ja, den Namen, den kenne ich.
3: Ja, nicht wahr? Siehst du, es macht mir nichts mehr aus, wenn man mich so nennt. Ich lasse mich von niemandem mehr ärgern. Nein, auch nicht von der arroganten Bande dort hinten.
1: Wen meinst du denn?
3: Na, die da. Du kannst ja selbst mal probieren, ob man mit denen vernünftig reden kann. Mich entschuldige bitte, aber ich sehe da hinten einen Bekannten aus der Therapie. Hallo! Den unglücklichen Clownsfisch. Ach, schöne Party, ja, ja.
1: Ja, tschüss dann. Was für ein Partytiger. Ich guck mir die wirklich mal an.
4: Gibt's da wieder einen Hochseefischer?
5: Reicht doch mal eine Klasse rüber.
6: Das war mal ein Highlight.
5: Oh Gott, ich sag dir, ich hab letztens aus falschen Seepferden gelernt. Was ist denn nicht gekostet?
1: Hallo? Euch kenne ich. Ihr seid doch alles.
7: Was willst du denn? Du siehst aber komisch aus. Du hast ja nicht einmal eine anständige Rückenflosse.
1: Ich bin ja auch...
7: Red nicht dazwischen, wenn wir Haie uns unterhalten.
1: Entschuldigung.
5: Entschuldigung? Willst du bei uns dabei sein? Dann musst du schon ein Hai sein.
8: Ja, ja, ja.
5: Nicht wahr, Freunde? Schließlich sind wir doch die...
9: Hai, Hai... High Society, High Society.
5: Zu unserem Club gehört man entweder dazu oder nicht, Bürschchen.
10: Ach, lasst ihn doch. Er ist doch noch ganz klein. Brauchst du unseren Schutz, Kleiner?
7: Hey, Ammenhai, willst du mal wieder Mama spielen? Hallo, Kleiner. Siehst irgendwie lecker aus. Sag mal, bist du etwa ein Mensch?
1: Ja, warum?
7: Warum? Ich bin der Menschenhai, das gefährlichste Lebewesen im Meer. Und rat mal, warum ich Menschenhai heiße.
11: Hör mal, du gib aber nicht so an. Ob du fairer bist als ich, ja? Wir sind noch lange nicht raus.
12: Ruhe! Ruhe im Saal! Auch du, Blauhai! Vergesst nicht. Wir sind hier zu Gast. Genauso wie der Mensch. Und Gäste isst man nicht. Auch wenn man es noch so gerne möchte.
11: Da haben wir recht.
7: Ja, leider.
10: Junge, trotzdem. Ich glaube, es ist besser, du verschwindest, bevor hier jemand seine guten Manieren vergisst.
0: Klaus, ich hab dich gesucht. Was war denn hier für ein Lärm? Sagt mal, wolltet ihr Klaus etwa fressen?
7: Kauri, der gehört zu dir? Das wussten wir nicht. Nichts für ungut.
1: Kauri, es ist doch nichts passiert. Außerdem hat Frau Ammenhai schon auf mich aufgepasst.
0: Ist das so? Danke, Frau Ammenhai. Auf Sie ist immer Verlass. Klaus, vielleicht hat Don Pedro der Knurrhahn doch recht.
1: Womit?
0: Dass dein Besuch hier doch zu sehr Aufsehen erregt und der Seefeenrat von deiner Anwesenheit unter Wasser erfahren könnte. Das ist mir zu gefährlich. Ich bringe dich besser auf deine Insel zurück.
1: Schade. Aber wenn du meinst...
13: Sieh mal an, Kauri, mit Klaus Störtebäckchen. Da stimmt doch was nicht. Bürokor hat doch den Seefeen gesagt, er habe seine Arbeit getan. Da hat er wohl gelogen. Das wird den Rat der Seefeen sehr interessieren. Und das gibt sicher eine große Belohnung.
1: Kauri, schau mal. Was ist das denn für ein seltsamer Gast da hinten? Sieht fast aus wie eine Schlange.
0: Wo? Das ist die Muräne. Das gefällt mir ganz und gar nicht. Ich kann mir nicht vorstellen, dass Don Pedro sie eingeladen hat, diese falsche Schlange. Sie spioniert überall nur herum. Hoffentlich hat sie dich nicht gesehen. Also los jetzt, halt dich fest, wir müssen zurück.
1: Danke für diesen tollen Ausflug, Kauri.
0: Ich weiß nicht, ob ich das jetzt noch so toll finden soll. Vielleicht war es etwas unüberlegt von mir.
1: Ach, mach dir keine Sorgen. Es war doch einfach klasse.
0: Ich habe da kein gutes Gefühl. Gib mir bitte die Tauchermaske zurück.
1: Schade. Warum?
0: Sollten wir noch einmal in meine Unterwasserwelt tauchen, bringe ich sie dir wieder mit. Keine Angst. Aber du solltest nie allein tauchen. Das ist zu gefährlich.
1: Na gut, wenn du meinst. Ich muss dann auch. Hauke und Hinnerk werden sicher schon mit dem Essen auf mich warten.
0: Einen Moment noch, Klaus.
1: Was ist denn?
0: Es gibt da noch etwas, um das ich mir Sorgen mache.
1: Was denn?
0: Die Reste der Tauchermaske. Wenn sie genauer untersucht würden...
1: Was dann?
0: Dann würde man auf jeden Fall herausfinden, dass sie uralt sind. Vor dem kleinen Privatgelehrten wird mir nicht bang, aber ein großes Forscherteam mit entsprechendem Gerät könnte Dinge finden, die nicht gefunden werden sollten.
1: Was denn, Kauri?
0: Das darf ich auch dir nicht sagen, Klaus. Noch nicht.
1: Ich weiß nicht wie, aber ich versuche dir zu helfen, Kauri. Aber da fällt mir ein, Pfarrer Berkum hat die Fundstelle markiert.
0: Darum werde ich mich kümmern. Und was die Fundstücke angeht, ich verlasse mich auf dich, Klaus. Auf Wiedersehen.
1: Auf Wiedersehen, Kauri. Wie soll ich das bloß anstellen? Ich kann doch nicht zu dem Pfarrer hingehen und sagen, guten Tag, ich hätte gerne die Artefakte, die müssen zurück ins Meer.
4: Ich wusste ja, wie das geht.
1: Ach, hallo Long John Silver. Und wie bitte?
4: Ich könnte dir ja die Elster machen.
1: Was?
4: Ich dreh das Ding für dich. Ich klemm die Sohre.
1: Wie bitte?
4: Mensch, ich klau das für dich.
1: Das würdest du tun?
4: Ja, aber das kostet 4 fette Heringe.
1: Einverstanden.
4: Okay, dann abgemacht.

0: Hallo Hauke. Hallo Hinnack. Ich bin wieder da.
1: Hallo Klaus. Das wird aber auch Zeit, dass du endlich kommst. Wo hast du dich denn wieder rumgetrieben?
0: Ach, so hier und da.
2: Klaus hat sicherlich noch nach nach alten Sachen gesucht. Nicht wahr, Klaus?
0: Was? Wieso? Ach so, ja. Ja, natürlich. Aber ich habe nichts mehr gefunden.
2: Du, der Professor Berkum, der reist ja morgen wieder ab, um die Funde untersuchen zu lassen. Willst du da nicht mitkommen und Tschüss sagen?
0: Oh ja, das möchte ich auf keinen Fall verpassen. Wenn ich darf, Hauke?
1: Aber sicher, mein Junge. Aber jetzt gibt's erstmal Abendbrot und dann geht's ab mit dir ins Bett.
0: Alles klar, Kapitän.
1: Jetzt fang du nicht auch noch damit an.
2: Guten Morgen, Herr Professor. Na, alles klar für die Überfahrt?
3: Ach, Herr Inhalt, nichts ist klar.
2: Was?
3: Es ist eine Katastrophe.
0: Was ist denn passiert?
3: Stellt euch vor, ich sitze heute Morgen am Fenster. Es war ja so ein schöner Tag. Und bevor ich sie sorgfältig einpacken wollte, habe ich dann einfach nochmal einen Blick auf unsere Funde werfen wollen. Hm? Ich war doch so stolz.
2: Ja, ja und?
3: Das Fenster stand offen. Und mit einem Mal kommt da eine Möwe hereingesaust und stiehlt mir vor den Augen das Metallstück.
2: Das darf doch nicht wahr sein.
3: Doch, Herr Hinnack. Genau so war das. Ich bin natürlich sofort rausgelaufen, um die Möwe zu fangen oder zumindest zu sehen, wohin sie fliegt.
2: Ja.
3: Um unseren wertvollen Fund zu retten. Aber ich sah sie nur noch aufs Meer hinausfliegen.
0: Aufs Meer hinaus? Aber das ist doch unmöglich.
3: Nicht wahr? Aber es wird ja noch schlimmer. Als ich dann völlig verzweifelt zurück in mein Zimmer kam, sah ich gerade noch, wie eine zweite Möwe mit dem anderen Fund aus dem Fenster hüpfte.
0: Und? Sind Sie der auch wieder hinterhergelaufen?
3: Ja klar, natürlich. Aber die muss noch schneller gewesen sein als die erste.
0: Wieso?
3: Als ich aus dem Haus kam, da war von der schon nichts mehr zu sehen.
2: Ja, und nun, Herr Professor? Was wird denn nun?
0: Ja, was wird denn nun?
3: Alles verloren. Aber ich gebe nicht auf. Wir müssen ganz von vorn anfangen. Zum Glück haben wir ja die Fundstelle markiert. Jetzt muss ich aber leider erst zurück nach Bordelum zu meiner Gemeinde. Tschüss, Herr Hinnack. Darf ich bei meiner Rückkehr auf Ihre Hilfe zählen?
2: Ja, aber immer, Herr Pfarrer. Also, tschüss dann.
3: Klaus, tschüss. Und danke nochmal für deine Hilfe.
0: Ach, da nicht für. Und tschüss, Herr Pfarrer.

0: Ja, nur ist er weg, Klaus. Naja, ich muss dann auch mal rüber zum Leuchtturm. Was ist mit dir? Kommst du mit?
1: Nee, Hinnack, ich bleib noch. Bis später dann.
0: Jo, dann bis später.
1: Long John Silver, auf dich hab ich gewartet. Was hast du denn da im Schnabel? Gib her! Danke. Ach ja, Moment, ich vergesse das immer. Die Augenklappe. So, jetzt.
2: Auftrag erledigt.
1: Ja, das habe ich schon gehört. Aber sag mal, wieso sprach der Pfarrer denn von zwei Möwen?
2: Denkst du denn, das hätte ich alleine geschafft? Da musste ich schon jemand aus meiner Verwandtschaft dazu holen. Der schulde ich jetzt übrigens ein Hering. Und wo wir gerade dabei sind, du schuldest mir vier.
1: Ja, und die hast du dir auch wirklich verdient.
2: Das will ich meinen. Ja, was tut man nicht alles für seine Freunde? Und natürlich auch für Heringe. Der Vogel muss ja schließlich auch von irgendwas leben. Long John Silver, der Dieb von Bagdad. Von Wilderhoke. Da habe ich die Situation ja gerade noch mal gerade biegen können. Ja, ohne mich sähe Klaus Störtebäckchen manchmal ganz schön alt aus. Dass der da so im Wasser herumgetaucht ist, will mir übrigens ja gar nicht gefallen. Das ist doch was für Fische. Und Fische, die frisst man. Ist doch nicht normal, sowas. Na, wenn das man nicht noch Folgen hat. Wir werden es ja erleben bei einem der nächsten Abenteuer von Klaus Störtebäckchen, dem kleinen Piraten.

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1: 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Es ist 16:01 Uhr. 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
6: Aus dem Nachrichtenstudio begrüßt dich der David. Servus. Unsere Bundeshauptstadt Wien öffnet ihre Freibäder jetzt länger. Weil es eben so heiß ist, bleiben 4 Freibäder, das Kongressbad, das Sommerbad Laherberg, das Brigittenauer Bad und die Alte Donau, jetzt länger offen. Du kannst dort bis abends schwimmen gehen. Außerdem gibt es überall in Wien kostenlose, coole Zonen, wo du dich auch ohne Einkauf abkühlen kannst. Das sind 37 verschiedene Plätze mit angenehmer Raumtemperatur. Manche haben sogar am Wochenende offen, wie das Wien-Museum am Karlsplatz. Im Waldviertel im Bundesland Niederösterreich hat ein ungewöhnliches Tennisturnier stattgefunden. Statt mit Tennisschlägern haben etwa 30 begeisterte Teilnehmerinnen und Teilnehmer

0: Mit der Hitzewelle in ganz Österreich brauchen unsere Haustiere besondere Aufmerksamkeit. Hunde und Katzen können sich nicht so gut abkühlen wie Menschen, weil sie fast nicht schwitzen können. Das macht ihnen große Probleme bei der Hitze. Deshalb ist es wichtig, ihnen immer frisches Wasser zu geben und kühle Plätze zu schaffen. Wenn eine Katze zum Beispiel mit offenem Maul da sitzt und die Zunge raushängt, dann ist es ihr zu heiß. Das ist ein Zeichen für Überhitzung. Auch Hunde hecheln stark, wenn sie überhitzt sind. Es gibt spezielle Kühlmatten, die helfen. Tiere niemals im heißen Auto zu lassen, das sollte sowieso klar sein. Und auch beim Asphalt sollte man vorsichtig sein. Der kann auch schon bei Lufttemperaturen von 25 Grad ziemlich heiß werden. Um seinen Hund vor Verbrennungen zu schützen, gibt es einen einfachen Test. Einfach seinen Handrücken 7 Sekunden lang auf die Asphaltoberfläche drücken. Ist der Asphalt zu heiß für die Hand, ist er auf jeden Fall auch zu heiß für die Hundepfoten.
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3: Hallöle, hier ist André. Heute gibt's den Buchstaben S oder S wie Social Media. Ja, Social Media sagt man zu allen sozialen Netzwerken, wie zum Beispiel Facebook, Twitter, Instagram, Reddit und. Ja, die Liste an so sozialen Netzwerken, die ist wirklich unglaublich lang. Es gibt halt auch so viele davon. Und zusammengefasst werden sie halt alle unter einem Begriff, nämlich Social Media. Eines haben die meisten sozialen Netzwerke sowieso gemeinsam. Man muss sich dort anmelden. Wenn man dann dort angemeldet ist, kann man auf den sozialen Netzwerken Beiträge erstellen. Ja, oder auch Fotos posten zum Beispiel. Und natürlich kannst du dir auf sozialen Netzwerken auch die Beiträge von anderen Leuten anschauen. Und nicht nur anschauen kannst du dir die Beiträge, sondern du kannst auch dazu kommentieren. Also deinen Senf dazugeben. Eines ist allerdings wichtig. Verfasse nie Beiträge oder Kommentare, die andere Leute verletzen oder beleidigen könnten. Wenn das nämlich niemand tut, dann kann Social Media ein wirklich schöner Ort sein, der dabei hilft, am Laufenden zu bleiben, was deine Freunde gerade so machen. Wie überall im Internet sollte man auch auf sozialen Netzwerken trotzdem keine allzu persönlichen Dinge preisgeben. Also deine genaue Adresse zum Beispiel, die hat dort überhaupt nichts verloren. Solange man sowas aber eben nicht macht, können soziale Netzwerke ganz lustig sein. Du wirst aber vermutlich noch ein bisschen Zeit haben, bis du mit Social Media zu tun haben wirst. In Österreich darf man nämlich erst ab 14 Jahren bei sozialen Netzwerken angemeldet sein.
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5: Also ich bekomme ja hier wahnsinnig viele Zeichnungen geschickt. Ja, da ist der Radino meistens oben, da bin ich oben und ganz, ganz viele Kinder. Weil eben so viele Kinder so gerne die Minidisco hören. Dankeschön an all diejenigen da draußen in Österreich, die gesagt haben, ja, dem André, dem schicke ich mal ein tolles gemaltes Bild. Wenn du mir auch eines schicken magst, dann freue ich mich besonders. Die Adresse, wie du das machen kannst, findest du online auf unserer Webseite www.meinkinderradio.at. So, Hallöle aber jetzt erstmal. Willkommen zu einer neuen Stunde hier in der Minidisco. Wir spielen hier in dieser Stunde wieder dinotastische Musik und zwischen der Musik gibt es natürlich jede Menge Kindertelefonate. Ich bin André Brunner-Frohmann. Eine schöne Stunde wünsche ich dir.
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1: Wir haben viel Spaß hier am Nachmittag auf mein Kinderradio in der Minidisco. So, nächster Anruf ist dran, der geht nach Wien. Bin schon mal sehr gespannt.
2: Hallo.
1: Hallöle, wer spricht denn da?
2: Der Theodor.
1: Ja, Theodor, ich wünsche dir einen super schönen Nachmittag. Fein, dass du mit dabei bist in der Minidisco. Jetzt wollen wir dich natürlich ein bisschen besser kennenlernen. Magst du den Kindern mal ganz kurz erzählen, wie alt bist du und wo wohnst du?
2: Ich wohne im 17. Bezirk.
1: Also in unserer schönen Bundeshauptstadt Wien. Und wie alt bist du?
2: 5
1: Jahre ist der Theodor aus Wien. Und hier auf meinem Anmeldezettel steht, du spielst wahnsinnig gerne Buchhalter.
2: Genau. Ich bin schon eigentlich ein Buchhalter.
1: Du bist schon ein Buchhalter. Na, das ist ja großartig. Das ist mir schon mal den ersten Applaus wert. Jetzt musst du aber allen Kindern mal erklären, was macht denn ein Buchhalter eigentlich so den ganzen Tag?
2: Ein Buchhalter sammelt so viele Rechnungen und dann schreibt er auf, wie viele er hat.
1: Das heißt, jedes Mal, wenn Mama oder Papa einkaufen gehen, dann nimmst du die Rechnung und schreibst auf, wie viele Rechnungen du schon hast.
2: Genau.
1: Und wie viele hast du schon?
2: So 17, glaube ich.
1: 17 Rechnungen. Wahnsinn. Da stehen ja dann wahrscheinlich ganz hohe Zahlen schon oben.
2: Ja, sicher.
1: Super. Du, und damit man die alle zusammenrechnen kann, da braucht man ja was. Oder machst du das alles im Kopf?
2: Ich mache das alles im Kopf und dann vergesse ich es nicht. Und dann mache ich es jeden Tag auf einmal.
1: Das heißt, als Buchhalter muss man richtig gut rechnen können eigentlich.
2: Ja, sicher.
1: Und dann nimmst du gar keinen Taschenrechner zu Hilfe?
2: Genau.
1: Wahnsinn. Du bist ja ganz, ganz großartig. Wir brauchen ja viele Buchhalter in Österreich, damit wir auch wissen, wie viel Umsatz wo passiert. Und möchtest du auch mal Buchhalter werden, wenn du groß bist?
2: Ja.
1: Super. Du, dann drücke ich dir ganz fest die Daumen, dass du der beste Buchhalter in ganz Österreich wirst.
2: Ja.
1: Das wäre ja super. So, sollen wir jetzt jede Menge Freunde von dir grüßen?
2: Ja.
1: Dann zählen sie mal auf.
2: Orhelio.
1: Ja.
2: Der Mario. Der Pusat eigentlich. Und dann noch die Selina und die Alina und die Felia.
1: Okay. Liebe Grüße natürlich auch von mir aus dem Radio. Was spielen wir jetzt für ein Spiel?
2: Das Geräuschespiel.
1: Ich weiß auch, warum du das spielen magst.
2: Ja. Weil das nicht so schwierig ist.
1: Okay.
2: Ich kann die anderen nicht so gut.
1: Okay, ist kein Problem, die kannst du ja üben und dann meldest du dich einfach nochmal an und dann spielen wir das nächste Mal ein anderes Spiel. Aber wir beginnen jetzt erstmal mit dem Geräuschespiel, weil ich glaube, du möchtest mir deine Klospülung zeigen.
2: Ja, sicher.
1: Ja, dann lauf mal los.
2: Richtig laut im Spielzeug.
1: Wirklich? Ich habe deine Laute? Na, da bin ich ja gespannt. Boah, die ist aber wirklich laut, du Theodor. Wahnsinn. Okay, was machen wir als nächster für ein Geräusch? Vielleicht noch die Türglocke?
2: Die Türglocke haben wir.
1: Ja.
2: Okay.
1: Das ist gut, okay. Weil dann weiß man auch, dass jemand vor der Türe steht, wenn man Besuch bekommt. Das ist ja eine arge Türglocke. Mach nochmal.
2: Okay, machen wir nochmal.
1: Das ist ja eine total supere Türglocke. Hier kommt ein Applaus. Du Theodor, ich glaub fast, dass das die coolste Türglocke ist, die ich bisher hier in der Minidisco zu hören bekommen habe.
2: Ja?
1: Du, ich wünsche dir noch einen...
2: Das glaube ich auch.
1: Das glaube ich auch, ja. Ich wünsche dir noch einen schönen Nachmittag. Danke, dass du mit dabei warst.
2: Tschüss.
1: Und wenn auch du mir deine Türglocke zeigen möchtest, dann melde dich schnell mal an auf www.meinkinderradio.at.

0: Gleich gibt's wieder tolle Sprachnachrichten hier in der Mini-Disco. Da spiele ich gleich wieder ein paar ab, die über Radinos Handy-App hereingekommen sind. Es werden wohl einige enttäuscht sein, aber bitte keine Musikwünsche hier schicken. Wir sind keine Musikwunschsendung. Hier geht's ums Freunde grüßen, hier geht's ums Witze erzählen, hier geht's um tolle Spiele spielen. Das alles kannst du sehr gerne in eine Sprachnachricht reinsprechen und die spiele ich dann sehr gerne ab. So, jetzt telefonieren wir aber wieder mit einem Kind. Wer ist denn hier in Leitung 9? Hallöle.
1: Hallöle, André. Hier ist die Hanna.
0: Hallöle, Hanna. Schönen Nachmittag und herzlich willkommen in Radinos Minidisco. Wie alt bist du und aus welchem Ort bist du?
1: Ich bin 6 Jahre alt und bin aus Oberösterreich in St. Georgen im Attergau.
0: Wow, schönes Bundesland Oberösterreich und so ein langer Ortsname, den ihr da habt. Aber es ist ein schöner Ort, oder?
1: Ja.
0: Ja. Du, hier steht, du beschäftigst dich den ganzen Tag mit Pferden.
1: Ja.
0: Das heißt, du hast überall zu Hause ein Pferd stehen.
1: Nein.
0: Nein, okay, das ist ja gut. Erzähl mal ein bisschen, was machst du so mit Pferden?
1: Also, mit Pferden gehen wir manchmal im Wald ausreiten oder wir reiten am Reitplatz.
0: Das ist gut, super. Und wie heißen deine Pferde?
1: Also auf dem ich sonst immer reite, ist die Sani, auf dem ich im Sommer reite, ist der Monty.
0: Und warum reitest du den Monty nur im Sommer?
1: Weil der Monty ist nur ein bisschen größer und die Sani ist nur ein Pony.
0: Okay, das ist ja super. Du, und wen magst du lieber?
1: Beide.
0: Beide magst gleich gern. Gut, super. So, jetzt grüß mal erstmal alle deine Freunde hier im Radio. Leg mal los.
1: Also die Julia, die Lotti, den Thomas, die Juli, die Elena, die Frieda und meine Cousine, die Annalena, dann meine kleine Schwester, die Emma, meine große Schwester, die Laura, Papa, Mama, Oma, Opa und Onkel und Tante und meine Haustierkatze, der Oskar.
0: Und ich schicke euch ganz, ganz liebe Grüße zu euch ins schöne Bundesland Oberösterreich. Sollen wir jetzt ein Spiel spielen?
1: Ja.
0: Ja, Auswahlspiel, Reimwörterspiel oder Gegenteilspiel?
1: Gegenteilspiel.
0: Wow, wie funktioniert das Spiel?
1: Also, du sagst ein Wort und ich muss das Gegenteil von dem Wort sagen.
0: Wahrscheinlich so machst du es mit dem Papa auch, oder? Wenn der Papa Nein sagt, sagst du Ja.
1: Ja.
0: Macht jedes Kind so. Geht los?
1: Ja.
0: Was ist das Gegenteil von flüssig?
1: Fest.
0: Fest ist das Gegenteil von flüssig. Vollkommen richtig. Super. So, und was ist das Gegenteil von früh?
1: Spät.
0: Spät ist das Gegenteil von früh, richtig. Und was ist das Gegenteil von jung?
1: Alt.
0: Alt ist das Gegenteil von jung, richtig. Hier kommt ein Applaus. Hanna, das hast du super gemacht. Großartig, das war die Hanna, die 6 Jahre alt aus dem Bundesland Oberösterreich. Ich hoffe, es hat Spaß gemacht, Hanna.
1: Ja.
0: Super. Hanna, bis zum nächsten Mal. Schönen Nachmittag noch. Tschüssi.
1: Schönen Nachmittag.

0: Einen schönen Nachmittag wünsche ich dir. Fein, dass du zuhörst hier in der Minidisco bei Radino, mein Kinderradio. Wenn du nicht so viel Geduld hast, dass du sagst, ich möchte mich für ein Telefonat anmelden auf www.meinkinderradio.at, dann kannst du gerne über Radinos Gratis-Handy-App auch Sprachnachrichten schicken. Die spiele ich dann zwischendurch hier in der Minidisco ab. Da muss man dann nicht ganz so lange warten. So, für ein Kind ist jetzt die Wartezeit vorbei. Das wartet hier in Leitung 4. Hallöle!
1: Hallöle! Andrea ist ein Nisha.
0: Nisha, das ist ja ein schöner Name. Du, wie alt bist du und in welchem Ort bist du zu Hause?
1: 6.
0: Und wo wohnst du?
1: In Innsbruck.
0: In Innsbruck, also in der Landeshauptstadt vom Bundesland Tirol. Das ist ja super. Nisha, möchtest
1: du... Und auch in Irland.
0: Ja, und möchtest du alle deine Freunde hier im Radio grüßen?
1: Okay.
0: Zähl sie mal auf.
1: Der Andreas und... Das ist alles.
0: Dann würde ich sagen, wir sagen noch dazu und alle, die sonst noch den Nisha kennen. So, wir spielen jetzt ein tolles Spiel. Reimwörterspiel, Auswahlspiel oder Gegenteilspiel? Was magst du denn spielen?
1: Gegenteilspiel.
0: Das Gegenteilspiel. Weißt du, wie es funktioniert? Kannst du das erklären?
1: Also du sagst ein Wort und dann muss man einfach das Gegenteil sagen.
0: Genau so funktioniert's. Geht's los?
1: Ja.
0: Was ist das Gegenteil von dick?
1: Dünn.
0: Dünn ist das Gegenteil von dick, richtig. Was ist das Gegenteil von ja?
1: Nein.
0: Nein ist das Gegenteil von ja, richtig. Und was ist das Gegenteil von jung?
1: Alt.
0: Alt, hier kommt ein Applaus, richtig. Alt ist das Gegenteil von jung, richtig. So, das war der Nisha. Der ist 6 Jahre alt aus dem Bundesland Tirol und er war heute Nachmittag mit dabei. Nisha, ich wünsche dir noch einen super schönen Nachmittag. Schön, dass du mit dabei warst.
1: Tschüss, Adi.

0: Gleich bei uns wieder ein Geburtstagslied. Davor möchte ich noch schnell einen Pinnwand-Eintrag vorlesen. Hier bei uns auf mein Kinderradio. Der Florian, 6 Jahre alt, aus Berchtoldsdorf im Bundesland Niederösterreich, hat nämlich auf www.meinkinderradio.at einen Pinnwand-Eintrag hinterlassen. Ich lese mal vor. Hallo Radino, ich habe heute Geburtstag und werde am Nachmittag mit meiner Familie feiern und dabei die Minidisco hören. Ich grüße alle Kinder, liebe Grüße, Florian. Ja, das ist jetzt natürlich schon ein paar Tage her, aber alles Liebe nachträglich, lieber Florian. Und für alle, die tatsächlich heute Geburtstag haben, gibt's eben jetzt gleich nach den Freizeittipps ein tolles Geburtstagslied.
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2: Hallihallo, hier ist der David. Warst du schon einmal auf einer Spielstraße? Die gibt es in der Landeshauptstadt Graz im Bundesland Steiermark am 11. August wieder. Hier kannst du Radfahren, tanzen, malen, bauen und noch vieles mehr. Komm einfach in die Kaiserfeldgasse nach Graz und spiele von 3:30 bis 6:30 mitten in der City. Wow, da ist ja bald richtig was los in der Stadt Hartberg im Bundesland Steiermark. Das Festival Hartberg tanzt Samba lädt große und kleine Tanzbegeisterte zum Karnevalsumzug und 10 Shows auf der Freiluftbühne am Hauptplatz ein. Los geht's am Freitag, den 14. August um 3:30 mit Samba-Klängen und brasilianischem Flair bei der großen Eröffnung. Komm und tanz mit! Dieser Sommer ist einfach fantastisch. Komm zum Kinderfest im Wilhelmsdorfer Park im 12. Bezirk in der Bundeshauptstadt Wien. Mitmachen, miträtseln, singen und tanzen. Ein buntes Spiel- und Spaßprogramm wartet da auf dich. Sei am 15. August ab 10:30 Uhr vormittags ganz ohne Anmeldung und kostenlos mit dabei. Und wenn du auch einen Tipp für eine tolle Kinderveranstaltung hast, dann gib uns doch bitte Bescheid auf www.meinkinderradio.at.
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1: Für alle Menschen, die in diesem Jahr Geburtstag haben, singen wir jetzt unser Geburtstagslied.

0: Achtung, Achtung, jetzt kommt wieder eine dinotastische Sprachnachricht.
1: Hallo André, ich bin die Juliane aus Leitz und ich bin 8 Jahre alt.
2: Hallo Rodino, ich bin Selin und bin 4 Jahre alt und ein bisschen krank und ich höre gern Rodino. Liebe Grüße, Selin aus der Schweiz.
3: Hallo André, ich bin die Emilia, 7 Jahre alt, komme aus Oberösterreich. Und meine Lieblingshobbys sind Radlfahren, Rollerskaten und Reiten. Ich habe einen Pony, das heißt, wie ich mache, immer Ausritte. Und ich habe 2 Hunde, die heißen Tiere und Mochi. Und der Mochi ist ein alter Opa. Der Mochi ist 15 Jahre alt und die Tiere ist 4. Tschüss, André, schönen Nachmittag.
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0: Zeichnungen, die du malst, zum Beispiel von Radino und mir, bitte gerne per E-Mail schicken an radino@meinkinderradio.at. Da freue ich mich ganz besonders drüber. So, schönen Nachmittag, hier ist die Mini-Disco und hier telefonieren wir mit Kindern. Der Maxi aus Wien, der wartet schon in Leitung 3. Hallöle.
1: Hallöle, André.
0: Hallöle, Maxi. Ich wünsche dir einen schönen Nachmittag. Geht's dir gut?
1: Ja.
0: Das ist sehr schön. Du, stell dich ganz kurz mal vor, wie alt bist du und in welchem Ort wohnst du?
1: Ich bin 7 Jahre alt und wohne im 19. Bezirk in Wien.
0: Okay, nachdem du gerade gesagt hast, du bist 6 Jahre alt, jetzt bist du doch 7, hast du gerade erst vor kurzem Geburtstag gehabt wahrscheinlich, oder?
1: Ja.
0: Dann alles Gute nachträglich. Du, ich muss dir ja ganz ehrlich sagen, ich muss ja auch immer nachdenken, wie alt ich bin. Und ich bin ja schon 733 Jahre alt. Nein, es war natürlich gelogen. Aber ich bin viel älter als du. Maxi, wen grüßen wir im Radio?
1: Den Hasilo, den Benny, den Timmy, den Konstantin, die Victoria, die Annabelle, die Liv, die Lenny, die Alma und das war's.
0: Und das war's. Liebe Grüße kommen natürlich auch von mir aus dem Radio. Maxi, was möchtest du werden, wenn du groß bist?
1: Zahnarzt.
0: Zahnarzt? Das ist ja ein spannender Beruf. Wie bist du auf den gekommen?
1: Weil mein Papa auch Zahnarzt ist.
0: Dein Papa ist auch Zahnarzt? Ja, da kannst du ja bei ihm in der Praxis dann mitarbeiten.
1: Ja.
0: Und irgendwann, wenn es soweit ist, sagst du, Papa, du gehst jetzt in Pension, ich mache die Praxis alleine. So machen wir das, oder?
1: Ja.
0: Super, Maxi. Sollen wir jetzt ein Spiel noch spielen?
1: Ja.
0: Hast du dir schon eines ausgesucht?
1: Ja, das Geräuschespiel.
0: Das Geräuschespiel. Ja, super. Du willst sicher das Geräuschespiel spielen, weil du mir ein ganz spezielles Geräusch vorspielen möchtest, oder?
1: Ja.
0: Welches?
1: Die Klospülung.
0: Natürlich. Jeder will die Klospülung vorspielen. Lauf los, geht schon los. Wir sind gespannt auf die Klospülung vom Maximilian aus der Bundeshauptstadt Wien. Das war eine leise Klospülung, die hat man jetzt fast nicht gehört. Und dann möchte ich noch hören, wie du mit einem Kochlöffel auf einen Kochtopf draufhaust. Das ist schön laut. Das mögen wir alle, wenn es laut ist.
1: Okay, Nachricht.
0: Jetzt müssen wir nur in der Küche einen Kochlöffel finden und dann einen Kochtopf und dann trommeln wir drauf los. Hast du schon gefunden?
1: Ja.
0: Ja, dann hau mal drauf. Muss ein bisschen lauter, man hört es nicht. Das lasse ich gelten. Hier kommt ein Applaus. Das war der Maxi, 7 Jahre alt aus der Bundeshauptstadt Wien. Und er war heute Nachmittag mit dabei in der Minidisco. Vielen Dank fürs mit dabei sein, Maxi.
1: Schöne Danke auch, André. Tschüss.
0: Tschüss. Oh, der hat jetzt aber schnell aufgelegt hier. Dann ist wieder Zeit für dinotastische Musik.
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Ein Putzkissen. Hey, das war wirklich ein Putzkissen. Ehrlich. Oder kann das irgendwer von euch ohne Hilfsmittel nachmachen?

0: Es wird ja Zeit, hier bei uns auf mein Kinderradio in die nächste Leitung reinzurufen. Machen wir das mal gemeinsam. Also Luft holen auf drei. Okay, eins, zwei, drei. Hallo.
1: Hallo.
0: Hallo, wer spricht denn da?
1: Die Tanja.
0: Ja, Tanja, ich wünsche dir einen schönen Nachmittag. Ich hoffe, dir geht's gut. Bist du auch so aufgeregt wie ich? Ich bin nämlich wahnsinnig aufgeregt, endlich mit dir zu telefonieren. Du magst du mal für die Kinder in ganz Österreich kurz erzählen, wie alt bist du und in welcher Stadt wohnst du?
1: Ich bin 8 Jahre alt und wohne in Mank.
0: Das ist in Niederösterreich, oder? Niederösterreich ist ja ein sehr, sehr großes Bundesland. Du, und bei mir am Zettel steht, dass du gerade angefangen hast, Querflöte zu spielen. Das ist ja jetzt dein Instrument, das werden viele Kinder gar nicht kennen. Magst du ganz kurz einmal erklären, wie funktioniert so eine Querflöte? Wie spielt man die denn eigentlich?
1: Mit vielen Griffen und mit einem Loch, wo man reinspielt.
0: Ja, das ist ja bei einer normalen Flöte, ist das ja auch so. Aber bei der Querflöte bläst man ja seitlich eigentlich hinein, oder?
1: Ja.
0: Und die klingt total schön eigentlich, eine Querflöte.
1: Mhm.
0: So, Tanja, ich würde sagen, wir grüßen jetzt alle deine Freunde im Radio.
1: Ja.
0: Zähl sie mal auf.
1: In Severin, in Julian, die Katharina, die Larissa, die Melanie und in Lauren.
0: Super. Liebe Grüße kommen natürlich auch von mir aus dem Radio. Und ich würde sagen, wir spielen jetzt noch ein Spiel, oder?
1: Mhm.
0: Welches Spiel hast du dir denn ausgesucht?
1: Das Gegenteilspiel.
0: Das musst du uns schnell erklären.
1: Du sagst ein Wort und ich sag das Gegenteil.
0: Genauso funktioniert das Gegenteilspiel. So, bist du schon bereit?
1: Mhm.
0: Was ist das Gegenteil von selten?
1: Oft.
0: Oft ist das Gegenteil von selten, richtig. Was ist das Gegenteil von offen?
1: Zu.
0: Zu ist das Gegenteil von offen. Und was ist das Gegenteil von ruhig? Wenn was nicht ruhig ist, dann ist es?
1: Unruhig.
0: Nein, dann ist es?
1: Laut.
0: Laut ist das Gegenteil von ruhig. Richtig, hier kommt ein Applaus. Das war die Tanja. Sie ist 8 Jahre alt aus Niederösterreich und sie war heute Nachmittag mit dabei in der Mini-Disco. Vielen Dank, dass du mit dabei warst. Hat mich voll gefreut.
1: Tschüss. Schönen Nachmittag an alle.

0: Na, hat sich noch wer bewegt? Oder jemand langgelegt? Nicht? Dann kann's ja weitergehen. Oder stopp, auf Wiedersehen.
1: Und wieder so ein dinotastisches Lied hier bei uns auf Radino, mein Kinderradio. Einen schönen Nachmittag, Österreich. So, es wird wieder Zeit, wir telefonieren wieder mit einem Kind. Ich schau mal hier in Leitung 2. Ist da schon wer?
2: Hallöle.
1: Hallöle, schönen Nachmittag. Wer spricht denn?
2: Die Carolina.
1: Carolina, ich wünsche dir einen schönen Nachmittag und herzlich willkommen in Radinos Minidisco bei meinem Kinderradio. Wir wollen dich alle ein bisschen besser kennenlernen. Wie alt bist du denn und in welchem Ort bist du zu Hause?
2: Ich bin 8 Jahre alt und ich wohne in Kärnten.
1: In Kärnten und in welchem Ort genau?
2: Maria Rhein.
1: Maria Rhein, das ist aber ein schöner Ortsname.
2: Mhm.
1: Du sag mal, hier steht auf der Anmeldung, du würdest gerne Lehrerin werden oder Zirkusturnerin.
2: Ja.
1: Was magst du lieber?
2: Lehrerin.
1: Du, da könntest du ja eigentlich auch Turnlehrerin werden, weil dann hast du Turnen und Lehrerin gleich auf einmal.
2: Ja.
1: Das wäre doch eine gute Idee, oder?
2: Mhm.
1: Mhm. Und was ist so toll am Beruf Lehrerin? Da hat man ja nur mit schlimmen Kindern zu tun.
2: Ich mag es einfach, auf der Tafel zu schreiben und ich finde das einfach ein tolles Gefühl.
1: Okay, und eigentlich gibt es ja auch nicht nur schlimme Kinder, gell? Muss man auch sagen.
2: Mhm.
1: Super, okay. Und bist du richtig gut in der Schule?
2: Ja, schon. Ich bin einer der Guten.
1: Mhm, das ist toll. Das heißt, man holt dich auch immer an die Tafel raus zum eine Lösung präsentieren quasi.
2: Ja.
1: Das ist super. Okay, Carolina, jetzt müssen wir aber erstmal alle deine Freunde hier grüßen im Radio. Magst du sie mal aufzählen?
2: Ja.
1: Geht los.
2: Lotti, Katja, noch eine Katja, Tom, Jakob, Johannes, Anna, Agnes, Christiane, Leonie, Lucia, Ferdi, Lori, Anni, Vivi, Sören, Hansi, Nina, Marie, Berti, Nicole, Anna, noch eine Anna, David, Konstantin, Levin, Raffi, Doris, Michi, Adrian, Patricia, Felix, Johannes und Alena.
1: Das waren ja jetzt richtig viele Leute. Wahnsinn, du kennst ja viele Menschen. Liebe Grüße auch von mir an alle, die sie gerade aufgezählt hat. Ich habe mir ja, glaube ich, nicht mal die Hälfte davon gemerkt. Carolina, spielen wir jetzt ein Spiel?
2: Ja.
1: Reimwörterspiel, Auswahlspiel oder Gegenteilspiel? Was magst du spielen?
2: Das Gegenteilspiel.
1: Und wie funktioniert das Gegenteilspiel?
2: Du sagst ein Wort und ich sag das Gegenteil.
1: Also ist wie mit der Mama, wenn die Mama sagt, du gehst jetzt schlafen, sagst du, ich möchte aber munter bleiben.
2: Ja.
1: Okay. Geht's los?
2: Ja.
1: Was ist das Gegenteil von schlecht?
2: Gut.
1: Gut. Was ist das Gegenteil von vorne?
2: Hinten.
1: Und das Gegenteil von Ende?
2: Anfang.
1: Ja, hier kommt ein Applaus. Die Carolina ist 8 Jahre alt aus Maria Rhein im Bundesland Kärnten. Und der wünsche ich jetzt noch einen schönen Nachmittag. Danke, dass du mit dabei warst. Tschüss.
2: Tschüss.

0: Die Kindernachrichten, die gibt's gleich hier zur vollen Stunde bei uns auf meinem Kinderradio. Darfst also gespannt sein.
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1: Ich freue mich auch auf deinen Witz. Achtung, Achtung, jetzt kommt wieder eine dinotastische Sprachnachricht.
5: Hallo André, ich bin die Juliana und komme aus Schweiz. Ich bin 8 Jahre alt und jetzt möchte ich meine Freunde grüßen. Die Theresa, die Laura, die Emma, die Maria, den Maximilian, den Guy, den David, den Matteo, den Leo, die Olivia, die Lisa, die Emma, Rosi und Lotte. Und das war's. Tschüss, André.
6: Hallo, Radino. Ich heiße Milo, bin 6 Jahre alt, wohne über Oberösterreich. Jetzt möchte ich mal alle meine Freunde grüßen. Leo, Mama, Papa, Oma, Opa, Tanten, Onkel, Cousine, Schwester, Felix.
1: André, spiel mal dieses Lied hier. Das ist super.

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13: Hallo, hier ist der David und jetzt kommen wieder die Nachrichten von dieser Stunde. Bauarbeiter haben am Strand der Insel Norderney ein uraltes Holzschiff entdeckt, das etwa 300 Jahre alt ist. Die Arbeiter waren eigentlich dabei, Kabel ins Meer zu vergraben, als sie auf diesen besonderen

0: einen neuen Weltrekord aufgestellt. Mit unglaublichen 149,875 Kilometern pro Stunde. Der 34-jährige Marcel Paul ist auf einer Straße im Bundesland Tirol gefahren, die besonders steil bergab führt. Fast 150 Kilometer pro Stunde. Das ist natürlich extrem schnell für ein Bobbycar. Aber Achtung, das war kein wildes Herumfahren auf der Straße. Alles war gut geplant und erlaubt. Die Behörden haben die Genehmigung gegeben, die Polizei hat aufgepasst und es hat Absperrungen und Helfer vor Ort gegeben. Die Sicherheit war also an erster Stelle. Das ist beim Fahren immer wichtig. Marcel Paul trainiert auch regelmäßig und bereitet sich gut vor. Übrigens, er hat damit seinen eigenen Weltrekord von 130 km/h von vor 4 Jahren übertroffen. Die Venus könnte noch heute vulkanisch aktiv sein. Forschende der ETH Zürich, das ist eine Universität in unserem Nachbarland der Schweiz, haben eine aufregende Entdeckung gemacht. Die Venus, unser Nachbarplanet, könnte noch heute Vulkane haben, die aktiv sind. Lange Zeit hat man gedacht, dass alle vulkanischen Aktivitäten auf der Venus schon vor über 100 Millionen Jahren erloschen sind. Mit Hilfe von speziellen Computermodellen haben die Forscher jetzt gigantische Gräben auf der Venus Oberfläche untersucht. Diese Gräben sind bis zu 10.000 Kilometer lang, viel größer als alles, was es auf der Erde gibt. Die Modelle zeigen etwas Faszinierendes. An den Rändern dieser Gräben türmen sich breite Erhebungen auf. Das ist ein klares Zeichen dafür, dass sich diese Gräben noch bewegen oder erst vor kurzem bewegt haben. Das bedeutet, die Venus könnte immer noch vulkanisch aktiv sein. Das ist eine große Überraschung für die Wissenschaftlerinnen und Wissenschaftler. Demnächst wollen die NASA und die Europäische Weltraumorganisation ESA neue Missionen zur Venus schicken. Vielleicht können sie dann endlich herausfinden, ob die Vulkane wirklich noch aktiv sind.
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5: Hi, ich bin der Philipp. Über Radinos gratis Handy-App kannst du ja jederzeit auch Fragen zum Thema Geld und Bezahlen einschicken, die wir dann gerne hier in der Sendung beantworten.
6: Und damit ein herzliches Hallo zu einer neuen Folge. Ich würde sagen, wir hören uns doch gleich mal eine neue Sprachnachricht an.
7: Mein Name ist Jason, ich komme aus Söchau, ich bin 5 Jahre alt und ich habe sogar gewusst, dass man mit einem Schlüsselanhänger bezahlen kann. Warum kann man das?
5: Josie, diese Frage kommt dir immer wieder, dass es viel mehr Möglichkeiten gibt, als mit Geldscheinen oder Münzen zu bezahlen.
6: Richtig, Philipp. Und das ist eigentlich auch ganz praktisch, weil man das Geld vorher nicht mehr am Geldautomaten abheben muss.
5: Ja, mit der Debitkarte kann man zum Beispiel direkt ohne Bargeld bezahlen, aber geht das auch mit einem Schlüsselanhänger, so wie Jason gesagt hat?
6: Ja, der Schlüsselanhänger fällt in den Bereich von sogenannten Pay Wearables. Das ist Englisch und übersetzt heißt das so viel wie Zahlungsmittel zum Anziehen oder etwas Tragbares, mit dem man zahlen kann.
5: Also dann fällt auch anderer Schmuck da rein?
6: Genau. Es gibt zum Beispiel Ringe, Uhren, Armbänder und eben die genannten Schlüsselanhänger. Ja, sogar Basecaps.
5: Okay. Aber wie funktioniert das?
6: Da ist dann ein sogenannter NFC-Chip eingebaut. Ähnlich wie bei der Debitkarte, nur in anderer Form. Und der hat eine Antenne. Der Chip kann über die Antenne mit dem Konto kommunizieren. Wenn man den dann mit zum Beispiel dem Schlüsselanhänger nahe an eine Kasse, zum Beispiel im Supermarkt, hält, wird die Zahlung über den Chip durchgeführt. Das Geld für den Einkauf im Supermarkt wird dann vom Konto abgebucht.
5: Das ist ja mega! Aber was ist, wenn ich versehentlich mein Armband an die Kasse halte? Wird dann gleich mein ganzes Geld vom Konto abgebucht?
6: Nein, es geht nur um den Betrag, den du bezahlst. Und auch nur der wird dann vom Konto abgebucht. Außerdem gibt es verschiedene Sicherheitsvorkehrungen. Zum Beispiel muss ab 50 Euro immer ein PIN eingegeben werden. Und wenn sehr oft mit Hinhalten eines Chips im Schlüsselanhänger bezahlt wird, dann muss auch der PIN eingegeben werden, damit sicher ist, dass auch wirklich der Inhaber zahlt und niemand anderer. denn nur der Inhaber weiß den richtigen PIN.
5: Danke, Josie. Und wenn du mehr dazu wissen willst, dann schick doch auch du eine Sprachnachricht dazu praktisch über Radinos Handy-App. Also dann, bis zum nächsten Mal.
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5: So, das hier geht jetzt mal an alle Mamas und Papas. Bitte weghören, diese kommende Sendung ist nicht für eure Ohren bestimmt. Ihr habt ja eure eigenen Radiosender. Diese ganzen erwachsenen Radiosender. Die nächste Stunde, die ist jetzt nur für uns.
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5: Hallöle, einen schönen Nachmittag wünsche ich allen Kindern in ganz Österreich. Hier ist die Mini-Disco. Das ist diese Sendung, wo es ums Tanzen geht. Wo es ums Auspowern geht. Wir spielen hier wirklich dinotastische, flotte Musik zum Mitsingen und mittanzen und wir spielen jede Menge Spiele. Ich habe das Auswahlspiel mitgebracht, das Gegenteilspiel oder das Reimwörterspiel. Ja, sag mal, kannst du schon gut reimen? Dann melde dich rasch an auf www.meinkinderradio.at. Ich bin André Brunner-Fuhrmann, ich bin die ganze nächste Stunde nur für dich da.
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0: Ja, ich weiß, es warten ganz, ganz viele Kinder in ganz Österreich auf einen Rückruf von mir, aber es sind so viele, ich schaffe das gar nicht. Ich habe nur 2 Stunden jeden Tag am Nachmittag. Also bitte, wenn du mit dabei sein möchtest, hier in Radinos Minidisco bei meinem Kinderradio, viel Geduld mitbringen. Aber wenn du viel Geduld hast, dann kannst du dich gerne anmelden auf www.meinkinderradio.at. Da gibt es ein Online-Formular. So, schauen wir mal in Leitung 7. Hallöle!
1: Hallöle, André, hier ist der Phil.
0: Phil, herzlich willkommen in Radinos Minidisco. Einen schönen Nachmittag.
1: Danke dir, André.
0: Dankeschön. Sag mal, Phil, wir haben uns jetzt alle wahnsinnig auf dich gefreut. Wir würden dich gerne ein bisschen besser kennenlernen. Wie alt bist du und in welchem Ort bist du zu Hause?
1: In Kärnten.
0: Ja, und wie heißt der Ort?
1: Und wo ich wohne in der Kreuzen, ist ein bisschen am Berg.
0: In Kreuzen im Bundesland Kärnten, ein bisschen am Berg oben. Und habt ihr da eine schöne Aussicht am Berg?
1: Ja, also es ist schon schön bei uns.
0: Das ist super. Na, also nach Kärnten fahren ja ganz viele Leute in ganz Österreich auf Urlaub. Und du wohnst dort, wo andere Leute Urlaub machen. Super. Phil, das ist großartig. Ich habe hier auf dem Zettel stehen bei deiner Anmeldung, du hast einen ganz, einen tollen Berufswunsch.
1: Elektriker?
0: Ja, weil dein Papa ist auch Elektriker, gell?
1: Ja.
0: Und was gibt's noch? Es gibt ja noch einen zweiten Wunsch. Also zumindest bei mir hier auf dem Zettel steht Landwirt.
1: Ah ja, Landwirt.
0: Ja, und vielleicht kannst du ja beides gleichzeitig werden, ne? Das wäre ja großartig. Jetzt musst du natürlich für alle Kinder mal erklären, was macht so ein Elektriker eigentlich?
1: Der macht zum Beispiel, wenn was hin ist, wird er das wieder probieren wenn was mit Elektronik hingegangen ist, probiert er das wieder zum Richten zum Beispiel.
0: Und schafft dein Papa das oft?
1: Ja, also er kann schon viel mit Elektronik reparieren.
0: Wow. Du, dann hoffe ich mal, du wirst ein gleich guter Elektriker wie dein Papa.
1: Danke.
0: So, sollen wir jetzt jede Menge Freunde von dir hier grüßen?
1: Mhm.
0: Zähl sie mal auf.
1: Den Alex, den Samuel, die Sophia. Das waren eigentlich alle, die was ihr jetzt dann warst.
0: Ja, dann würde ich sagen, du sagst noch, und alle, die mich kennen.
1: Und alle, die mich kennen.
0: So machen wir das beim Radio. So, wir müssen jetzt noch ein Spiel spielen, Phil. Reimwörterspiel, Auswahlspiel oder Gegenteilspiel? Was magst du denn spielen?
1: Auswahlspiel.
0: Und wie funktioniert das Auswahlspiel?
1: Du sagst was und ich muss sagen, was ich lieber mag.
0: Okay. Ich sag dir 2 Wörter und nicht irgendwas, sondern 2 Wörter und du suchst dir einfach aus, was du lieber magst, okay?
1: Mhm.
0: Gut. Geht's los?
1: Ja.
0: Topfentascherl oder Krapfen?
1: Krapfen.
0: Krapfen. Also die mit Marillenmarmelade oder mit Vanille?
1: Ich würde fast sagen, die mit Marillenmarmelade.
0: Okay, also die Standardkrapfen, muss man sagen, gell? Die am liebsten, oder die bekanntesten eigentlich. So, so jetzt kommt's. Erdnüsse oder Chips?
1: Chips.
0: Und die wichtigste Frage, lange ausschlafen oder früh aufstehen?
1: Lange ausschlafen.
0: Ich bin auch so ein Langschläfer. Das war der Phil, der ist 6 Jahre alt aus Kärnten. Der war heute Nachmittag mit dabei und ich wünsche dir noch einen schönen Nachmittag. Bis bald. Tschüss.
1: Tschüss. Ja, auch noch einen schönen Nachmittag.
2: 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Jetzt zeige ich euch den Bubble Shuffle.

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0: Das war ja ein dinotastisches Lied hier bei uns am Nachmittag auf mein Kinderradio in Radinos Minidisco. So, es ist wieder Zeit, eine Anmeldung herauszuziehen. Die Nummer müssen wir wählen. Und dann hoffe ich, dass hier jemand abheben wird. Und zu Hause ist vor allem. Das ist auch wichtig.
1: Hallo.
0: Hallo. Ja, wer klingt denn da so fröhlich?
1: Der Konstantin.
0: Ja, Konstantin, ich wünsche dir einen schönen Nachmittag. Wie alt bist
1: ich
0: du denn?
1: Ja.
0: Dankeschön. Wie alt bist du und in welcher Stadt bist du zu Hause?
1: Ich bin in keiner Stadt, sondern in einem Dorf.
0: Okay, wie heißt denn dein Dorf?
1: Großschweinbad.
0: Das ist in Niederösterreich, oder?
1: Ja.
0: Super.
1: Und ich bin 7 Jahre alt.
0: Wow, und in welche Klasse gehst du dann?
1: In die zweite.
0: Wow, das ist ja großartig. Das heißt, du kannst schon alle Buchstaben schreiben.
1: Ja, und sogar in Schlingelschrift.
0: Wow, schön. Und welche ist besser?
1: Schlingelschrift.
0: Warum?
1: Weil man da einfach weiterschreiben kann und nicht absetzen muss.
0: Du, und die Schlingelschrift heißt Schlingelschrift, weil du ein Schlingel bist?
1: Ja.
0: Na, da bitte. Damit habe ich jetzt gar nicht gerechnet, dass du ein Schlingel bist. Sag mal, du...
1: Manchmal nur.
0: Manchmal, okay. Ich bin auch nicht immer schlimm. Manchmal schon, manchmal bin ich brav. Du spielst Schlagzeug, steht hier im Zettel.
1: Ja.
0: Und weil du in einem Dorf zu Hause bist, lebst du in einem Haus und da ist es dann auch kein Problem mit den Nachbarn, oder?
1: Ja.
0: Das ist gut. Sag mal, spielst du richtig laut Schlagzeug oder hast du einen Kopfhörer auf?
1: Ich bin richtig laut und habe keinen Kopfhörer.
0: Wow, das ist ja großartig. Und wenn du mal groß bist, möchtest du dann in einer Band spielen?
1: Ja.
0: Als Schlagzeuger?
1: Also ich in einer Band, eher in Großschweinbad bei der Feuerwehr, weil die Feuerwehr, die hat, glaube ich, auch einen eigenen Musikverein.
0: Das haben die meisten Feuerwehren, das ist ja super. Du, und dann bei solchen Paraden und so, dann spielt ja die Feuerwehr immer tolle Musik.
1: Ja.
0: Und das
1: kannst du bei Maibaum aufstellen.
0: Das ist ja toll. Maibaum aufstellen gefällt mir sehr. Da ist immer tolles Remi-Demi.
1: Mhm.
0: Das mag ich total gerne. Du, sollen wir jetzt jede Menge Freunde von dir grüßen?
1: Ja.
0: Zähl sie mal
1: auf. Ich hole noch schnell mein Freundebuch.
0: Ja. Haben da schon viele Leute reingeschrieben in dein Freundebuch?
1: Ja, alle.
0: Du, ich habe ja auch so ein Freundebuch bei uns auf der Webseite www.meinkinderradio.at. Das nennt sich Pinnwand und da können die Leute auch reinschreiben. Vielleicht magst du mir auch mal was reinschreiben.
1: Ja.
0: Das wäre total super. Ich freue mich. So, aber jetzt zähl mal deine Freunde auf.
1: Die Sarah, die Alicia, meine Tante, die Samantha, der Raphael, der Joshua, die Emily, die Ilvi, die Larissa, die Annemarie ist meine Schwester, die Tabea, der Louis, der Jonathan, meine Frau Lehrerin, die Valentina, die Frau Direktor, der Luca, meine Oma, die Alara, nochmal die Tabea, der Samuel und die waren, und das waren alle.
0: Ah, da kommen ja liebe Grüße von mir noch gleich dazu. Du sag mal, die Frau Direktor hat dir sogar in dein Freundebuch reingeschrieben?
1: Ja, ich war Lehrerin.
0: Wow, ich war immer nur
1: und
0: bei der...
1: Und die Tabea hat dich zweimal reingeschrieben.
0: Naja, das ist doppelt hält besser, oder?
1: Und ich weiß noch zwei Freunde, die sich noch nicht eingeschrieben haben.
0: Okay, sag dir auch noch schnell.
1: Ich meine drei, den Selge, den André und den Radino.
0: Oh, das ist aber total lieb von dir. Ich freue mich ja voll, Konstantin. Du, dann hätte ich gesagt, wir spielen jetzt ein Spiel, oder?
1: Mhm.
0: Hast du schon
1: das
0: eines
1: auf? Das Geräuschespiel.
0: Das Geräuschespiel. Alle Kinder wollen mir ihre Klospülung zeigen. Ich weiß das ja.
1: Okay, bin schon unterwegs.
0: Damit hast du schon gerechnet, oder? Du wolltest mir deine Klospülung zeigen.
1: Nein.
0: Nicht? Wolltest du ein anderes Geräusch?
1: Moment.
0: Ja, ein bisschen hat man sie gehört. Dann habt ihr aber eine sehr leise Klospülung. Da muss man aufpassen, dass man nicht...
1: Eine ganz leise Klospülung.
0: Ja, ich hoffe, sie ist trotzdem kräftig, damit auch alles runtergespült werden kann. Super. Okay, was machen wir als nächstes für ein Geräusch? Wie wäre es mit einem Blatt Papier zerreißen?
1: Ja.
0: Du musst aber schauen, dass es nichts Wichtiges ist.
1: Aber das verbringe.
0: Das war jetzt aber ein kräftiges Zerreißen. Ich glaube, der ist noch nicht fertig.
1: Erledigt.
0: Okay, jetzt hast du aber ganz schön kleine Zettel zerrissen, oder? Sehr, sehr viele Teile. Hier kommt ein Applaus. Das ist der Konstantin, der 7 Jahre alt aus Niederösterreich. Und der hat das lustige Geräuschespiel mit mir gespielt. Das war sehr lustig. Konstantin, ich wünsche dir einen schönen Nachmittag. Schön, dass du mit dabei warst.
1: Ich auch.
0: Tschüss.
1: Tschüss.
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0: Wahnsinn, das ist wieder ein super dinotastisches Lied gewesen hier bei uns in der Minidisco. Das höre ich echt, echt gerne. So, was ich noch gerne höre, ist, wenn wieder ein Kind in der Leitung wartet und mit mir quatschen möchte. Wer ist denn dran? Hallöle.
1: Hallöle, André. Hier ist der Oliver.
0: Oliver, einen schönen Nachmittag und herzlich willkommen in der Minidisco. Geht's dir gut?
1: Danke. Ja.
0: Das ist fein. Hast du einen schönen Tag bisher gehabt?
1: Ja.
0: Super.
1: Ja.
0: Magst du dich ganz kurz einmal vorstellen, wie alt bist du und in welchem Ort bist du zu Hause?
1: Ich bin 7 Jahre alt und ich bin aus Oberösterreich.
0: Aus dem Bundesland Oberösterreich. Und wie heißt der Ort, wo du wohnst?
1: Puchenau,
0: das ist sehr schön. Super. Du, hier steht, du erzählst voll gerne Witze.
1: Ja.
0: Kannst du uns einen Witz erzählen?
1: Ja.
0: Dann leg mal los.
1: Was macht ein Drache im Fußballstadion?
0: Ich habe keine Ahnung.
1: Die Leute anfeuern.
0: Du, der ist wirklich super. Da kriegst du schon mal einen Applaus. Ja, und kannst du noch einen Witz erzählen? Ich möchte noch einen hören.
1: Was ist grün und wird auf Knopfdruck rot?
0: Ein Frosch im Mixer.
1: Ja.
0: Den kenne ich schon, aber der ist auch super.
1: Ja.
0: Oliver, müssen wir jetzt einen Haufen Freunde von dir grüßen?
1: Ja.
0: Leg mal los.
1: Als allererstes mein Verein Union Puchenau.
0: Mhm.
1: Und die mit meinen Kindern und die Trainer.
0: Ja.
1: Und die 1b und die 1a.
0: Mhm.
1: Und meine Frau Lehrerin, die Frau Schwantner.
0: Mhm.
1: Und meine allerbesten Freunde, den Anton, den Konstantin, den Lorenz, den Emil, den Sven, den Lukas und den Jonas und meine Schwester Leni.
0: Und liebe Grüße kommen natürlich auch von mir zu euch in schönem Bundesland Oberösterreich. So, wir spielen jetzt was?
1: Ein Spiel.
0: Natürlich. Auswahlspiel, Reimwörterspiel oder Gegenteilspiel. Was hast du dir ausgesucht?
1: Auswahlspiel.
0: Okay, wie funktioniert das Auswahlspiel?
1: Du sagst zwei Wörter und ich sag, was ich lieber mag.
0: Genauso spielen wir es. Geht los?
1: Mhm.
0: Erdbeeren oder Himbeeren?
1: Erdbeeren,
0: warum?
1: Weil sie so saftig sind.
0: Das stimmt und manchmal auch nicht so sauer wie die Himbeeren, gell?
1: Ja.
0: Mhm. Super. Hast du übrigens gewusst, dass Erdbeeren nicht zum Obst zählen, sondern zu den Nüssen?
1: Nö.
0: Mhm. Erdbeeren zählt zu den Nüssen. Weil die eigentlichen Früchte auf den Erdbeeren sind die ganz kleinen Kugeln drauf.
1: Stimmt.
0: Ja. So, Spinnen oder Schlangen?
1: Schlangen.
0: Und malen oder basteln?
1: Malen.
0: Okay, hier kommt ein Applaus. Das war der Oliver, der ist 7 Jahre alt aus dem Bundesland Oberösterreich und der war heute Nachmittag mit dabei in der Minidisco. Dir wünsche ich noch einen schönen Nachmittag. Tschüssi.
1: Dir auch. Tschüss.

0: Nachmittag ist Freundezeit. Da verbringen die besten Freunde immer Zeit miteinander. Und die Minidisco auf meinem Kinderradio ist so eine Freundezeit, oder? Da bist du, da bin ich und wir machen Quatsch am Telefon. Ich muss jetzt auch wieder Quatsch mit jemandem machen am Telefon. In Leitung 4 wartet ein Kind. Sagen wir mal Hallöle und schauen wir mal, wer dran ist. Hallöle!
1: Hallöle, Radino. Hallöle, André.
0: Ja, wer spricht denn da?
1: Die Clara.
0: Ja, Clara, schönen Nachmittag. Hallöle. Super, dass du schon so abgehoben hast. Du hast schon wahnsinnig auf den Rückruf gewartet wahrscheinlich, gell?
1: Ja.
0: Hast du schon lange gewartet?
1: Ja.
0: Und wie lange?
1: Ein Monat.
0: Ah, das war aber dann eh kurz. Da gibt's Kinder, die warten schon über ein Jahr, habe ich gehört. Letztens hat ein Kind sogar 2 Jahre gewartet. Wahnsinn,
1: wow.
0: Aber ja, es ist wirklich lange, weil sich so viele Kinder anmelden. Aber irgendwann kommt der Anruf und siehst du, bei manchen geht es sogar schneller, wenn das nur ein Monat war.
1: Ja.
0: Magst du dich schnell mal für alle Kinder in ganz Österreich vorstellen? Wie alt bist du und
1: ja.
0: In welchem Ort wohnst du?
1: Ich bin die Clara, bin 8 Jahre alt. Ich wohne im 23. Bezirk in Wien.
0: Und Wien ist unsere Bundeshauptstadt. Also eine sehr wichtige Stadt eigentlich, nicht? Gut, hier steht auf meinem Zettel, dass du sehr gerne Windsurfen tust. Oder heißt das Wingsurfen? Ich weiß gar nicht, ob das jetzt ein Tippfehler hier ist.
1: Wingsurfen,
0: was ist denn das eigentlich? Erklär mal.
1: Da hat man so ein Dreieck oben in der Hand und das ist auf der Seite mit Luft aufgeblasen. Und das haltet man in der Luft und dann steht man auf einem Surfbrett.
0: Du, das klingt aber voll spannend. Das habe ich noch gar nie gehört. Ich dachte schon, das ist ein Tippfehler hier. Wie heißt es? Also Wingsurfen mit G, gell? Wingsurfen.
1: Ja.
0: Toll. Und wo kann man das machen? Muss man da zu einem See fahren?
1: Ja, am See oder im Meer.
0: Oh, aber im Meer ist wahrscheinlich schwieriger wegen den Wellen, oder?
1: Ja.
0: Wahnsinn. Und du machst du das schon lange?
1: Ja.
0: Wie lange ungefähr?
1: Ein Jahr.
0: Oh, das ist schon lange. Es ist nämlich länger, als du jetzt gewartet hast auf meinen Rückruf. So, sollen wir jetzt jede Menge Freunde von dir grüßen?
1: Ja.
0: Leg mal los.
1: Theresa, Charlotte, Franzi, Lila, Radino, Marie und Konstantin.
0: Und liebe Grüße kommen natürlich auch von mir aus dem Radio. Ich freue mich sehr. Clara, spiel mein Spiel?
1: Ja.
0: Auswahlspiel, Reimwörterspiel oder Gegenteilspiel?
1: Auswahlspiel.
0: Wie funktioniert's?
1: Du sagst 2 Wörter und ich darf sagen, was ich lieber habe.
0: Okay. Zähne putzen oder Haare frisieren?
1: Haare frisieren.
0: Machst du schöne Frisuren eigentlich?
1: Ja.
0: Okay, super. Filzstifte oder Wasserfarben?
1: Filzstifte.
0: Okay, und malst du da schöne Bilder?
1: Ja.
0: Du, dann schick mir mal eines. Ich bin schon sehr gespannt. Wir brauchen ja für unsere Galerie auf Radinos Webseite immer tolle Bilder, die die Kinder zeichnen. Malst du eines mit dir, mir und dem Radino?
1: Ja.
0: Das wäre total super. Dann schickst du es uns einfach per E-Mail durch, okay?
1: Ja.
0: Ma, ich freue mich. Super. Singen oder tanzen?
1: Tanzen.
0: Oh, und tanzt du dann so richtig wild zum Minidisco?
1: Ja.
0: Das ist ja cool. Hier kommt ein Applaus. Das war die Clara, 8 Jahre alt aus der Bundeshauptstadt Wien. War heute Nachmittag mit dabei in der Minidisco und es hat super viel Spaß gemacht mit dir, Clara. Danke, dass du mit dabei warst.
1: Bitte.
0: Schönen Nachmittag. Tschüss.
1: Schönen Nachmittag. Tschüss.
2: Na, und dann?

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1: Das war doch wieder mal ein tolles Lied hier bei uns auf mein Kinderradio. Ich bin André, ich wünsche dir einen schönen Nachmittag und freue mich jetzt auf das nächste Telefonat. Wer wartet in Leitung 5? Hallöle.
2: Hallöle, André, das ist Samuel.
1: Samuel, einen schönen Nachmittag. Schön, dass du hier mit dabei bist in der Minidisco. Hast du lange auf den Anruf gewartet?
2: Ja.
1: Oh, das glaube ich dir. Aber jetzt wollen wir dich alle ein bisschen besser kennenlernen. Also, wie alt bist du und in welchem Ort bist du zu Hause?
2: Ich bin 7 Jahre alt und wohne in St. Ruprecht an der Raab.
1: In St. Ruprecht an der Raab und das ist in der schönen Oststeiermark, gell?
2: Ja.
1: Das ist super. Du bist ja voll gerne im Wald, steht hier.
2: Mhm.
1: Warum bist du voll gerne im Wald?
2: Weil man da voll coole Sachen bauen kann.
1: Das ist super. Und dein Papa ist ja auch Holzhacker, gell?
2: Ja.
1: Und was möchtest du vom Beruf werden, wenn du dann mal erwachsen bist?
2: Holzhacker.
1: Auch Holzhacker. Na, dann bist du ja perfekt aufgehoben im Wald. Das ist ja großartig. Toller Beruf. Du, jetzt grüßen wir erstmal alle deine Freunde, Samuel. Leg mal los.
2: Den Nico, den Elia, die Johanna, die Mama, den Papa, den Emilian, den Noah, die Leonie, Noni und Nala, Oma und Opa und Oma. Und das war's.
1: Und das war's. Liebe Grüße kommen natürlich auch von mir hier aus dem Radio zu euch ins schöne Bundesland Steiermark. So, Auswahlspiel, Reimwörterspiel oder Gegenteilspiel? Was magst du denn spielen?
2: Gegenteilspiel.
1: Ja, wie funktioniert das Gegenteilspiel?
2: Du sagst ein Wort und ich sag, was das Gegenteil ist.
1: Okay, geht's los?
2: Ja.
1: Was ist das Gegenteil von süß?
2: Sauer.
1: Sauer ist das Gegenteil von süß, richtig. Was ist das Gegenteil von gut?
2: Schlecht.
1: Schlecht ist das Gegenteil von gut oder böse, könnte man auch sagen. Und was ist das Gegenteil von faul?
2: Fleißig.
1: Fleißig ist das Gegenteil von faul, richtig. Hier kommt ein Applaus. Samuel hat das richtig gut gemacht, gell? Der 7 Jahre alt aus dem Bundesland Steiermark. Und dir wünsche ich noch einen schönen Nachmittag, Samuel. Tschüssi.
2: Tschüss, André. Schönen Nachmittag.

0: Appetit.
1: Achtung, Achtung, jetzt kommt wieder eine dinotastische Sprachnachricht.
2: Hallo, hier spricht der Samu, wohne in Geiselherz, wohne aus Deutschland. Ich grüße euch, ich bin 5 Jahre alt und tschüss.
3: Hallöle, ich bin der Stefan aus Tirol. Ich mache ja mit meinem Bruder Feuerwehrmann Sam spielen und Leduper und am liebsten Hoshi bei Radino Lil Amadeus. Tschüss!
4: Hallo, lieber Radino. Ich bin die Grace, ich komme von Niederösterreich und ich wünsche dir alles Gute zum Geburtstag.
1: So, und jetzt habe ich ein richtig tolles Tanzlied für dich hier auf meinem Kinderradio.

0: ehrlicherweise muss ich dir sagen, es gibt super lange Wartezeiten, wenn du dich anmeldest zum Minidisco auf www.meinkinderradio.at. Das ist aber wurscht, weil auf die guten Dinge kann man auch ein bisschen warten und Geduld kann man auch lernen, das muss man auch sagen. Schönen Nachmittag, Österreich. Hier ist die Minidisco. Das ist die Sendung, auf die man eben lange warten muss, ja? Weil da muss man immer bis zum Nachmittag warten. Wenn man sich anmeldet, muss man tagelang, ja, wochenlang warten. Aber der Martin, der hat's ausgehalten. Bist du schon dran? Hallöle!
1: Hallo, schönen Nachmittag.
0: Du sag mal für alle Kinder in ganz Österreich, wie alt bist du und in welchem Ort wohnst du?
1: 5.
0: Ja?
1: Und St. Gertraud.
0: St. Gertraud. Das ist im schönen Bundesland Kärnten, gell?
1: Ja.
0: Super. Du, Martin, müssen wir jede Menge Freunde von dir grüßen?
1: Ja.
0: Dann zähl sie mal auf.
1: Moritz, Mario, Joel, ich muss noch mal kurz noch denken.
0: Ja, denk nur nach.
1: Samuel, Valentin, und das waren alle.
0: Und das waren alle. Liebe Grüße kommen natürlich auch von mir aus dem Radio. Was möchtest du eigentlich mal von Beruf werden, wenn du erwachsen bist?
1: Fußballer?
0: Wow, und auf welcher Position?
1: Ich weiß nicht einmal, wie ich die heißen.
0: Ah, okay. Na, aber da hast du auch noch ein bisschen Zeit. Hauptsache, der Ball rollt und zwar ins gegnerische Tor dann.
1: Ja.
0: Ja, das ist sehr fein. Martin, welches Spiel hast du dir denn ausgesucht?
1: Gegenteil.
0: Das Gegenteilspiel, eines von den schwierigen Spielen. Ich mag das ja immer, wenn es mutige Kinder hier gibt in der Minidisco. Gut. Erklär mal schnell, wie funktioniert das Gegenteilspiel?
1: Du sagst ein Wort und ich sag's Gegenteil.
0: Okay, geht los?
1: Ja.
0: Okay. Das Gegenteil von neu ist?
1: Alt.
0: Alt ist das Gegenteil von neu, richtig. Was ist das Gegenteil von gerade?
1: Schief.
0: Schief ist das Gegenteil von gerade. Und was ist da, jetzt kommt ein schwieriges, aufpassen. Was ist das Gegenteil von pünktlich?
1: Pünktlich.
0: Genau, von pünktlich
1: zu
0: ist das...
1: Zu spät.
0: Zu spät, richtig. Hier kommt ein Applaus. Das war aber ein schwieriges Wort. Das Gegenteil von pünktlich ist natürlich zu spät. Das war der Martin, 5 Jahre alt aus St. Gertraud im Bundesland Kärnten. Danke fürs Mitdabeisein.
1: Schönen Nachmittag.

0: einen schönen Nachmittag wünsche ich dir. Wobei, der Nachmittag, der ist jetzt schon fast vorbei. Gleich ist es 6 Uhr am Abend. Da gibt es die letzten Kindernachrichten. Das bedeutet auch, dass die Minidisco schon wieder vorbei ist. Aber du brauchst nicht traurig sein. Gleich gibt es ja ein tolles Hörspiel nach 6 hier bei uns auf mein Kinderradio. Wir hören uns morgen ab 4 Uhr am Nachmittag wieder. Wieder rechtzeitig zum Minidisco. Bitte schön pünktlich sein. Und bis dahin, melde dich gerne an auf www.meinkinderradio.at. Ich bin André Brunner-Frumann. Schlaf gut. Tschüss. Da, da, da,
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4: 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Cashew. 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
3: 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Achtung, Achtung, jetzt kommt wieder eine dinotastische Sprachnachricht.
4: Hallo Radino, ich wohne in Oberösterreich, in Wels und ich bin die Hanna. Ich möchte gerne meine Freunde grüßen. Die Alessia, die Clara, die Anna und meine Mama und meinen Papa.
5: Hallöle Radino, hallöle André. Ich bin Valentina, ich bin 10 Jahre alt, ich komme aus der Steiermark.
3: Juhu, so viel dinotastische Musik spielen nur wir. Yeah!
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3: Hier kommt schon wieder ein dino-tolles Lied für dich.
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6: Du kennst ja sicher das Spiel, bei dem man ein Ei mit einem Löffel über eine gewisse Distanz tragen muss und wer der Schnellste dabei ist, der gewinnt. Dieses Spiel kannst du auch wunderbar im Sommer im Pool spielen. Da solltest du das Ei allerdings eher durch einen Tischtennisball ersetzen. Der Ball wird auf den Löffel gelegt und es ertönt ein Startkommando. Wer als erstes den Tischtennisball auf die andere Seite des Schwimmbeckens transportiert, gewinnt das Spiel. Aber Achtung, der Ball muss mit dem Löffel getragen werden und wenn er ins Wasser fällt, dann muss derjenige Spieler oder die Spielerin wieder vom Start weg beginnen. Ich bin die Ines und ich wünsche dir viel Spaß beim Spielen.
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10: Am Mikrofon ist der David. Hallo. In der Stadt Salzburg werden aktuell wieder gebrauchte Schulsachen gesammelt. Das ist besonders wichtig, denn Schulsachen kosten viel Geld und für manche Familien ist das schwierig zu bezahlen. Die Stadt Salzburg sammelt zusammen mit Bewohnerservicestellen und dem Forum 1 bis September gut erhaltene Schulsachen ein. Du kannst deine alten Taschen und Rucksäcke einfach im Shoppingcenter am Salzburger Hauptbahnhof abgeben oder in einer der Bewohnerservicestellen. So bekommen deine aussortierten Schulsachen ein zweites Leben. Im September, genau rechtzeitig vor dem neuen Schuljahr, gibt es dann die große Schulsachenbörse. Dort erhalten Kinder aus ärmeren Familien kostenlos gute Schultaschen und Rucksäcke. Das ist eine großartige Idee. Ressourcen sparen, anderen helfen und alle Kinder gut ausgestattet ins neue Schuljahr starten lassen. Wien darf sich wieder richtig freuen, denn die UNESCO hat unsere Bundeshauptstadt von einer wichtigen Liste gestrichen. Die UNESCO ist eine Organisation der Vereinten Nationen, die auf der ganzen Welt besondere Orte schützt. Diese werden Weltkulturerbe genannt. Das Weltkulturerbe, das sind Plätze, Gebäude oder auch Landschaften, die so wertvoll und einzigartig sind, dass die ganze Menschheit sie bewahren möchte. Wien ist wegen seiner wunderschönen historischen Innenstadt ins Weltkulturerbe aufgenommen worden. Seit 2017 ist Wien aber auf der roten Liste gestanden. Das bedeutet, die UNESCO war besorgt, dass ein großes Bauprojekt die Schönheit Wiens beschädigen könnte. Jetzt hat sich Wien mit der UNESCO geeinigt, das Projekt kleiner zu machen, und Wien ist von der roten Liste gestrichen worden. Im Sommer verbrauchen wir mehr Strom. Du denkst vielleicht, dass wir im Sommer weniger Strom verbrauchen, weil wir nicht heizen müssen und es lange hell ist. Aber das stimmt nur zum Teil. Tatsächlich verbrauchen die Menschen in Österreich im Sommer durchaus viel Strom, nur aus ganz anderen Gründen. Der Hauptgrund ist die Hitze selbst. Deine Eltern stellen vielleicht den Kühlschrank

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2: Hallo, schön, dass du wieder eingeschaltet hast zu Radinos Werkstatt. Heute haben wir etwas Dinotastisches geplant. Und zwar bauen wir eine Holzeisenbahn. Dafür brauchen wir in der Bauanleitung einiges. Einen Quadratstab, einen Halbrundstab, eine Sperrholzplatte, Holzleim, einen Holzdübel, Kotflügelscheiben, Schrauben, Schraubhaken und Ringschrauben. Und Werkzeug brauchen wir natürlich auch. Und zwar einen Feinsäge, einen Hammer und einen Akkuschrauber. Ich glaube, wir haben alles. Bist du bereit, David?
3: Ja, ich bin bereit, Philipp. Und freue mich schon.
2: Na dann geht's los!
3: Als erstes müssen wir aus dem Quadratstab unsere Lok und unsere Waggons zurechtschneiden. Dafür machen wir den Quadratstab mit einer Schraubzwinge fest und messen dann die Länge unserer Lok und Waggons ab.
2: Und für das Führerhaus der Lokomotive.
3: Ganz genau. Am besten ist, wir wechseln uns mit Messen und Sägen ab.
2: Dann messe ich mal ab. Also für die Lok 7 cm steht hier in der Bauanleitung. Ich mache dir einen Strich mit dem Bleistift.
3: Dankeschön. Dann übernehme ich einfach das Sägen. Die Bauanleitung gibt's übrigens auch auf der Mein Kinderradio Webseite www.meinkinderradio.at. So, jetzt aber weiter mit dem nächsten Schritt. Jetzt öffnen wir die Schraubzwinge und ziehen den Quadratstab etwas nach. Dann wiederholen wir das Ganze für die beiden Waggons. Wie lang werden die?
2: Die Waggons 5 cm und das Führerhaus 2,5 cm.
3: Okay, haben wir. So, jetzt braucht die Lokomotive noch einen Kessel. Dafür machen wir den Halbrundstab in der Schraubzwinge fest, messen wieder 5 cm und sägen auch dieses Teil zurecht.
2: Ja, und unser Führerhäuschen braucht noch ein Dach.
3: Richtig, das schneiden wir aus der Sperrholzplatte. Während ich das Dach ausschneide, könntest du doch schon alle Teile glatt schleifen.
2: So machen wir das. Immerhin bin ich ja schon ein echter Profi mit dem Sandpapier.
3: Ja, da hast du recht.
2: So, fertig. Jetzt haben wir alle unsere Holzteile perfekt glatt geschliffen.
3: Nur dann können wir beginnen, unsere Lok zusammenzubauen. Als erstes montieren wir das Führerhaus. Das nageln wir auf ein Ende unserer Lokomotive.
2: Aber aufpassen, dass es aufrecht steht, das Häuschen. Sonst hat der Kessel keinen Platz mehr.
3: Ja, richtig. Den Kessel aus dem Halbrundstab und das Dach kleben wir jetzt mit Leim auf die Lok. Dann fehlt nur noch der Schornstein.
2: Damit es eine echte Dampflokomotive wird.
3: Genau. Als Schornstein verwenden wir den Dübel. Um den zu befestigen, bohren wir zuerst ein Loch in den vorderen Bereich der Lok und hämmern dann den Dübel dort hinein.
2: Cool. Jetzt sieht das wirklich aus wie eine Lok. Aber ich finde, es fehlt noch Farbe.
3: Da hast du absolut recht. Während der Leim trocknet, kannst du ja die Waggons bemalen.
2: Super, das mache ich.
3: Noch ein kleiner Tipp. Nimm dir die Unterlegscheiben, die dann unsere Räder werden, und leg sie schon mal auf den Zug.
2: Ah, die verdecken ja dann Teile des Zuges. Dann male ich dort nichts Wichtiges an.
3: Korrekt, du Handwerksmeister.
2: So, jetzt sind die Waggons bemalt. Ich habe mich für blau und lila entschieden. Und das Dach des Häuschens von der Lok, das bemale ich später noch rot an.
3: Wow, sieht super aus. So einen Zug habe ich noch nie gesehen.
2: Danke, David. Mir gefällt es auch sehr gut.
3: Dann zeichnen wir jetzt ein, wo die Räder hinkommen. Dafür nehmen wir wieder die Unterlegscheiben und markieren uns die Stelle, wo wir sie befestigen.
2: Und dann bohren wir dort die Löcher?
3: Genau. Dafür spannen wir unsere Zugteile wieder mit der Schraubzwinge fest. Und dann bohren wir ganz leicht vor.
2: Aber aufpassen, dass du nicht in den Tisch bohrst.
3: Natürlich. Deshalb spanne ich die Teile ja so ein, dass sie etwas über die Tischkante hinausstehen.
2: Jeder Waggon und auch die Lok bekommt 4 Räder. Das heißt, wir brauchen insgesamt 12 Unterlegscheiben.
3: Und dann auch gleich viel Schrauben zum Befestigen.
2: Ich schraube die Räder gleich an.
3: Ist gut. Aber zieh die Schrauben nicht zu fest. Die Räder müssen sich ja auch noch drehen können.
2: Das weiß ich doch.
3: Eh klar. Jetzt müssen wir nur noch die Kupplungen befestigen.
2: Ich weiß, wofür das ist. Das ist, damit die einzelnen Waggons miteinander verbunden sind.
3: Ja, und wir nehmen dafür eine Ringschraube und einen Haken. Die Lok zieht alle Waggons an einer Ringschraube. Das heißt, die Waggons bekommen vorne einen Haken und hinten eine Ringschraube.
2: Außer der letzte Waggon, der braucht hinten keine Ringschraube mehr.
3: Eigentlich nicht, aber wer weiß, vielleicht möchtest du deinen Zug ja mal erweitern. Da wäre es dann schon gut, wenn auch der letzte Waggon hinten eine Ringschraube hätte.
2: Auch wieder wahr. Dann werde ich jetzt wieder vorzeichnen.
3: und ich vorbohren. Wenn du fertig bist mit Anzeichnen, kannst du bei den ersten schon die Schrauben und Haken rein.

0: David, wir sind wirklich ein super Team.
1: Finde ich auch, Philipp. Und ich denke, unsere Eisenbahn kann sich echt sehen lassen.
0: Und wenn du die Eisenbahn auch baust und sich deine auch sehen lassen kann, dann lass sie uns sehen und mach ein Foto davon und lade es auf Radinos Webseite hoch.
1: Genau, das würde mich echt auch interessieren. Auf meinkinderradio.at beim Menüpunkt Galerie gibt's ein Formular dafür. Schick uns fleißig Fotos. Und jetzt heißt's wieder,
2: bis zum nächsten Mal. 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

0: Hallo, ich bin Conny. Bestimmt habt ihr mich schon auf dem Bild gesehen. Und jetzt könnt ihr mich auch hören. Inzwischen bin ich ja schon viel größer. Aber ich weiß noch genau, wie das war, als ich in den Kindergarten gekommen bin. Da war ich gerade erst 3 geworden. Und im Kindergarten war es völlig anders als zu Hause. Da gab es zwar eine Menge Spielzeug, aber auch ganz viele andere Kinder.
1: Conny zieht heute ihr schönstes Kleid an. Das blaue mit den vielen Blümchen. Conny hat nämlich Geburtstag. Sie ist jetzt 3 Jahre alt. Endlich alt genug für den Kindergarten. Darauf freut sich Conny schon lange. Sonst ist sie nur montags mit Mama zum Spielkreis gegangen. Aber im Kindergarten kann sie jeden Tag mit anderen Kindern spielen. Und weil Conny Geburtstag hat, liegen lauter bunte Geschenkpakete vor ihr. Was da wohl drin sein mag?
2: Oh, ist das alles für mich?
3: Ja, Conny, pack doch mal aus. Vielleicht ist da etwas für den Kindergarten drin.
2: Kindergarten? Ja, Mama, ich bin jetzt 3. Jetzt komme ich in den Kindergarten.
3: Stimmt. Und im Kindergarten brauchst du viele Sachen. Zum Beispiel...
2: Nichts sagen. Was ist das?
3: Ein Rucksack, Conny. Da kannst du alles hineintun, was du für den Kindergarten brauchst.
2: Bunt. Und Hausschuhe. Sind die aber weich. Mama, sind die auch für den Kindergarten?
3: Ja, natürlich, Conny. Alle Kinder im Kindergarten haben Hausschuhe an.
2: Oh, das ist meine Lieblingsfarbe. Mhm. Auch rot? Gummistiefel.
3: Ja, mein Schatz. Rot wie deine Schleife. Die Gummistiefel wirst du brauchen, wenn ihr draußen spielt oder mit der ganzen Kindergartengruppe in den Park geht.
2: Ich freue mich so auf den Kindergarten.
1: Jetzt ist Conny 3 Jahre alt. Sie hat einen kleinen bunten Rucksack, rote Hausschuhe und rote Gummistiefel dazu. Alles für den Kindergarten. Conny kann es kaum abwarten, dass sie zum Kindergarten gehen darf. Aber noch ist es nicht so weit. Erst einmal muss sie noch zum Kinderarzt, denn nur gesunde Kinder dürfen in den Kindergarten gehen. Schon bald fährt Mama mit Conny zum Kinderarzt. Und da geht alles ganz schnell. Der Arzt drückt mit einem Stäbchen ein wenig auf Connys Zunge und guckt tief in ihren Mund. Mit einer kleinen Lampe leuchtet er in ihre Ohren. Er kitzelt ihren Bauch und wuschelt ihre Haare durcheinander. Dabei waren die gerade gekämmt. Aber der Arzt muss nachsehen, ob etwas drin ist. Doch es ist alles in Ordnung. Conny darf in den Kindergarten. Endlich ist der erste Kindergartentag fast da. Da ist Conny jetzt doch ein bisschen komisch zumute. Am Abend vorher redet sie lange mit Mama darüber, wie es wohl sein wird.
2: Spielen die anderen Kinder mit mir? Ist die Frau im Kindergarten nett? Und was ist, wenn ich Hunger habe? Kann ich da auch etwas trinken?
3: Langsam, Conny, langsam. Also, die anderen Kinder sind bestimmt nett. Und die Erzieherin ist ja auch immer dabei und passt auf. Und wenn du Hunger oder Durst hast, bekommst du sicher etwas. Na, auf jeden Fall sollten wir morgen vorher zum Bäcker gehen und dir noch etwas zu essen holen.
2: Aber spielen wir da immer drinnen oder auch draußen?
3: Natürlich ist da ein ganz toller Spielplatz draußen. Außerdem gebe ich dir deine Regenjacke mit. Und du hast ja auch die schönen neuen Gummistiefel. Warte, da fällt mir noch was ein. Du sollst ein Foto für den Geburtstagskalender mitbringen. Das müssen wir noch heraussuchen. Ich hol mal eben den Karton mit den Fotos.
2: Ja, die Fotos.
3: So, hier ist der Karton. Ah, das. Oh ja, das hier ist doch süß.
2: Was? Das?
3: Ah, das mit deiner Lieblingsschleife?
2: Ja, das. Mama?
3: Ja, Conny, was ist denn?
2: Ich fühle mich so komisch. So kribbelig.
3: Natürlich bist du aufgeregt, Conny. Der Kindergarten ist ja auch etwas ganz Neues für dich. Aber ich weiß genau, dass du dort viel Spaß haben wirst. Außerdem bringe ich dich hin. Du musst also nicht ganz allein zum Kindergarten gehen.
2: Das ist gut.
1: Am nächsten Morgen wird Conny von Mama geweckt.
3: Conny, aufstehen!
2: Ich bin schon wach.
1: Conny läuft ins Badezimmer und wäscht sich mit viel Wasser. Dann holt sie ihre Lieblingslatzhose und den rot geringelten Pullover aus dem Schrank. Sie zieht sich ganz allein an. Schließlich ist sie jetzt ein Kindergartenkind. Nicht mal bei den Schuhen muss Mama helfen, denn die haben einen Klettverschluss. Nur die rote Schleife bindet Mama ihr ins Haar. Ohne Schleife geht Conny nicht aus dem Haus.
3: Hast du alles?
2: Mein Rucksack!
1: Beinahe hätte Conny ihren Rucksack vergessen. Und den braucht sie doch für die Hausschuhe und die Gummistiefel und für das zweite Frühstück im Kindergarten. Dafür holen sie, wie besprochen, Hörnchen und Kakao beim Bäcker. Die Verkäuferin will Conny das Hörnchen wie immer gleich in die Hand geben, aber Conny erklärt ganz stolz:
2: Das ist doch für den Kindergarten.
1: Im Kindergartenflur sind viele Haken mit bunten Bildern daneben. An den meisten hängen schon Taschen, Rucksäcke und Jacken. In den Fächern darunter stehen Schuhe und Gummistiefel. Conny darf sich einen freien Haken aussuchen.
2: Ich möchte den mit der Sonne.
4: Den sollst du haben. Hallo, ich bin Hanne.
3: Freut mich. Ich bin die Mutter von Conny.
2: Und ich bin Conny von Mama.
4: Das habe ich mir schon gedacht. Hast du denn auch ein Foto für den Geburtstagskalender mitgebracht, Conny?
2: Ja, hab ich. Was ist denn ein Geburtstagskalender?
4: Aus den Fotos von allen Kindern einer Gruppe basteln wir jeweils einen Kalender mit den Geburtsdaten dazu. Dann wissen wir immer ganz genau, wann ein Kind Geburtstag hat. Und den feiern wir natürlich dann alle zusammen.
2: Schade, dass ich schon Geburtstag hatte.
3: Oh, Conny, du wirst heute genug damit zu tun haben, alle kennenzulernen. Aber ich muss jetzt gehen.
2: Kannst du nicht hier bleiben?
3: Nein, Conny, das geht nicht. Zieh mal schön deine neuen roten Hausschuhe an.
2: Ja, mach ich.
4: Na, die sind aber schön. So, und jetzt kleben wir gleich dein Foto in den Kalender.
2: Oh ja. Mama, kommst du vielleicht doch mit?
3: Nein, Conny. Geh du nur zu den anderen Kindern. Ich hol dich später wieder ab.
1: Hanne nimmt Conny an der Hand. Conny winkt Mama noch einmal zu und geht dann mit Hanne in den Gruppenraum. Hier spielen schon viele Kinder. Der Geburtstagskalender hängt an der Wand. Es sind 12 Igel aus braunem Karton. Conny ist nämlich in der Igelgruppe. Auf dem Rücken tragen die Igel große rote Äpfel mit den Fotos der Kinder.
4: Dann kleben wir dein Foto mal in diesen Apfel, neben den von der Xenia. So.
2: Schön.
1: Xenia zieht Conny gleich in die Kuschelecke. Hier liegen allerlei große, viereckige Kissen und Decken herum. Aus denen kann man sich eine wunderbare Höhle bauen und sich richtig darin verstecken. So spielen die Kinder eine Weile. Und dann ist es Zeit für das Kindergartenfrühstück.
4: Frühstück! Heute dürfen Semire und Lars den Geschirrwagen aus der Küche holen.
5: Klasse! Komm, Semire!
1: Jeder nimmt sich eine Tasse und einen Teller oder ein Schälchen. Es gibt roten Tee und Mineralwasser für alle Kinder.
4: Möchtest du den Tee mal probieren, Conny?
2: Mhm.
4: Komm her mit deiner Tasse. Ich gieße dir etwas ein.
2: Oh ja.
4: So.
2: Danke. Schmeckt lecker.
1: Alle packen ihr Frühstück aus. Jan holt ein Brot mit Salat und Käse aus seiner blauen Frühstücksdose. Xenia hat Apfelstückchen und ein Knäckebrot mitgebracht. Jolanda isst Cornflakes mit Joghurt.
2: Julia, was hast du denn?
6: Erdbeeren. Und du?
2: Toll, ich habe ein Hörnchen.
6: Wenn du willst, können wir teilen. Ich gebe dir Erdbeeren und du mir was von deinem Hörnchen.
2: Ja, aber morgen will ich auch so ein buntes Frühstück in einer Dose haben.
1: Nach dem Essen räumen alle ihr Geschirr auf den Wagen. Dann dürfen Xenia und Jolanda den Wagen in die Küche zurückfahren.

0: Während die Kinder den Geschirrwagen in die Küche fahren, geht Conny zu Hanne.
1: Darf ich jetzt nach Hause?
2: Nanu, gefällt es dir hier nicht?
1: Doch.
2: Ah, ich verstehe. Musst du mal?
1: Mhm. Ich auch.
2: Dann kommt mal mit. Conny, ich zeige dir, wo die Toiletten sind.
0: Conny und Julia folgen Hanne zu den Klos. Es gibt mehrere und die sind viel kleiner als zu Hause. Wenn Conny drauf sitzt, zappeln die Beine nicht in der Luft. Aber man kann die Tür nicht abschließen. Zum Glück passt Julia auf, dass niemand hereinkommt. Es gibt auch drei Waschbecken. Und Conny muss nicht einmal auf einen Hocker steigen, um in den Spiegel sehen zu können.
1: Und wo kann ich mir die Hände abtrocknen?
3: Schau mal, hier kannst du ein Papiertuch aufziehen.
0: Nachdem sie sich die Hände gewaschen und abgetrocknet haben, gehen Conny und Julia zurück in den Gruppenraum. Gerade hat Hanne alle Kinder zusammengerufen.
2: Wer möchte eine Geschichte hören?
0: Alle Kinder wollen eine Geschichte hören. Schnell laufen sie in die Kuschelecke und machen es sich mit den Kissen bequem.
2: Habt ihr es euch alle gemütlich gemacht?
4: Ja.
2: Dann kann es ja losgehen. Also, ich lese euch jetzt die Geschichte von der Katze Minka vor. Die kleine Minka war ganz traurig, denn sie hatte ihr Zuhause verloren. Deshalb beschloss sie eines Tages, in die große, weite Welt zu gehen.
0: Gespannt hören die Kinder, wie die Katze Minka auf der Suche nach einem neuen Zuhause in den Zoo schleicht, viele Tiere kennenlernt und aufregende Abenteuer erlebt. Danach können die Kinder weiterspielen, wozu sie gerade Lust haben. Conny möchte malen. Zusammen mit ihrer neuen Freundin Julia geht sie zum Maltisch, wo Papier und viele bunte Stifte liegen.
3: Was malst du denn da?
1: Siehst du das nicht? Das ist die Katze Minka. Die ist gestreift. So längs.
3: Dann male ich Bello.
1: Wer ist denn Bello?
3: Bello ist der Hund von unserem Nachbarn.
0: Die beiden malen so lange, bis sie plötzlich keine Lust mehr haben.
1: Und was machen wir jetzt? Was ist denn das da? Hanna, was ist das?
2: Das ist eine Murmelbahn aus Holz. Da kann man Autos und Murmeln herunterrollen lassen. Seht ihr? So geht das.
1: Dürfen wir damit spielen?
2: Natürlich. Ihr dürft mit allem spielen, was hier ist.
0: Conny lässt jedes Auto und jede Murmel einmal von oben herunterkullern. Bald wollen auch andere Kinder mitspielen. Semire probiert aus, ob man zwei Autos gleichzeitig fahren lassen kann. Lars legt alle Murmeln auf einmal auf die Bahn. Und Julia schleppt eine zweite Murmelbahn an, damit sie die Murmeln um die Wette rollen lassen können. Als nächstes entdeckt Conny die Waage mit den beiden großen Waagschalen. Sofort schleppt sie Stück für Stück die Kuscheltiere dorthin.
1: Der Teddy, der Elefant, das Schaf und die Maus. Das ist aber eine schwere Maus.
3: Ja, die ist fast so schwer wie der Teddy.
1: Aber der Elefant ist bestimmt am schwersten.
3: Nein, guck mal, das Schaf, das ist am schwersten.
1: Ja, da bleibt diese Seite immer unten. Oh, schade, dass die Waage so klein ist. Ich bin bestimmt viel schwerer als das Schaf.
2: Wollt ihr jetzt nach draußen auf den Spielplatz?
4: Ja. Ja!
2: Gut, dann wollen wir mal ganz schnell alle zusammen hier aufräumen und dann können wir nach draußen.
1: Aufräumen, das muss ich zu Hause auch immer.
2: Na los, ich helfe euch. Je eher wir fertig sind, umso schneller geht's raus.
1: Na gut, ich tue die Bausteine in die Kiste. Wer hilft mir?
2: Ich. Janik, nimmst du die Klötze bitte?
5: Okay.
2: Und Sandra das Papier und die Stifte, ja? Und Katrin, hilfst du ihr dabei?
5: Ja.

0: Nach dem Aufräumen gehen alle Kinder aus dem Kindergarten nach draußen. Sie klettern und schaukeln, sie buddeln und toben, sie fahren Roller und bauen Burgen im Sand. Jolanda übt Seilspringen. Katja und Sophie spielen Ball. Conny dreht sich mit Julia im Spielkreisel, bis ihnen ganz schwindelig ist.
1: Ui, mir dreht sich alles.
2: Soll ich dir den Kindergarten zeigen?
1: Den Kindergarten? Den kenne ich doch schon.
2: Nein, nicht den. Den Kindergarten.
0: Julia zieht Conny um die Hausecke. Und da gibt es ein richtiges Stück Garten für die Kinder, in dem sie selbst etwas pflanzen können.
2: Das sind Bohnen, die wachsen jeden Tag ein großes bisschen. Und das sind Sonnenblumen. Jeder von uns hat eine gepflanzt.
1: Und was ist das?
2: Das ist Petersilie. Probier mal, das kann man essen. Lecker.
0: Dann bewundern die beiden noch die Wiesenblumen, die bunt durcheinander in einer alten Badewanne wachsen. All die Blumen kommen aus kleinen Wildblumensamen, die die Kindergartenkinder hier ausgesät haben. Gleich nimmt sich Conny vor, Hanne zu fragen, ob sie auch einmal etwas pflanzen darf. Eine Weile bewundert Conny noch mit Julia die Blumen, dann hören sie Hanne wieder rufen.
3: Kinder, kommt wieder herein. Wir wollen ja noch Geburtstag feiern.
4: Ja. Ein Geburtstag?
2: Wir kommen.
3: Aber erst putzt bitte eure Schuhe ab und zieht wieder die Hausschuhe an. Und klopft eure Kleidung aus, damit ihr nicht den ganzen Sand mit hereinbringt.
4: Ja, machen wir.
0: Wer mag denn nur Geburtstag haben? Gleich darauf erfährt Conny es. Im Kindergarten sind die Vorhänge zugezogen. Die Kinder setzen sich im Kreis um den Tisch herum. Auf dem Tisch steht die Geburtstagslokomotive mit einer großen 4 in der Mitte und mit 4 Kerzen, die Hanne jetzt anzündet.
2: Es hat ja doch jemand Geburtstag.
3: Richtig, Conny. Emir feiert heute seinen 4. Geburtstag. Siehst du? Hier am Geburtstagskalender hängt das Bild von Emir. Und das Datum daneben ist das von heute. Deshalb singen wir alle dem Emir jetzt erst einmal ein Geburtstagsständchen.

0: viel Glück.
1: Während die Kinder singen, bekommt Emir eine goldene Papierkrone aufgesetzt. Dann muss er die Kerzen auspusten.
2: Puste mal deine Geburtstagskerzen aus, Emir. Feste!
3: Auspusten, auspusten, auspusten!
2: Oh, bravo, Emir! Klasse!
1: Dann packt Emir seine Geschenke aus. Anschließend verteilt er kleine Kuchen an die Kinder. Die hat seine Mutter selbst gebacken. Sie schmecken ganz süß. Zuletzt wird noch das Schlusslied gesungen, wie jeden Tag im Kindergarten. Conny ist rundum begeistert von ihrem ersten Kindergartentag. Nur eines ärgert sie immer noch.
4: So ein Pech, dass ich gerade Geburtstag hatte. Sonst würde ich auch bald die goldene Krone bekommen und noch einmal Geschenke. Und ich wäre das wichtigste Kind im Kindergarten. Und ich dürfte die Kerzen ausblasen. Und alle würden meinen Geburtstag feiern.
1: Für heute ist der Kindergarten aus. Vor der Tür stehen auch schon die Mamas und ein paar Papas, um ihre Kinder abzuholen. Das ist eine Aufregung.
5: Mama, Mama!
6: Ja, Conny, was ist denn los? War's so schlimm?
4: Nein, nein, nicht schlimm. Toll! Du weißt doch, die Geburtstagsfotos. Ich meine, das Foto für den Geburtstagskalender. Mhm. Der Emir hat nämlich Geburtstag und er hat Kuchen mitgebracht. Mhm. Und Geschenke hat er auch. Und wir haben gesungen und ich habe ein Bild gemalt.
6: Oh, wie schön! Eine Katze! Und ich habe auch eine schöne Überraschung für dich. Papa hat sich extra von der Arbeit freigenommen, um dich abzuholen. Ihr wartet draußen. Lauf nur!
4: Oh ja! Papa! Papa!
1: Wie der Blitz rennt Conny hinaus, um ihrem Papa um den Hals zu fallen. Dann läuft sie schnell noch einmal hinein, um sich von Hanne zu verabschieden und das Bild von der Katze zu holen. Mama nimmt Connys Rucksack und unterwegs hat Conny ihnen so viel zu erzählen.
4: Die Julia ist ganz nett und die Hanne auch. Und wir waren auch draußen. Da gibt es einen richtigen Garten für Kinder.
6: Oh.
4: Mit Sonnenblumen und Bohnen und Wildblumen.
6: Oh, toll.
4: Bestimmt kann ich da auch mal was pflanzen. Und eine Kuschelecke gibt's. Also drinnen. Und eine Murmelbahn. Und Papa soll noch das Bild von der Katze Minka sehen. Das habe ich gemalt. Und ich habe roten Tee getrunken und einen Schlafanzug.

0: Ja, ich hatte Mama und Papa wirklich viel zu erzählen. Und dabei war dies nur mein erster Tag im Kindergarten. Und noch nicht der erste Tag in der Schule, mit Schultüte und Stundenplan und allem, was es da noch so gibt. Aber das ist eine andere Geschichte. Auf jeden Fall habe ich mich damals riesig auf den nächsten Tag im Kindergarten gefreut. Und auf jeden weiteren Tag. Und auf meine Freundin, die Julia. Und, nein, jetzt ist es erst einmal genug. Hauptsache, ihr freut euch genauso auf die nächste Conny-Geschichte.
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3: Irmgard Kramer. Fanny, das Mädchen, das Glück verteilt. Gelesen von Jodi Ahlborn. Eine Silberfischproduktion im Hörbuch Hamburg Verlag. Die Wolfsfrau.
4: Hallo? Ich hämmerte an die Tür mit der Nummer 8. Bong, bong, bong.
3: Frau Hawks reagierte weder auf das Klopfen noch auf die Klingel. Den Namen der Frau wusste ich, weil er auf dem Türschild von Nummer 8 stand. Dr. Vero Hawks, Astronomin. Aha. Eine, die sich mit Sternen auskannte. Eine Hellseherin. Sehr spannend. Aus der Wohnung roch es ein bisschen wie in dem indischen Lokal, das Papa und ich so gern mochten. Curry und Jasmin und süße Räucherstäbchen.
4: Frau Hawks, ich bringe Ihnen Ihr Paket,
3: rief ich und klebte mein Ohr an die Tür. Hörte ich da eine Klospülung?
4: »Ich komme schon«,
3: rief eine freudige Stimme. Schnelle Schritte näherten sich. Ein klimpernder Schlüssel wurde ins Schloss gesteckt und gedreht. Erwartungsfroh riss Frau Hawks die Tür auf, während sie sich die Pluderhose am Bauch zuband. Aber dann war ich offensichtlich nicht das, was sie erwartet hatte. Denn mit einem Schlag fiel ihr das Lachen aus dem Gesicht und alles andere auch. Die Mundwinkel, die Wangen, die Schultern, ihr wolfsgraues, langes Haar. Ganz grimmig sah sie nun aus. Sie hatte bleiche Haut und ihre Augen waren schwarz, grün und lila verschmiert. Oh je, ich glaube, sie hatte geweint. Sie runzelte die Stirn und brachte es fertig, noch grimmiger auszusehen. Sicherheitshalber schaute ich mir ihre Eckzähne an, aber die waren normal. Viele Leute schauten im ersten Moment grimmig, wenn ich ihnen ein Paket brachte. Die Leute mochten es nämlich nicht, wenn fremde Menschen an der Tür klingelten. Das versetzte sie in Angst und Schrecken. Sie fürchteten sich davor, dass ihnen jemand aus der Bibel vorlesen wollte, ihnen Senfgläser oder Wurzelbürsten verkaufen oder ihre Wohnung ausrauben wollte. Deswegen sagte ich schnell meinen Spruch auf. »Verzeihen Sie die Störung und haben Sie keine Angst. Ich will Ihnen nichts vorlesen, nichts verkaufen und nichts klauen. Ich heiße Fanny Paradies und wohne in Nummer 135. Ohne Buchstaben. Im Pförtnerhaus. Mein Uropa war früher Pförtner. Samuel Paradies, aber so jung wie Sie aussehen, haben Sie ihn bestimmt nicht mehr gekannt.« Das sagte ich auch zu Leuten, die wie schrumpelige Äpfel oder tausendjährige Schildkröten aussahen, weil sobald ich das sagte, fingen sie an zu leuchten wie der Sonnenaufgang. »Ihr Paket wurde versehentlich an unsere Hühner geliefert«, sagte ich weiter, weil mich Frau Hawks ungläubig musterte. »Eigentlich hätten die Hühner eine Empfangsbestätigung unterschreiben müssen, aber wie Sie ja wissen, haben Hühner Spatzengehirne. Sie warten bestimmt sehnsüchtig auf die Reinkarnation aus London. Bitte sehr!« Mit ausgestreckten Armen hielt ich das lila Paket der Wolfsfrau entgegen und spähte in die Wohnung. Sah interessant aus.
4: »Ein Paket?«
3: Sie hob ihre wolfsgrauen, buschigen Augenbrauen und ihr Gesicht wurde weich wie Omas Schokonudelteig. Der Grimm verschwand.
4: Deswegen brachte ich den Leuten so gern Pakete, weil sich am Ende alle freuten, wenn sie ein Paket kriegten.
3: Wenn ich die Pakete übergab, stellte ich mir immer vor, wie sehr ich mich erst freuen würde, wenn ich selbst mal ein Paket bekommen würde. Zögernd nahm sie es mir ab. Als sie mir näher kam, roch ich Alkohol. Sie roch wie Oma, wenn sie nach einer bestandenen Prüfung ein Gläschen mit ihren Freundinnen getrunken hatte.
4: »Wäre nicht nötig gewesen.« »Kein Problem. Hier habe ich schon öfter Pakete ausgeliefert. Hauptsache, ich muss nicht in den Hof C. Also, viel Spaß mit dem Paket. Bestimmt ist was Spannendes drin.«
5: Was ist im Hof C?
3: Fragte Frau Hawks.
4: Leutnant Gerhard und Bankrott,
3: log ich. Dabei störten mich die beiden nicht die Bohne. Im Gegenteil,
4: ich plauderte gern mit Gerhard. Der war ein Ex-Soldat und schlurfte mit Bankrott, seinem Hund, in der Sonnenwendkolonie herum, bis ihn der Schönlein höflich bat, diese wegen der Sicherheit umgehend zu verlassen. Besser, ich erkläre gleich, wer der Schönlein ist, sonst hängt sein Name in der Luft herum und niemand kennt sich aus. Der Schönlein ist der wichtigste Mann in der Kolonie. Der Kolonievorsteher. In Wahrheit bestand die Gefahr, in Hof C Billy Wilson aus meiner Klasse zu begegnen. Der hing dort meistens verkehrt an der Teppichstange. Es reichte mir, dass er mir jeden Vormittag in der Schule hinterhergrinste, seit er mich bei etwas sehr Peinlichem ertappt hatte und ich nicht wusste, wann er mein Geheimnis ausplaudern würde. Billy Wilson war eine tickende Zeitbombe. Frau Hawks musterte mich.
5: »Wenn du möchtest, können wir gemeinsam nachsehen, was im Paket ist. Ich glaube nämlich nicht, dass mein Besucher noch kommt.«
4: »Das möchte ich sehr gern«, sagte ich. »Ein bisschen Durst hätte ich auch. Und Hunger. Es riecht hier wirklich sehr gut. Aber ich will Sie nicht stören. Sie sehen nämlich aus, als hätten Sie geweint. Und Sie riechen, als hätten Sie getrunken und geraucht.«
3: Entsetzt starrte mich Frau Hawks an. Schnell wischte sie sich über die Augen, was die Sache nicht besser machte. Sie hielt sich die Hand vor den Mund und hauchte hinein.
4: »Machen Sie sich nichts draus«, sagte ich. »Jeder hat mal einen mistigen Misstag.«
3: In ihren Mundwinkeln zuckte es.
5: »Du hast es erfasst. So ein Tag ist heute.«
4: Jetzt lächelte sie und machte mir die Tür weit auf. Und es roch definitiv wie im Ganesha, dem indischen Lokal.
5: »Komm rein!«
4: Ich zog meine Schuhe aus und trat ein. Ui, das sah hier aus wie in einem Märchen aus Tausend und einer Nacht. Sehr gemütlich. Die Wände waren golden angemalt. Darauf hingen Bilder von Sternen und vom Weltall und Fotos von Frau Hawks im Urlaub. Frau Hawks vor einem Tempel. Frau Hawks in einer Oase unter einer Palme. Frau Hawks auf einem Elefanten. Frau Hawks unter einem Sternenhimmel. Daneben ein Gemälde von einer Göttin mit vielen blauen Armen. Ich tappte über einen Orientteppich und bewunderte den exotischen Lampenschirm mit den kleinen Glasmosaiken, der Frau Hawks bunte Tupfer ins blasse Gesicht malte. Beinahe stolperte ich über einen hüfthohen Tiger. Nun wusste ich, wonach es zwischen dem Curry noch roch. Und das gefiel mir sehr. Zimt, Vanille und Marzipan.
3: »Haben Sie etwa gebacken?« Ich ging schneller um die Ecke in eine Wohnküche. Hier gab es eine gemütliche Couch mit bunten Kissen. Bücher überall. Aus Räucherstäbchen stiegen Duftfäden auf und auf der Küchentheke thronte ein Nusskuchen neben einem Strauß Rosen und einer halb ausgetrunkenen Flasche mit einem Zeug, das meine Oma auch gern trank. Cremöchen. Frau Hawks hatte sich also ein Glas Cremöchen eingeschenkt. Wenn das nicht ein eindeutiger Fall war. Frau Hawks hatte Geburtstag.
4: »Alles Gute«, rief ich und streckte ihr meine Pfote entgegen. Und in dem Moment, oje, oje, spritzten urplötzlich Tränen aus ihren grün-lila-schwarz geschminkten Augen. Schluchzend drehte sie sich von mir weg, wedelte mit der Hand vor ihrer Nase und schaute aus dem Fenster.
5: »Entschuldigung, tut mir leid, es ist...«
4: Ich kramte nach einem Taschentuch, da purzelte die Rechenschlange aus meiner Hosentasche und entrollte sich. Mist, ich stürzte ihr hinterher.
3: »Ach, verflixt, Entschuldigung!« Ich wollte die Schlange fangen, da rollte sie mir am anderen Ende wieder davon. Widerspenstiges Ding. Das war jetzt wirklich ganz, ganz schlecht. Ich war aber auch ein Schussel. Während ich versuchte, die Schlange aufzurollen, kniete sich Frau Hawkes neben mich und begann, durch die Tränen das große 1x1 zu entziffern.
5: 12 × 13 = 156. 13 × 13 = 169. 14 × 13 = 182.
3: Die Zahlen schienen sie irgendwie zu beruhigen. Und anstatt die Schlange weiter einzurollen, rollte ich sie verstohlen noch ein bisschen mehr auf, weil die Schlange Frau Hawkes offensichtlich ganz gut tat.
6: »Ist dir bange? Mach ne Schlange«, sagte ich leise und sah vorsichtig zu Frau Hawkes. Sie lächelte.
5: »Weißt du, heute ist nicht irgendein Geburtstag, sondern ein runder. Jetzt bin ich, oh mein Gott, 60. So, jetzt ist es raus, so.«
3: Ein tiefer Seufzer entwich ihrer Brust.
5: »Gerade noch war ich so alt wie du.«
3: Sie schluckte. »Und auf einmal, schwupps und peng, kriegen die Socken noch mehr Löcher und 60 Jahre sind vorbei«, half ich ihr. »Ein einziges Drama.«
5: »Naja, eigentlich ist es schon auch ein Grund zu feiern. Immerhin bin ich 60 geworden. Das schaffen auch nicht alle. Aber mein Besucher hat mich vergessen.«
3: Oh je, schon wieder fing ihr Kinn an zu zittern. »Von wem sind eigentlich die Rosen?«, fragte ich.
5: »Habe ich mir selbst gekauft.«
3: »Immerhin können Sie den ganzen Kuchen dann allein aufessen.«
5: »Oder teilen.«
3: Lächelnd stand Frau Hawkes auf, hielt mir ihre Hand entgegen und zog mich vom Boden auf. Sie schnitt mir ein großes und sich selbst ein kleines Stück ab. Sie machte mir Himbeersaft, schenkte sich selbst Cremöchen nach und wir machten es uns am Sofa auf den dicken Kissen gemütlich. Frau Hawkes verknotete ihre Beine zu einer Brezel, sah nach viel Yoga aus. Und Frau Hawkes, das musste man hier mal in aller Deutlichkeit für die Nachwelt festhalten, konnte Kuchen backen. Und wie? Ich nahm noch ein zweites und nur noch ein klitzekleines drittes Stückchen. »Was ist eigentlich Reinkarnation?«, fragte ich mampfend.
5: »Wiedergeburt«, sagte Frau Hawkes.
3: »Seelenwanderung. In manchen Religionen herrscht der Glaube, dass wir nach dem Tod wiedergeboren werden. Im Hinduismus zum Beispiel. Der Tod ist für Hindus gleichzeitig ein Neubeginn und nicht das Ende, sondern der Übergang in ein neues Leben.« Darüber musste ich kurz nachdenken. »Ich will als Huhn wiedergeboren werden und mit vielen Schwestern in meinem Hühnerstall leben. Sehr gemütlich. Als was wollen Sie wiedergeboren werden?«
5: »Als Kuh.«
3: Wir lachten. »Ich glaube fix auch an Wiedergeburt«, sagte ich und stopfte mir noch einen Bissen in den Mund. »Mmh, so lecker!« »Braucht man das, was in dem Paket ist, um wiedergeboren zu werden?«
5: »Kann ich mir nicht vorstellen.«
3: Frau Hawkes holte die Küchenschere und legte das Paket zwischen uns. Ich schluckte den Kuchen schnell hinunter und wischte mir die Finger in einer Serviette. Das war so spannend. »Können Sie eigentlich die Zukunft vorhersagen?«, fragte ich.
5: »Nein.«
3: Sie lächelte geheimnisvoll. So ganz traute ich diesem Nein aber nicht. Ich glaube, die konnte das. Sie sah original wie eine Hellseherin aus. Und dann noch all die Sternenbilder an den Wänden und so. Leider hatten die von der Reinkarnation in London das lila Paket extrem gut verklebt. Frau Hawkes setzte sich eine Brille auf. Sie studierte das Adressschild durch ihre verschmierten Augen. Der Grimm kehrte in ihr Gesicht zurück. Irritiert sah sie mich an.
5: »Da steht mein Name ja gar nicht drauf. Da ist nur ein schleimiger Fleck und ein paar Löcher. Nass muss es auch geworden sein.«
3: »Aber das ist doch Ihre Adresse«, sagte ich aufmunternd. SWK 135D38.
5: Das D könnte aber auch ein B oder ein E sein. Die 3 eine 8 und die 8 eine 3. Findest du nicht?
3: Sie schob mir das Paket entgegen und tippte auf die Adresse.
5: Das ist ziemlich sicher ein B. Ich habe nichts in London bestellt. Tut mir leid, aber ich öffne keine fremde Post. Das gehört sich nicht.
3: Mir dämmerte, dass sie recht haben könnte. Es war nicht eindeutig. Frau Hawkes stand auf, holte einen Korb aus dem Schrank und packte ein paar Sachen zusammen.
5: »Es ist sehr lieb, dass du hier warst und wir uns so nett unterhalten haben. Das hat mir mehr bedeutet, als Geschenke zu bekommen. Am besten, du nimmst das alles mit.«
3: Sie drückte mir den Korb in die Hand. Darin waren der restliche Kuchen, die Rosen und das lila Paket. Das Krämürchen behielt sie. War ja auch schon offen, die Flasche.
4: »Danke sehr und auf Wiedersehen«, sagte ich, schlüpfte in meine Schuhe und stolperte durchs Stiegenhaus die Treppe nach unten.
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0: 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Es ist 19.03 Uhr.
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3: Das ist Willi Wieberg. 4 Jahre alt. Manchmal ist Willi ungezogen. Und manchmal ist er nett. Heute Abend ist er ungezogen, denn er hat schlechte Laune und keine Lust zu schlafen. Die Lampen auf der Straße leuchten schon längst und es ist schon nach 8:30. Aber Willi will nicht schlafen. »Papa, lieber Papa, lies mir eine Geschichte vor«, bettelt er. Das ist Papa. Er ist fast immer nett. Beinahe zu nett, wie heute Abend. Obgleich es schon so spät ist, liest er eine lange, schöne Geschichte von einem Pferd vor. Dann gibt er Willi einen Kuss und macht das Licht aus. Gute Nacht und schlaf gut, sagt Papa, als er aus dem Zimmer geht. Aber Willi will nicht gut schlafen. Er will überhaupt nicht schlafen. Plötzlich fällt ihm etwas ein. Er hat ja vergessen, die Zähne zu putzen. Papa, ruft Willi, wir haben vergessen, die Zähne zu putzen. Papa kommt mit der Zahnbürste und einem Glas Wasser. Willi bürstet sich die Zähne. Heute Abend bürstet er sie besonders gründlich. Jeder einzelne Zahn wird sauber. Schlaf gut, sagt Papa und geht aus dem Zimmer. Aber Willi schläft nicht. Erst jetzt merkt er, dass er furchtbar durstig ist. Ist ja schrecklich, dieser Durst. Papa, ruft er, ich bin so durstig. Und Papa kommt. Er trägt ein Tablett mit einem großen Glas Wasser. Und Willi trinkt. Nun schlaf gut, sagt Papa, als er aus dem Zimmer geht. Aber Willi schläft nicht. Oh weh, der Rest vom Saft ist ins Bett und auf den Fußboden gekleckert. Oder hat Willi ihn absichtlich ausgegossen? Papa, ruft Willi, ich habe gekleckert, das Bett ist nass. Papa kommt. Oh je, sagt Papa, als er die Flecke sieht. Dann wischt er den Fußboden trocken und wechselt das Bettlaken aus. Schlaf jetzt, sagt Papa dann und geht aus dem Zimmer. Aber Willi schläft nicht. Und nun muss Willi mal. Papa, ruft Willi, ich muss mal, ganz, ganz dringend. Papa kommt, er bringt den Topf aus dem Badezimmer mit. Es dauert eine Weile, dann macht Willi ein paar Tröpfchen. Schlaf jetzt, mein kleiner Willi, bittet Papa. Aber Willi schläft nicht. Er liegt im Bett und denkt an den Wandschrank. Vielleicht ist da ein großer wilder Löwe drin. Papa, komm und guck mal, ruft Willi. Im Schrank ist ein großer Löwe. Papa kommt, Papa guckt, Papa findet keinen Löwen. Dann sagt Papa, Löwen sind nicht oft in Schränken. Gute Nacht und nun schlaf gut und ruf auch nicht, denn ich bin ganz schön müde. Aber Willi schläft immer noch nicht. Wie soll er denn auch ohne seinen Teddy schlafen? Papa, den Teddy, ruft Willi. Und Papa sucht den Teddy. Er sucht in der Küche und in der Diele. Schließlich findet er ihn ganz hinten unter dem Sofa im Wohnzimmer. Aber Papa kommt nicht mit dem Teddy. Wie komisch. Warum dauert denn das so lange? Warum kommt Papa nicht? Papa? Papa! Papa! Papa? Jetzt denk mal. Nun hat Papa eine Geschichte vorgelesen, die Zahnbürste geholt, Wasser gebracht, ein Laken ausgewechselt und den Fußboden aufgewischt, den Topf getragen, nach dem Löwen gesucht, den Teddy gefunden und ist dabei so müde geworden, dass er einfach auf dem Fußboden eingeschlafen ist, nachdem er den Teddy unter dem Sofa hervorgeholt hat. Und da liegt er jetzt und schnarcht. Ganz laut. Willi muss lachen. Papa sieht so lustig aus, wie er da liegt und schläft. Willi nimmt eine Decke und deckt Papa gut zu. Gute Nacht und nun schlaf gut, sagt Willi, bevor er in sein Zimmer geht. Jetzt will er nicht mehr rufen. Ein Papa, der schläft, kann ja nichts mehr bringen. Und rufen macht nur Spaß, wenn dann jemand kommt, findet Willi. Und jetzt kann Willi gewiss auch schlafen. Psst, leise. Ob er wohl eingeschlafen ist? Ja, guck mal. Nun schläft er. Gute Nacht, Willi Wieberg.
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3: Mama, ich hab dein Handy gewaschen. Mama nimmt Lara das Handy aus der Hand. Ach, Lara, wie oft soll ich dir das noch sagen? Fass mein Handy bitte nicht mit deinen schmutzigen Fingern an. Jetzt ist es schon wieder ganz verschmiert. Sie fährt über das Handy. Und verklebt. Ih, was ist das denn für ein Zeug? Zeig mal deine Finger. Lara streckt Mama ihre Hände entgegen. Die sind ja voller Marmelade. Lara wischt ihre Finger an der Hose ab. Oh nein, nicht an der Hose. Bitte einfach waschen, ruft Mama. Wie oft will sie ihre Standpauke fortsetzen, als das Telefon klingelt, das auf dem Schränkchen im Flur steht. Immer im falschen Augenblick, stöhnt Mama, legt das Handy auf den Tisch und geht raus. Hallo? Hört Lara sie sagen und ach, schön, dass Sie zurückrufen. Dann fällt die Tür vom Arbeitszimmer zu. Lara guckt von ihren Händen auf das verklebte Handy und plötzlich hat sie eine super Idee. Oh nein! Schreit Mama. Lara zuckt zusammen. Fast wäre sie von dem Tritt gefallen, den sie aus dem Bad geholt hat, um besser ans Spülbecken zu kommen. Was um alles in der Welt machst du da? Mit einem Satz ist Mama bei Lara. Sie reißt ihr das Handy aus der Hand. Ein paar Tropfen fallen auf den Boden. Laras Stimme zittert. Sie wollte Mama doch nur eine Freude machen und jetzt ist sie schon wieder böse. Ich wollte doch nur... Was um Himmels Willen, was? Ruft Mama und fährt sich durch die Haare. Dein Handy waschen, beendet Lara den Satz und dann fängt sie an zu weinen. Da kommt Papa rein. Was ist denn hier los? Sagt er und guckt von Mama zu der schluchzenden Lara und zurück. Und wo warst du, bitteschön? Faucht Mama ihn an und hält ihm ihr tropfendes Handy unter die Nase. Sie hat mein Handy mit Spüli geschrubbt. Jetzt ist es hinüber. Aber Schatz, sagt Papa, das Handy ist wasserdicht. Das ist bestimmt nicht kaputt. Dann geht er zu Lara und nimmt sie in den Arm. Und du wolltest Mama helfen, hm? Fragt er. Lara nickt und zieht die Nase hoch. Papa streichelt ihr über den Kopf. Das ist lieb von dir. Aber nicht jedes Handy ist wasserdicht, weißt du? Du solltest Handys besser nicht waschen, okay? Lara nickt. Es geht, ruft da Mama. Puh, was für ein Glück. Na also, sagt Papa und grinst. Mama sieht Lara an. Tut mir leid, Schatz, dass ich dich so angemeckert hab. Es ist lieb von dir, dass du mir helfen wolltest. Aber das nächste Mal wasch bitte einfach deine Hände und nicht das Handy.
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3: Der kleine Stationsvorsteher. Der kleine Bahnhof von Groß-Sterneberg besteht aus einem schönen alten Haus mit einer großen Wartehalle, zwei Uhren, drei Signalen, einem Abstellgleis und einer kleinen Wohnung für den Stationsvorsteher. In der Wohnung wohnt der Stationsvorsteher Johnny Dralle mit seinem Papagei Pipi. Pipi kann sprechen und die Züge ansagen.
4: Gleich kommt der 8-0er, bitte zurücktreten.
3: Oder
4: aufgepasst, der 14-4er fährt in Kürze ein. Achtung!
3: Eines Abends, gerade als die beiden ins Bett gehen, fährt mit lautem Zischen ein Zug in den Bahnhof ein. Heilige Lokomotive, ruft Johnny, was ist denn hier los? Um diese Zeit noch ein Zug?
4: Achtung! Achtung, ein Sonderzug! Was soll das denn?
3: Krächzt Pipi verstört.
5: Das ist ja wohl die Höhe,
3: prustet Johnny. Er stürmt hinaus auf den Bahnsteig und Pipi hinterher.
5: Oh Gott, oh Gott, oh Gott, denkt Johnny. Wie unheimlich. Warum steigt denn keiner aus? Da steht einfach ein Zug und nichts passiert.
3: Doch dann öffnet sich ein Fenster und ein Gesicht erscheint.
6: Komm mit auf unsere Reise.
5: Ja, aber ich muss doch,
3: stottert der Stationsvorsteher.
6: Ach, wir sind bestimmt bis zum Morgen zurück.
3: Ohne lange zu überlegen, steigt Johnny ein und ab geht der Zug. Drei Menschen sitzen in dem Abteil. Der Mann, der aus dem Fenster geguckt hat, stellt sich vor. Ich bin Abduli und ich zeige dir jetzt, wie es in dem Land aussieht, aus dem ich komme.
5: Ist das da draußen Wüste? Fragt Johnny.
3: Ja, meine Heimat besteht fast nur aus Sand. Und die Leute leben in großen Zelten und reiten auf Kamelen. Der Stationsvorsteher guckt begeistert aus dem Fenster.
7: Der zweite Mitreisende sagt, ich heiße Erik Gröndahl und komme aus einem Land, in dem immer Schnee liegt. Die Menschen wohnen in Iglus.
5: Da kann man viele Schneemänner bauen, denkt Johnny.
3: Schon geht die Reise weiter.
8: Und ich bin Li Pingpong, sagt die Dritte. In meiner Heimat steht die längste Maul der Welt und will essen unseren Lais mit Stäbchen.
3: Johnny und Pipi sind begeistert. Sie haben so viel gesehen, dass ihnen schwindelig ist. Johnny hat noch viele Fragen. Wozu ist die lange Mauer da? Was hat ein Kamel in seinem Höcker? Dann fahren sie in einen Bahnhof ein.
9: Da wacht der Stationsvorsteher auf. Und Pipi guckt ihn an, pfeift und sagt,
4: Achtung, bitte aufwachen, der 8-0er fährt gleich ein.
3: Wie schön, denkt Johnny abends, dass ich keine Koffer packen muss, bevor ich auf Reisen gehe. Mal sehen, wohin wir heute Nacht fahren.

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3: Eine traumhafte Insel. Es war einmal ein Pilot, der hatte mit seinem Flugzeug schon die ganze Welt bereist. Doch eine klitzekleine Insel im Meer, ganz im Süden, da wo es sehr warm ist, die kannte er noch nicht. Es war auch kein Wunder, dass er die Insel nicht kannte. Sie war nämlich nirgendwo eingezeichnet. In keiner Landkarte, auf keinem Globus, nirgends. Aber ein Nachbarsjunge, der kleine Tom, hatte ihm von der Insel erzählt. Es sollte dort traumhafte weiße Strände aus Puderzucker geben und so schönes warmes Wasser, dass man am liebsten immerzu nur baden wollte. Früchte, so groß wie Luftballons, sollten dort an den Bäumen wachsen und sie sollten so lecker schmecken, dass man nie mehr etwas anderes essen wollte. Und erst die Menschen. Tom hatte erzählt, dass sie alle so nett zueinander seien und dass sie sich jeden Tag kleine Geschenke machten.
4: »Was für eine traumhafte Insel muss das sein?« dachte der Pilot.
3: Er wollte sich gleich auf die Suche machen. Er flog wochenlang, nur mit dem Ziel, diese eine Insel zu finden. Mit seinem Flugzeug flog er tagsüber und auch nachts. Bei Regen und sogar bei Sturm. Doch er hatte einfach kein Glück. Er fand diesen zauberhaften Ort nicht. Zu Hause angekommen, legte er sich auf sein Sofa und überlegte, wo er noch nach der wundersamen Insel suchen könnte. Doch dann schlief er erschöpft ein. Durch ein Klopfen an der Tür wurde er geweckt. Es war Tom. Der Nachbarsjunge.
5: »Hey, Pilot, wo warst du denn die ganze Zeit, hä?« fragte er.
4: Und der Pilot antwortete, »Ich habe deine Insel gesucht, die, von der du mir erzählt hast, die Insel mit den traumhaften Stränden und den tollen Früchten.«
5: »Meine Insel?« lachte der Junge verschmitzt. »Die Insel kannst du gar nicht finden, auch wenn du die ganze Welt abfliegst. Die gibt es doch nur im Traum. Schließ die Augen, dann kannst auch du sie sehen.«
3: Und der Pilot schloss seine Augen und fiel in einen tiefen, tiefen Schlaf.
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1: 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Du willst die europäische Sumpfschildkröte, Smaragdeidechsen oder den Feuersalamander ganz von nah betrachten und alles über diese faszinierenden Tiere herausfinden? 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
3: Mucksmäuschen still. Jeden Sonntagnachmittag trafen sich die Mäuse aus Nagersheim in einem alten verlassenen Hotel am Park. Sie kamen dort zusammen und erzählten sich von den aufregenden Abenteuern, die sie in der vergangenen Woche erlebt hatten. Auch Linus, die Feldmaus, besuchte diesen Ort regelmäßig. An diesem Sonntag traf er auf die Hausmäuse Charlie, Buffy und Tommy. Die drei interessierten sich besonders für die Bücher, die noch in den Regalen des alten Hotels zu finden waren.
4: »Hallo, seid ihr zum ersten Mal hier?« fragte Linus.
5: »Ja, wir leben sonst in einer Bibliothek am anderen Ende der Stadt, weil wir so gerne schöne Geschichten lesen«,
3: antwortete Charlie, die Hausmaus mit den spitzen Schneidezähnen.
4: »In einer Bibliothek?« fragte Linus erstaunt. »Da wohnt ihr?« »Aber da muss man doch immer so leise sein, damit man niemanden beim Lesen stört. Ich glaube nicht, dass ich so still sein könnte, um mich an diesem Ort aufhalten zu dürfen.«
6: »Das stimmt. Man darf dort keinen Mucks von sich geben«,
3: meinte Buffy, die etwas kleinere Hausmaus, und voller Stolz fügte Tommy hinzu, »Um richtig leise sein zu können, haben wir eine spezielle Ausbildung gemacht an der berühmten Mausakademie in Feldhausen. Wir hatten dort Unterricht in den Fächern Schlafen ohne Schnarchen, schmatzfreies Käsefressen und geräuschloses Laufen auf vier Pfoten.«
6: »Das kann nicht jeder. Das schaffen nur die besten Mäuse. Wir haben dafür dieses Abzeichen bekommen. Ein Mucksmäuschen in Gold«,
3: erklärte Buffy und zeigte dabei auf eine winzige goldene Plakette, die an seinem Fell befestigt war.
5: »Die Besitzer der Bibliothek lassen nur Mäuse mit diesem Abzeichen herein, damit die Ruhe gewahrt bleibt«, sagte Charlie mit stolz geschwellter Brust.
3: Linus, die Feldmaus, war beeindruckt. Von einer Mausakademie hatte er noch nie etwas gehört. Plötzlich sprang eine Katze durch die Eingangstür des Hotels und während alle anderen Mäuse so schnell sie konnten davonflitzten, versteckten sich die drei Hausmäuse zusammen mit Linus hinter einem alten Sessel. Die Katze lauschte. Aber alles war ruhig. Kein Pieps und kein Mucks waren mehr zu hören. Es war tatsächlich mucksmäuschenstill. Nach einigen Minuten verschwand die Katze wieder durch die Eingangstür. Charlie, Tommy und Buffy klopften der Feldmaus Linus anerkennend auf die Schulter.
5: »Toll, wie leise du warst«, lobte ihn Charlie. »Du warst so leise, dass ich schon dachte, du wärst eingeschlafen. Warum besuchst du uns nicht mal in der Bibliothek? Ich glaube, die lassen dich da auch ohne Abzeichen rein.«
4: »Wirklich?«, fragte Linus noch etwas unsicher. »Das würde mich aber freuen. Ich habe gehört, die haben da so viele spannende Bücher und ich liebe Bücher auch so sehr.«
3: Nach diesem Erlebnis machte sich Linus zufrieden auf den Heimweg, denn es wurde langsam dunkel.
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3: Entspannungsrätsel für Kinder Nummer 5. Leg dich ganz bequem hin und mach es dir gemütlich. Schließ deine Augen und spür, wie dein Körper daliegt. Liegst du ganz bequem? Oder möchtest du vielleicht noch etwas verändern, damit du dich rundum wohlfühlst? Dann kann das Rätsel starten. Stell dir vor, du bist ein ganz besonderer Ort, an den die Leute sehr gern kommen. Vor allen Dingen im Sommer, wenn das Wetter schön und es richtig warm ist. Meist besuchen dich die Leute in den Ferien. Denn die meisten haben einen weiten Weg bis ans Meer. Manchmal muss man einen Weg durch die Dünen nehmen, um zu dir zu kommen. Beim Hindurchspazieren weht einem der Wind leicht durchs Haar. Und man hört schon hier leise das Meer rauschen. Und dann liegst du auch schon vor einem. Ganz weitläufig und breit. Weiter vorne sieht man das Meer und die kleinen Wellen, wie sie über den Sand gespült werden. Im Sommer, wenn es warm ist, spielen und baden alle gern hier. Da herrscht reges Treiben. Im Sand liegen dann bunte Decken und Handtücher. Hier und da stecken Sonnenschirme im Boden. Und es gibt zahlreiche Strandkörbe, in denen sich die Menschen sonnen und ausruhen. Kinder buddeln im Sand, bauen prächtige Burgen oder andere Kunstwerke aus Sand und verzieren sie mit Muscheln, die hier überall zu finden sind. Oft sieht man über dir Möwen kreisen und am Horizont Schiffe, die ganz langsam über das Wasser ziehen. Hast du inzwischen erraten, was du in diesem Rätsel wohl warst? Die Lösung erklingt gleich nach dem Gong. Wenn du sie jetzt noch nicht wissen willst, dann drücke Pause. Das war diesmal nicht schwer, oder? Genau. Du warst ein richtig schöner Strand mit viel Sand. Jetzt fühlst du dich wieder putzmunter und wunderbar erholt. Du atmest ein paar Mal ganz tief ein und aus. Ballst die Hände zu festen Fäusten. Reckst und streckst dich. Und streckst die Arme ganz hoch in die Luft, bis du dich wieder ganz wach fühlst.

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0: 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Es ist 20.59 Uhr. 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
3: 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Es ist 22:01 Uhr.

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1: 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Es ist 23 Uhr.

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1: Metamorphose. Eine Perlustrierung fand statt. Mehrere Perlustrierungen fanden statt. Perl, Lust, Irrungen. Berlusconi.

Gedanken zur Mitternacht von Rudolf Kraus, gelesen von Nina Quintero. 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Es ist 23.59 Uhr. 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

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Es ist 1:01. 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